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Ja, wer mit dem blauen Autozug Sylt unterwegs ist, muss sich ab sofort auf leicht erhöhte Ticketpreise einstellen. Beim Kauf direkt am Terminal werden jetzt 3 Euro mehr fällig. Hintergrund sind natürlich die stark gestiegenen Energie- und Ölpreise, die aktuell viele Verkehrsunternehmen belasten. Und ihr kennt das ja alle selbst. Die RDC betont aber auch, die Anpassungen sollen moderat und so kurz wie möglich bleiben. Für euch lohnt sich deshalb der Blick ins Internet noch mehr, denn online gibt es weiterhin die günstigsten verfügbaren Tarife. Julian Rönsch von der RDC sagt, man wisse, dass jede Preissteigerung spürbar sei. Gleichzeitig wolle man den Betrieb auf der wichtigen Verbindung nach Sylt zuverlässig sichern und die zusätzlichen Kosten nicht komplett an die Fahrgäste weitergeben. Und genau deshalb bedankt sich der blaue Autozug Sylt heute ganz bewusst bei euch für eure Geduld, eure Treue und dafür, dass ihr dem Unternehmen auch in bewegten Zeiten die Stange haltet. 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Wir wünschen euch eine gute Reise. 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

0: 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In der naturgeweihten Ausstellung in List, da beschäftigt man sich natürlich auch mit der Zukunft der Insel. Der blanke Hans nagt und nagt an unserem herrlichen Eiland. Und Dr. Matthias Strasser, wie lange haben wir Sylt denn noch?
1: Auf jeden Fall mehrere Jahrhunderte. Also wenn jetzt der Klimawandel sich nicht außergewöhnlich auswirkt, dahingehend, dass uns alle Fälle davon schwimmen, dann haben wir hier noch sehr lange etwas von der Insel Sylt. Und das liegt vor allen Dingen daran, dass es die Geestkerne gibt. Das ist ja eine Besonderheit von Sylt, dass es nicht ein reiner Sandknust ist, sondern es gibt eben diese Gesteinsuntergründe, die man Geest nennt, und die sind höher gelegen und die sind so hoch, dass selbst wenn es hier zu Sturmfluten kommt oder zum Meeresspiegelanstieg, der so langsam den Sand wegnagt, immer auch dieser Inselkern noch vorhanden bleiben wird, einige Jahrhunderte. Sodass wir eigentlich von den Prognosen, es gibt da wissenschaftliche Prognosen und Modellrechnungen, sagen kann, 400-500 Jahre wird noch irgendetwas da sein. Vielleicht nicht die Insel in ihrer kompletten Ausprägung, wie wir sie heute kennen, weil die langgestreckten Teile im Norden von Sylt und im Süden, das ist dann reiner Sand. Aber diese Geestkerne, angefangen in Kampen, in Westerland und auch in Morsum, die sind eben so höher gelegen und so massiv, dass sie auch mehrere Jahrhunderte noch bestehen bleiben, höchstwahrscheinlich.
0: Oh, Gott sei Dank, wollen wir unsere Insel jetzt genießen, ne? Also sehr interessant auch in den Naturgewalten, in der Ausstellung in List wird auch dieses Thema sehr intensiv behandelt. Immer einen Besuch wert. Die Naturgewalten haben wir auch verlinkt bei uns auf der Internetseite radiosylt.de. 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
2: Heute.
3: Mit der ganzen Familie geht es am Montag ins Watt. Bei der geführten Tour entdeckt ihr Muscheln, Wattwürmer und viele weitere Bewohner dieses besonderen Lebensraums. Nebenbei erfahrt ihr, warum Ebbe und Flut das Wattenmeer ständig verändern. Los geht es um 14.30 Uhr an der Bushaltestelle Vogelkoje in Kampen. Denkt an passende Kleidung und Schuhe, die auch ordentlich schmutzig werden dürfen.
2: Morgen.
3: Reetdächer, alte Kapitänshäuser und jede Menge Inselgeschichte. Am Dienstag könnt ihr Kaitum bei einer geführten Tour zu Fuß kennenlernen. Dabei geht es durch die kleinen Straßen des historischen Kapitänsdorfes und zu Plätzen, an denen die Vergangenheit der Insel bis heute sichtbar bleibt. Die Führung startet um 10.30 Uhr an der Touristinformation im Gurtstich 23. Bequeme Schuhe solltet ihr dabei haben.
2: Übermorgen.
3: Kommt Thomas van Buren-Lenger mit seiner Show Faszination Magie nach Rantum. Ab 20 Uhr gibt es im Kursaal einen Abend voller Zauberei, Illusionen und verblüffender Momente. Wer Lust hat, sich mal wieder ordentlich hinters Licht führen zu lassen, ist hier genau richtig. Faszination Magie mit Thomas van Buren-Lenger, Mittwoch um 20 Uhr im Kursaal Rantum. Tickets und Infos gibt's unter insel-sylt.de/magie.
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Und jetzt habe ich ein paar Insel-News für euch. In der Sylt-Quelle in Rantum entsteht ein neuer Treffpunkt für Arbeit, Gastronomie, Mode und Kunst. Der Coworking-Anbieter Project Bay teilt sich das Gebäude künftig mit dem Concept-Store Coco & James und dem Café do Brasil. Die Betreiber wollen ihre Angebote miteinander verbinden und dadurch mehr Menschen in das bislang etwas versteckt gelegene Gebäude bringen. Coco & James gibt dafür Mitte September seinen bisherigen Standort in der alten Schule in Braderup auf. Das Café do Brasil zieht mit seinem Angebot ebenfalls von Braderup nach Rantum. Eine Woche voller Musik, Tanz und Mode liegt hinter Keitum. Die Aktionswoche Wir Keitum brachte Insulaner, Gäste, Vereine und Betriebe im Kapitänsdorf zusammen. Zu den Höhepunkten gehörte die große Fashion-Show am Samstagabend. Unter den Gästen waren Designer Guido Maria Kretschmer, Schlagersänger Patrick Lindner und Schauspielerin Mariella Ahrens. Daneben sorgten Open-Air-Konzerte und Ballettaufführungen für ein vielseitiges Programm. Die Aktionswoche zeigte vor allem, was eine engagierte Dorfgemeinschaft gemeinsam auf die Beine stellen kann. Kann ich nur unterstreichen. So soll es sein. Und dazu natürlich noch die richtige Musik. 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
1: Heute startet Sylt noch mit einzelnen Schauern in den Montag. Danach bleibt es überwiegend wolkig. Zwischendurch kommt aber auch die Sonne raus. Bis zu 6 Sonnenstunden sind drin. Die Temperaturen erreichen etwa 17 Grad. Dazu bleibt es ordentlich windig. Der Wind kommt aus Nordwest mit 5 bis 6 Beaufort. Vor allem am Morgen sind noch Sturmböen drin. Später Böen um 55 in exponierten Lagen bis etwa 70 Kilometer pro Stunde. Der Radio Sylt 3-Tage-Trend. Dienstag wird freundlicher und trocken bei rund 16 bis 17 Grad. Mittwoch wieder wechselhafter mit Regen und etwa 17 bis 18 Grad. Donnerstag bleibt es bei Sonne und Wolken. Einzelne Schauer sind drin, dazu um 16 bis 17 Grad.
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3: Schön, dass ihr dabei seid, und gleich geht's für uns weiter mit den Insta-Perlen. Das ist unser Follower Klaas aus Hörnum. Der sucht die lustigsten Sprüche aus dem Internet raus und präsentiert sie dann gleich hier bei uns exklusiv bei Radio Sylt vom blauen Autozug. Bis gleich!
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2: Moin! Kinder bis 5 Jahre essen bei uns kostenlos. Super! Ich nehme ein kleines Wasser und meine Tochter ein T-Bone-Steak und ein großes Bier.

0: Radio Sylt mit Frank Bremser seit dem 1. März 2023 gibt es uns und Sie können uns weltweit hören auf radiosylt.de. Und wollten Sie schon mal die Krabbenfahrt machen? Dann machen Sie das mal mit den Adlerschiffen. Und da ist auf der Rosa Palooka der Robin und der kann genau erklären, wie es funktioniert.
1: Genau, immer Donnerstag, 16 Uhr, fahren wir hier los. Wir haben unser Schleppnetz dabei und dann wollen wir ein bisschen Krabben fangen. Ne?
0: Das heißt, die Gäste können noch mal anfangen zu poolen hier?
1: Ja, genau, aber die holen wir vorher extern, die Krabben, weil die Mengen ziehen wir auch so nicht raus in der Zeit. Die werden auch gekocht und dann werden die hier an Bord gepoolt. Dann zeigen wir denen, wie das geht. Bin mal froh, wenn die nicht so viel wissen, wie das geht. Dann haben wir mehr für uns. Ne?
0: Und wie läuft so eine Tour ab? Also die Leute gehen an Bord, dann kriegen sie ein bisschen was erzählt wahrscheinlich, was so vor ihnen liegt.
1: Ja, genau. Also es läuft so ab. Also 16 Uhr fahren wir hier los. Wir haben dann immer noch Begleitung dabei vom Erlebniszentrum hier vorne. Die führen uns ein bisschen durch die Tour, so als Guide quasi. Und erzählen ein bisschen was, also ganz besonders dann halt zur Nordseegarnele. Ne? Dann fahren wir raus hier vor uns zum Königshafen. Da schmeißen wir dann unser Netz raus. Wir haben so ein Schleppnetz auch, wie die Krabbenkutter auch haben. Und das, was wir dann so gefangen haben, das kommt dann vorne hier auf die Kiste. Und dann kommen die vom Erlebniszentrum, erzählen ein bisschen was dazu. Sind natürlich auch ein paar Garnelen dann dabei. Und dann geht das nachher ins große Poolen. Ne?
0: Ja, und dann können Sie sich mal ausprobieren, ne, mit dem Krabbenpoolen, ob das gut funktioniert. Und das, was da gefangen wurde, das geht natürlich auch wieder zurück in die Nordsee. Das Ganze läuft ja auch unter den Augen der Naturschützer von der Schutzstation Wattenmeer. 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Und die Adresse der Adlerschiffe haben wir bei uns natürlich auch auf der Homepage verlinkt. radiosylt.de. 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
1: Ich wünsche Ihnen eine schöne Überfahrt. Hier ist das Autozug Radio Sylt, präsentiert vom Blauen Autozug mit Frank Bremser. So, und jetzt gibt es Norddeutsch für Anfänger, unsere beliebte Rubrik. Wir wollen Sie natürlich fit machen, wenn Sie denn aus dem Urlaub auf Sylt wieder zurück sind, in Ihren Gefilden, dass Sie denn auch prahlen können mit besonders schönen norddeutschen Begriffen. Und wenn Sie mal Nordfriesen reden hören, dann hören Sie vielleicht sowas mal.
2: Mann, das ist hier ordentlich an Plättern, du.
1: Dann ist es meistens ordentlich am Regnen, ordentlich am Plättern. Also merken Sie sich das. Wenn Sie das zu Hause sagen, weiß keiner, was Sie meinen, aber Sie haben das norddeutsche Abitur.
2: Mann, jetzt könnte ich gut mal ein bisschen was schnabulieren.
1: Das können Sie sagen, wenn Sie dann mit Freunden zusammensitzen und sagen, ja, ich möchte gern mal was naschen. Dann sagen Sie einfach, ich möchte schön mal was schnabulieren.
2: Mann, werd ein Töffel, du.
1: Na, das sind Leute, denen ständig irgendwas runterfällt. Dann kann man sagen, der ist ja ganz schön töffelig. Also ein bisschen ungeschickt. Oh, wie ungeschickt.
2: Och, musst du das schon wieder verdödeln?
1: Ja, das sind so die Terminverpenner und so weiter, ne? Leute, die etwas verdödeln. Das können aber auch Dinge sein, die man verliert. Also, wenn man etwas verdödelt, heißt das, man hat etwas verloren oder verbummelt.
2: Oh, was bist du krüsch?
1: Ja, krüsch ist eines meiner Lieblingsworte. Krüsch ist man, wenn man einige Sachen nicht isst. Also, wenn man sagt, ich mag das Müsli nicht, da sind Rosinen drin, oder man pult jede Zwiebel aus dem Essen, dann ist man krüsch. So, und jetzt kommt ein sehr schönes Wort.
2: Oh, sag mal, hast du auch eine schöne Knifte dabei?
1: Das könnte Ihnen passieren, wenn Sie an einem Handwerkerauto auf Sylt vorbeilaufen, ja, und der eine Handwerker den anderen fragt, ob er ein Pausenbrot dabei hat. Knifte. Das ist ein goldenes Wort. Ich finde es herrlich. Ja, so machen wir Sie fit mit Norddeutsch für Anfänger hier im Autozug Radio Sylt. Ich wünsche Ihnen eine gute Überfahrt. 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

Das ist das Autozug Radio Sylt. Das ist Sylt in einer Stunde und ich sage jetzt schon mal Tschüss, ne? Aber ich sage auch gleich wieder Hallo, denn es ist ja Sylt in einer Stunde. Nächste Stunde gibt es neue Themen, gibt es Neues zu entdecken beim Autozug Radio Sylt und Sie können uns ja immer hören. Zum Beispiel auch zu Hause bei sich auf radiosylt.de oder Sie sagen einfach Ihre Alexa, spiele Autozug Radio Sylt und schon kann sie das. Siri kann das übrigens auch, können Sie gerne mal ausprobieren. Ja, und ein Song, ja, der ist ganz vielen hier bei uns beim Autozug Radio Sylt, vielen Hörern schon im Ohr geblieben, nämlich Mein Sylt von Joy Smith gesungen. Ein ganz, ganz toller Song, der die Sehnsucht nach der schönsten Insel der Welt wirklich perfekt auf den Punkt bringt. Und darüber freuen wir uns natürlich hier beim Autozug Radio Sylt, präsentiert vom blauen Autozug. 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Ich wünsche Ihnen jetzt eine ganz tolle Zeit, einen ganz tollen Urlaub und schalten Sie ab und zu mal ein bei uns auf radiosylt.de.

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1: Es ist 3 Uhr.
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4: Moin von der Insel, bei uns geht es jetzt um Sylt-Erinnerungen für den Kühlschrank. Im Museumsshop der Söhring-Museen gibt es neue Magnete mit Sylter Motiven. Darauf zu sehen sind das altfriesische Haus, die Wilhelmine auf der Westerländerpromenade, ein Dünensteg und sogar ein Tetrapott. Hergestellt werden die Magnete vom deutschen Label Strichwerke aus Graupappe und recyceltem Kraftpapier. Jeder Magnet kostet 7 Euro. Eine eigens für die Söhring-Museen entworfene Serie gibt es ausschließlich dort zu kaufen. 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
4: Heute startet Sylt noch mit einzelnen Schauern in den Montag. Danach bleibt es überwiegend wolkig. Zwischendurch kommt aber auch die Sonne raus. Bis zu 6 Sonnenstunden sind drin. Die Temperaturen erreichen etwa 17 Grad. Dazu bleibt es ordentlich windig. Der Wind kommt aus Nordwest mit 5 bis 6 Beaufort. Vor allem am Morgen sind noch Sturmböen drin. Später Böen um 55 in exponierten Lagen bis etwa 70 Kilometer pro Stunde. Der Radio Sylt 3-Tage-Trend. Dienstag wird freundlicher und trocken bei rund 16 bis 17 Grad. Mittwoch wieder wechselhafter mit Regen und etwa 17 bis 18 Grad. Donnerstag bleibt es bei Sonne und Wolken. Einzelne Schauer sind drin, dazu um 16 bis 17 Grad.
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1: Sylt erleben, das heißt auch Uwe-Düne auf jeden Fall einmal besuchen. Die Uwe-Düne ist die höchste natürliche Erhebung der Insel, sozusagen unser Berg. Beeindruckende, jetzt hören Sie zu, also die Bayern werden jetzt wahrscheinlich laut lachend unter die Autofußmatte fallen. 52,5 Meter über der Nordsee und Sie können die Plattform zur Aussicht am Ende der Kurhausstraße in Kampen erreichen und von dort aus einen grandiosen Blick über ganz Sylt genießen. Und das ist wirklich sehr beeindruckend, die Nordsee zu sehen und die herrliche Dünenlandschaft bei uns auf der schönsten Insel der Welt. 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

0: 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Schön, dass ich euch begleiten darf. Und ihr sitzt ja auf dem Blauen Autozug und der gehört zur RDC Deutschlandgruppe. Und die machen ja noch viel mehr. Die bringen zum Beispiel auch Güter auf die Insel. Und dafür verantwortlich sind Lars Steinberg und Lasse Ufen. Was macht ihr da genau?
1: Wir machen eine ganze Menge, da hast du recht. Wenig Zeit, viel zu tun. Wir fahren nicht nur den Blauen Autozug, sondern bei uns gibt es eben auch noch eine Güterverkehrssparte. Da bin ich der Teamleiter, der Lasse, der hier noch mit ist. Der ist der fachliche Koordinator dafür. Wir fahren mehrmals in der Woche auf die Insel und bestücken dort unsere Kesselwagenkunden, die wir im Auftrag der Deutschen Bahn dort hochfahren.
0: Erklär mal Kesselwagen, was ist das genau?
1: Ja, es sind einfach Kesselwagen, in denen Diesel und Benzin befördert wird, was dann auf der Insel zugestellt wird, abgepumpt wird für Tankstellen und so weiter und so fort.
0: Ja, richtig viel los, auch im Güterverkehr bei der RDC Deutschlandgruppe. Und Lasse, was liefert ihr genau auf die Insel?
2: Also wir liefern ja dreimal die Woche nach Sylt, und zwar montags, mittwochs und freitags. Und zum größten Teil sind das Baustoffe wie sämtliche Arten von Steinen, Kalksandsteine, Steine für Pflasterarbeiten, Rasenbordsteine, solche Geschichten. Und dann eben auch alles Mögliche, was an Holz rübergeht, Dämmstoffen, USB-Platten in großen Mengen und solche Sachen.
0: Ja, kann man mal sehen, ne? Zugkraft, die verbindet, das passt einfach. Es werden so viele wichtige Dinge auf die Insel transportiert mit der RDC Deutschlandgruppe, genauso wie ihr, ne? Ihr seid das wichtigste Gut, die Gäste vom Blauen Autozug, und wir wünschen euch eine ganz, ganz tolle Zeit auf der schönsten Insel der Welt. 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

0: 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Und wenn Sie in List sind, dann müssen Sie unbedingt mal zum Naturgewaltenzentrum gehen. Eine ganz großartige Ausstellung. Matthias Strasser, Chef der Ausstellung, ihr habt eine neue Attraktion, ne?
1: Ja, wir haben hier ganz neu ein 360-Grad-Kino und das ist natürlich ein Prunkstück, nicht nur für Sylt, sondern eigentlich für ganz Schleswig-Holstein. Es gibt nur drei von diesen Einrichtungen in Schleswig-Holstein und einer jetzt in List auf Sylt.
0: Und so ein 360-Grad-Kino, wie muss ich mir das vorstellen?
1: 360-Grad-Kino musst du dir vorstellen, es ist eine Kuppel. Viele waren schon mal im Planetarium in ihrem Leben. Technisch ist auch dies ein Planetarium, aber wir zeigen hier keine Sterne in erster Linie, sondern ein Film über die Insel Sylt. Den haben wir selber produzieren lassen und der zeigt alle tolle Sachen, die es auf Sylt gibt und im Weltnaturerbe Wattenmeer.
0: Da machen nicht nur die Eltern große Augen, sondern auch die Kleinen. Ihr habt auch einen Kinderanimationsfilm gemacht, ne?
1: Ja, da geht es um eine Schatzsuche im Wattenmeer. Wilma Wattwurm und Anton Austernfischer, die finden also einen Schatz und diese Schatzkiste muss geöffnet werden und dann müssen natürlich die Kinder mithelfen, ne? Dass sie auch die Kiste aufkriegen. Und da ist richtig Stimmung hier drin.
0: Das glaube ich gerne. Wie kommt man an die Tickets fürs Kino?
1: Da gibt es zwei Möglichkeiten. Einmal haben wir über unsere Internetseite ein Buchungssystem, wo man in der üblichen Variante sich die Tickets dann kauft und reservieren kann. Oder man kann direkt im Erlebniszentrum natürlich auch an der Kasse die Karten erwerben.
0: Die Internetadresse, die haben wir natürlich vom Sylt-Dom und Erlebniszentrum Naturgewalten Sylt für euch bei uns auf die Homepage gepackt. Und zwar bei unseren Besten auf Radio Sylt.

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2: Heute.
3: Mit der ganzen Familie geht es am Montag ins Watt. Bei der geführten Tour entdeckt ihr Muscheln, Wattwürmer und viele weitere Bewohner dieses besonderen Lebensraums. Nebenbei erfahrt ihr, warum Ebbe und Flut das Wattenmeer ständig verändern. Los geht es um 14.30 Uhr an der Bushaltestelle Vogelkoje in Kampen. Denkt an passende Kleidung und Schuhe, die auch ordentlich schmutzig werden dürfen.
2: Morgen.
3: Reetdächer, alte Kapitänshäuser und jede Menge Inselgeschichte. Am Dienstag könnt ihr Kaitum bei einer geführten Tour zu Fuß kennenlernen. Dabei geht es durch die kleinen Straßen des historischen Kapitänsdorfes und zu Plätzen, an denen die Vergangenheit der Insel bis heute sichtbar bleibt. Die Führung startet um 10.30 Uhr an der Touristinformation im Gurtstich 23. Bequeme Schuhe solltet ihr dabei haben.
2: Übermorgen.
3: Kommt Thomas van Buren-Lenger mit seiner Show Faszination Magie nach Rantum. Ab 20 Uhr gibt es im Kursaal einen Abend voller Zauberei, Illusionen und verblüffender Momente. Wer Lust hat, sich mal wieder ordentlich hinters Licht führen zu lassen, ist hier genau richtig. Faszination Magie mit Thomas van Buren-Lenger, Mittwoch um 20 Uhr im Kursaal Rantum. 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

0: 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Weil wir kennen das ja alle, ne? Am Strand gehen natürlich ganz schnell Dinge verloren. Das kann mal eine Münze sein, das kann aber auch mal was ganz, ganz Wichtiges sein. Man nimmt zum Beispiel zum Baden den Ehering ab, legt ihn irgendwo in den Strandkorb. Dann kommen die Kinder, springen in den Strandkorb rein, Ring fällt in Sand, Ring ist weg und dann ist natürlich das große Heulen da. Da helfen die Ringretter. Die sind bei uns ja im Einsatz auf Sylt. Rund 90% ihrer Funde sind Kronkorken, Dosen und anderer Müll, aber immer wieder kommt es eben auch zu der Suche nach echten Schätzen und natürlich ganz, ganz wichtigen emotionalen Dingen. Wie viele Einsätze habt ihr denn hier auf Sylt, Frank Eriksen?
1: In der zweiten Junihälfte, da bin ich fast jeden Tag unterwegs gewesen. Das hat sich ja unglaublich entwickelt. Sonst die Jahre davor hatte ich vielleicht mal 3 oder vielleicht 4 Aufträge in der ganzen Saison. Ich glaube, wir hatten jetzt schon 12 innerhalb von 2 Wochen oder so.
0: Naja, es ist der Wahnsinn. Und Felix Johansen, der koordiniert das Ganze auf Landesebene. Wem gehört denn eigentlich das Fundstück rein rechtlich?
2: Am Strand ist es tatsächlich so, oder generell, alles, was einen Wert über 10 Euro hat, geht erstmal ins Fundbüro.
0: Okay.
2: Das heißt, wenn ich meine Silberkette finde, die 10 Euro wert hat, oder über 10 Euro, geht sie ins Fundbüro, wird sie ein halbes Jahr nicht abgeholt, bekomme ich sie nach einem halben Jahr wieder und sie gehört mir.
0: Okay.
2: Genauso ist es beim Goldring. Natürlich versuche ich dann immer auch parallel über Social Media Aufrufe die Besitzer wiederzufinden, wenn ich mal so einen Ring finden sollte. Mhm. Was dann aber meistens relativ schwer ist, weil zum Teil Ringe ja eine Gravur haben von 1920 oder dass da noch einer nach dem Ring sucht, ist relativ unwahrscheinlich.
0: Die Ringretter auch bei uns auf der schönsten Insel der Welt unterwegs mit Metalldetektoren. Nur suchen sie dann nach wichtigen Dingen. Eheringe im Sand verloren, Eheringe am Strand verloren oder Eheringe in der Ostsee verloren. Dafür gibt es eine Notfallnummer und die könnt ihr finden auf ringretter.de. Da müsst ihr mal hingehen oder raufkommen und dann habt ihr auf jeden Fall die Nummer und könnt da anrufen, wenn ihr was Wichtiges verloren habt. Vielleicht was ganz Emotionales. Hier ist Radio Sylt vom blauen Autozug. Mein Name ist Frank Bremser.

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1: Heute startet Sylt noch mit einzelnen Schauern in den Montag. Danach bleibt es überwiegend wolkig. Zwischendurch kommt aber auch die Sonne raus. Bis zu 6 Sonnenstunden sind drin. Die Temperaturen erreichen etwa 17 Grad. Dazu bleibt es ordentlich windig. Der Wind kommt aus Nordwest mit 5 bis 6 Beaufort.

0: allem am Morgen sind noch Sturmböen drin. Später Böen um 55 in exponierten Lagen bis etwa 70 km pro Stunde. Der Radio Sylt 3-Tage-Trend. Dienstag wird freundlicher und trocken bei rund 16 bis 17 Grad. Mittwoch wieder wechselhafter mit Regen und etwa 17 bis 18 Grad. Donnerstag bleibt es bei Sonne und Wolken. Einzelne Schauer sind drin, dazu um 16 bis 17 Grad.
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2: Schön, dass ihr dabei seid und gleich geht's für uns weiter mit den Insta-Perlen. Das ist unser Follower Klaas aus Hörnum. Der sucht die lustigsten Sprüche aus dem Internet raus und präsentiert sie dann gleich hier bei uns exklusiv bei Radio Sylt vom blauen Autozug. Bis gleich.
3: Der ist

0: 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Ja, und es gibt immer Fundstücke im Internet, ne, bei Instagram zum Beispiel, so Sprüche, wo man einfach laut loslachen muss und die sammelt für uns, klar, unser Klaas aus Hörnum.
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2: Moin! Der Erfinder des Kinderkarussells war ein schlauer Mann. Aber derjenige, der den Bierwagen daneben stellte, war ein verdammtes Genie.
3: Ja.

0: 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Und jetzt sind wir bei Larissa. Larissa ist von den Adlerschiffen und die haben ja jede Menge für sie vorbereitet, immer zur Saison hier auf der schönsten Insel der Welt. Und Larissa, zum Beispiel kann man auch auf die Hallig-Huge fahren. Wie läuft das?
1: Also da fährt man immer um 12 los. Man hat 2 Stunden 20 Aufenthalt. Das hört sich jetzt erstmal nicht viel an, aber für so eine kleine Hallig reicht das in der Regel aus.
0: Da ist kein Shopping möglich.
1: Nicht wirklich, nein. Man kommt an, man wird erstmal von den Pferdekutschen begrüßt und kann da gerne mitfahren. Da sind dann auch Kutschfahrer an Bord, die dann so erzählen, wie das Leben ist auf der Hallig. Man kann auch mit dem Rad unterwegs fahren und dann auf jeden Fall auf Hallig-Hoge ins Sturmflugkino und dann mal so einen kurzen Film zu sehen, wie das wirklich aussieht, wie in die Wassergewalten da kommen. Das ist ja so das Besonderste daran.
0: Dann auch Kontakt zu Einwohnern?
1: Auf jeden Fall. Also jeder Laden, jedes Museum wird ja letztlich von Einheimischen betrieben. Und da kommt man ganz schnell ins Gespräch. Und
0: auch mit Schafen.
1: Auch mit Schafen zur Not.
0: Ja, ich weiß es selber. Als Nordfriese weiß man, die Schafe sind ein ganz wichtiger Bestandteil der nordfriesischen Küste und Kultur. 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
2: So cool.

0: 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Und Melanie Steuer ist bei mir von der naturgewalten Ausstellung in List auf Sylt. Wir haben ja schon gehört, ihr habt einen tollen Queen-Film, den ihr zeigt in eurem 3D-Kino, in dieser Rundkuppel bei euch in der Ausstellung. Aber es gibt noch einen weiteren Film, ne?
1: Und wir haben Space Tour für Stern- oder Weltall-Fans, aber auch Fans von moderner Popmusik. Man kann sich wirklich einfach bei uns in den Sesseln zurücklehnen, die Augen schließen, wenn man mag, aber man würde die Wahnsinnsbilder verpassen. Man fliegt durch das Weltall, man fliegt an den einzelnen Planeten vorbei, man sieht Sterne um sich herum aufleuchten, man ist mal schnell unterwegs, mal langsam unterwegs, die Musik ist dem jeweils angepasst. Ich habe den Film selber schon 6-mal gesehen, zuletzt jetzt am Sonntag mit dem Geburtstag von meiner Tochter zusammen. Ich kann davon tatsächlich nicht genug bekommen.
0: Gut, ob nun Space Tour oder Queen der Film, Tickets bekommt man wo?
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0: Wunderbar. Dankeschön, Melanie Steuer von der Naturgewalten Ausstellung in List auf Sylt. 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

0: Sie hören das Auto zu Radio Sylt mit Frank Bremser, immer zu hören auf radiosylt.de. Und die Promis, die lieben natürlich auch die Insel Sylt. Ulla Kock am Brink zum Beispiel. Ja, es hat sozusagen ganz harmlos angefangen.
1: Wir haben im Internet eine Dauermietwohnung gefunden. Das war ein großes Glück, haben sie blind gemietet. Also ich hatte nur den Grundriss und zwei verschwommene Fotos. War mir wurscht. Ich habe gesagt, die Lage ist gut. Quadratmeter kommen wir klar mit. Ist zwar die Hälfte von zu Hause, aber was soll's. Und haben dann nach nur dreimonatiger Renovierungszeit, weil die war vorher in der Ferienvermietung, da kann man sich vorstellen, wie das aussah, haben wir beschlossen, dass wir ganz nach Sylt ziehen und haben die Berliner Bleibe aufgegeben.
0: Ja, Berlin verlassen für Sylt. Ulla Kock am Brink, zu sehen übrigens bei Sylt 1, dem Sylter Fernsehen, im Beach House Talk, der Talkshow zusammen mit Jan Schafe. Jetzt wünschen wir, also das Autozug Radio Sylt und der blaue Autozug, Ihnen einen ganz tollen Aufenthalt auf der Insel. Gleich geht's weiter mit der nächsten Stunde vom Autozug Radio, auch wieder mit ganz vielen Sylt-Themen, und Sie können uns immer mitnehmen. Hören Sie uns gerne auf radiosylt.de. Da gibt es übrigens auch, jawohl, unsere App zum Download für Apple und für Android. Ihnen eine ganz tolle Zeit auf der schönsten Insel der Welt. Ihr Frank Bremser vom Autozug Radio Sylt. 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
3: Es ist 4 Uhr.
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5: Moin von der Insel. Beim 19. Run ums Randturmbecken haben rund 250 Läuferinnen und Läufer bei bestem Sylter Wetter die Deiche gerockt. 10 Kilometer durchs UNESCO-Weltnaturerbe, da braucht es nicht nur Kondition, sondern auch ordentlich Trittsicherheit. An der Spitze wurde es richtig flott. Benjamin Haas rannte in starken 37 Minuten und 44 Sekunden zum Sieg bei den Männern. Bei den Frauen knackte Sandra Morchner mit 39 Minuten und 37 Sekunden sogar die 40-Minuten-Marke. Neben den Profis waren auch viele Insulaner, Firmenteams und sogar RTL-Moderator Patrick Linke am Start. Nach dem Zieleinlauf am Rantumer Hafen durften sich alle für die Anstrengung beim Frühstücksbuffet belohnen. Falls ihr nächstes Mal dabei sein wollt, seid schnell, die Startplätze waren diesmal in Rekordzeit vergeben. 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
5: Heute startet Sylt noch mit einzelnen Schauern in den Montag. Danach bleibt es überwiegend wolkig. Zwischendurch kommt aber auch die Sonne raus. Bis zu 6 Sonnenstunden sind drin. Die Temperaturen erreichen etwa 17 Grad. Dazu bleibt es ordentlich windig. Der Wind kommt aus Nordwest mit 5 bis 6 Beaufort. Vor allem am Morgen sind noch Sturmböen drin. Später Böen um 55 in exponierten Lagen bis etwa 70 Kilometer pro Stunde. Der Radio Sylt 3-Tage-Trend. Dienstag wird freundlicher und trocken bei rund 16 bis 17 Grad. Mittwoch wieder wechselhafter mit Regen und etwa 17 bis 18 Grad. Donnerstag bleibt es bei Sonne und Wolken. Einzelne Schauer sind drin, dazu um 16 bis 17 Grad.
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3: Herzlich willkommen auf Sylt. Hier ist das Autozug Radio Sylt. Weltweit zu hören auf radiosylt.de und auf unserer Homepage gibt es auch unsere App. Da können Sie uns immer hören und auch Sylt-Nachrichten gibt es da von Sylt 1. Ja, das Rantumbecken, das wurde 1936, 1937 zwischen Tinnum und Rantum eingedeicht, um einen Wasserflugplatz anzulegen. Und seit 1962 steht es unter Naturschutz und entwickelte sich zu einem artenreichen Brut- und Rastgebiet für Vögel. Da kann man ganz tolle Fahrradtouren machen und auch mal kurz Pause machen, kleines Picknick vielleicht mit der ganzen Familie. Das Rantumbecken auf jeden Fall einen Ausflug wert während Ihres Sylt-Aufenthalts, ob im Sommer oder im Winter, völlig egal. Das ist eine ganz tolle Zeit, die man da verbringen kann. Genauso wie hier bei uns beim Autozug Radio Sylt. Das ist Sylt in einer Stunde. Da bekommen Sie alle Sylt-relevanten Informationen in diesem Radio, auch den Veranstaltungskalender jede Stunde und wir freuen uns, wenn Sie dabei sind. Weltweit zu hören auch auf radiosylt.de.

0: Willkommen beim Autozug Radio Sylt. Hier ist Frank Bremser. Wir sind Sylt in einer Stunde. Überall zu empfangen, auf der ganzen Welt, auf radiosylt.de. Und auf die Insel kommen Sie mit dem blauen Autozug. Sandy Kruse ist bei mir. Sandy, es gibt ja auch eure Stammkundenkarte. 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
0: 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Das ist einfach immer ein tolles Erlebnis. Freundliche Menschen und vor allem Menschen von hier. 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

0: 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Und bei Sheep of Sylt, auf dem Hof Höchst auf Sylt, da kann man ja das Landleben so richtig hautnah erleben. Da gibt es auch immer wieder Kurse für Kinder, den Deich erkunden, das Leben der Schafe auf dem Deich, was ja für uns hier so wichtig ist, auch für den Küstenschutz. 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Das ist schon spannend für die Kinder, ne?
1: Richtig, genau. Und vor allen Dingen haben die Schafe ja auch eine Aufgabe auf dem Deich und da gibt es viel zu entdecken und zu sehen und zu erfahren.
0: Es gibt ja die kinderpädagogischen Kurse bei euch, da wollt ihr auch immer so ein bisschen aufklären, ne?
1: Wir wollen den Kindern eigentlich mal zeigen, wo unsere Schafe leben. Wir hatten letztes Jahr zur Lammzeit schon viele Kinder bei uns auf dem Hof, die die Lämmer beguckt haben und erleben durften. Und jetzt wollen wir den Kindern mal zeigen, wo die Schafe denn eigentlich leben und warum sie überhaupt auf dem Deich leben. Und dann wollen wir mal ein bisschen den Deich erkunden.
0: Also es gibt immer wieder Veranstaltungen bei sheepofsylt.com. Einfach mal gucken, da können ihre Kinder, wenn sie vielleicht aus der Großstadt kommen, mal wirklich das Landleben hautnah erleben und mal richtig so ein bisschen im Dreck wühlen und müssen nicht immer gucken, dass die Sachen immer ordentlich und sauber bleiben. 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

0: Hier ist Radio Sylt vom Blauen Autozug mit Frank Bremser. Schön, dass ihr eingeschaltet habt. Wir sind rund um die Uhr für euch da im Web auf radiosylt.de und natürlich auch über unsere App. Dazu gibt es täglich aktuelle Insel-News, das Sylt-Wetter und die besten Event-Tipps für eure Zeit auf der Insel.
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2: Heute.
3: Mit der ganzen Familie geht es am Montag ins Watt. Bei der geführten Tour entdeckt ihr Muscheln, Wattwürmer und viele weitere Bewohner dieses besonderen Lebensraums. Nebenbei erfahrt ihr, warum Ebbe und Flut das Wattenmeer ständig verändern. Los geht es um 14.30 Uhr an der Bushaltestelle Vogelkoje in Kampen. Denkt an passende Kleidung und Schuhe, die auch ordentlich schmutzig werden dürfen.
2: Morgen.
3: Reetdächer, alte Kapitänshäuser und jede Menge Inselgeschichte. Am Dienstag könnt ihr Kaitum bei einer geführten Tour zu Fuß kennenlernen. Dabei geht es durch die kleinen Straßen des historischen Kapitänsdorfes und zu Plätzen, an denen die Vergangenheit der Insel bis heute sichtbar bleibt. Die Führung startet um 10.30 Uhr an der Touristinformation im Gurtstich 23. Bequeme Schuhe solltet ihr dabei haben.
2: Übermorgen.
3: Kommt Thomas van Buren Länger mit seiner Show Faszination Magie nach Rantum. Ab 20 Uhr gibt es im Kursaal einen Abend voller Zauberei, Illusionen und verblüffender Momente. Wer Lust hat, sich mal wieder ordentlich hinters Licht führen zu lassen, ist hier genau richtig. 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

0: Radio Sylt mit Frank Bremser und wir kommen jetzt zu einem ernsteren Thema, denn es gibt sie auch auf Sylt, die Stolpersteine, die an die Opfer des Nationalsozialismus erinnern. Und Silke von Bremen, sie ist ja Inselguide. Silke, jeder Stein hat ja eine ganz besondere Geschichte, ne?
1: Also ich finde die Geschichten alle erschütternd letztendlich, aber zwei Steine haben mich besonders erschüttert, weil ich um diesen Tatbestand gar nicht wusste. Wir haben eben diese Euthanasie-Opfer tragischerweise ja auch gehabt, die sogenannten, das muss man sich mal vorstellen, Ballastexistenzen. Und wer auf Sylt schwierig war, ich weiß jetzt gar nicht, wie ich das korrekt formulieren soll, die sind zur Heilanstalt nach Schleswig geschickt worden. Mhm. Und diese Schleswiger Heilanstalt ist aufgelöst worden und die Insassen sind nach Meserips-Obrawalde gebracht worden. Und das ist eine der schlimmsten Tötungsanstalten der Nationalsozialisten gewesen. Und wir haben zwei Stolpersteine für Cornelius Dietrichsen und Bothilde Kallesen, die wirklich Opfer dieser Aktion wurden. Das ist ganz, ganz furchtbar.
0: Ja, die Stolpersteine und die Gräueltaten des Nationalsozialismus, sie haben auch vor unserer Insel Sylt nicht Halt gemacht. Und es gibt eine tolle Seite der Gemeinde Sylt. Da können Sie die Biografien nachlesen der Opfer des Nationalsozialismus von Sylt. Sie gehen auf gemeinde-sylt.de/Stolpersteine. Nochmal gemeinde-sylt.de/Stolpersteine. 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
1: Heute startet Sylt noch mit einzelnen Schauern in den Montag. Danach bleibt es überwiegend wolkig. Zwischendurch kommt aber auch die Sonne raus. Bis zu 6 Sonnenstunden sind drin. Die Temperaturen erreichen etwa 17 Grad. Dazu bleibt es ordentlich windig. Der Wind kommt aus Nordwest mit 5 bis 6 Beaufort. Vor allem am Morgen sind noch Sturmböen drin. Später Böen um 55 in exponierten Lagen bis etwa 70 Kilometer pro Stunde. Der Radio Sylt 3-Tage-Trend. Dienstag wird freundlicher und trocken bei rund 16 bis 17 Grad. Mittwoch wieder wechselhafter mit Regen und etwa 17 bis 18 Grad. Donnerstag bleibt es bei Sonne und Wolken. Einzelne Schauer sind drin, dazu um 16 bis 17 Grad.
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3: Willkommen in der nächsten halben Stunde hier bei Radio

0: Radio-Sylt.de vom blauen Autozug. Es ist schön, dass ihr dabei seid. Und wir haben ja auch unsere eigene Comedy, das wisst ihr, ne? Unser Follower Klaas aus Hörnum, der sucht die lustigsten Sprüche aus dem Internet raus. Und daraus haben wir unsere eigene kleine Comedy-Show gemacht. Und gleich gibt's die nächste Folge hier bei mir. Moin!
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1: 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Da gibt es auch unsere App zum Laden. Ja, und wir haben ja unseren Follower Klaas aus Hörnum, der sucht ja die schrägsten Insta-Perlen raus, also die lustigsten Sprüche aus dem Internet. Und hier kommt der nächste.
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3: Hey, moin! Immer wenn ich versuche, mich gesund zu ernähren, kommt Ostern, Sommer, Weihnachten oder Wochenende und ruiniert alles.

0: Radio Sylt mit Frank Bremser. Und bei mir ist Mark Jones von den Adlerschiffen. Die Insel erwacht jetzt wieder zum Leben und es geht wieder raus aufs Wasser. Es gibt auch wieder Sonderfahrten der Adlerschiffe dieses Jahr, ne Mark?
1: So, wir werden auch in diesem Jahr wieder anbieten, das beliebte Whisky-Tasting auf unserer Repaluca. Für die, die es noch nicht wissen, wir lagern ja selbst Whisky dort an Bord. Das heißt, der reift dort. Man sagt ja, dass durch die Fahrt, durch den Wellengang der Whisky auch sehr gut reift. Also ist aber für die Älteren natürlich dann nur auch natürlich sehr zu empfehlen. Und natürlich haben wir auch wieder die Wattwanderung, die große Wattwanderung. Von Amrum nach Föhr zu wandern durch das Wattenmeer ist mit Sicherheit für die, die es interessiert, auch ganz spannend, weil da sieht man natürlich noch viel mehr, als wenn man jetzt nur, sag ich mal, einmal die Fahrt zu den Seehunden macht.
0: Na Wahnsinn, was die alles machen von den Adlerschiffen. Ne? Gucken Sie sich mal um auf der Internetseite adler-schiffe.de. Da finden Sie so viel Programm, da kommen Sie auf jeden Fall bald mal wieder nach Sylt, denn das schaffen Sie gar nicht alles in einer Woche oder 14 Tagen.

0: Radio Sylt mit Frank Bremser, das ist Sylt in einer Stunde. Schön, dass ich bei Ihnen sein darf. Es gibt besondere Menschen hier auf der Insel und die werden vorgestellt in einem ganz besonderen Buch. Zuhause am Meer, 20 Lebens- und Liebesgeschichten. Geschrieben wurde das Buch von Imke Wein, selbst Sylterin. Sag mal, Imke, du hast Familien besucht und dann die Geschichten aufgeschrieben oder wie war das?
1: Ja, so ein bisschen geht das schon in die richtige Richtung. Das war wirklich eine Auftragsarbeit, was so für so ein Buch ja gar nicht so selbstverständlich ist. Vom Tourismusservice Wenningstedt-Braderup. Und es geht darum, im Grunde Vergangenheit einzufangen, in die Zukunft zu gucken und die Gegenwart darzustellen, recht bunt und facettenreich, ohne auf herkömmliche Genres zurückzugreifen.
2: Oh, das klingt ja fast philosophisch.
1: Ja, findest du? Ja, okay. Ich versuch's ein bisschen einfach. Also der Ansatz war, dass wir Familien vorstellen mit ihrem Leben in allen Facetten. Die kommen aus allen Himmelsrichtungen. Die sind entweder schon seit Jahrhunderten als Walfänger da verwurzelt auf der Insel oder sie sind einfach dazugekommen, wirklich auch aus anderen Ländern. Und ich habe versucht, möglichst ein breites Spektrum unterschiedlicher Familienentwürfe abzubilden in dem Buch.
0: Hast du da mal so ein Beispiel von der Lebensgeschichte?
1: Da haben wir ja zum Beispiel immer ganz viel von dem Leben unseres werten Herrn Pastoren schon erfahren und weniger eigentlich von seiner wahnsinnig tollen Frau. Und ich habe sozusagen den Fokus auch erstmal auf ihre Lebensgeschichte gesetzt und wie sie das alles aushält mit dem Mann, aber auch wirklich ihre Konzeption von wie lebe ich Familie. Die sind ja in gewisser Weise leben an zwei Standorten im Moment. Sie in halb in Rendsburg und halb auf Sylt, weil sie dort das Gesundheitsamt leitet. Weiß man gar nicht und das erzähle ich in dem Buch. Und dann öffnen all diese Familien auch ihre Fotoalben und zeigen alte Bilder aus ihrem Leben und die finden auch statt zu modernen Porträts in diesem Buch.
0: Zuhause am Meer, 20 Lebens- und Liebesgeschichten zusammengefasst von Imke Wein. Das Buch gibt es beim Tourismusservice in Wenningstedt-Braderup, hat aber auch eine ISBN-Nummer. 272 Seiten können Sie natürlich auch bei sich in der Buchhandlung bestellen.

0: Hier ist das Autozug Radio Sylt mit Frank Bremser. Schön, dass ich bei Ihnen sein darf. Und wenn Sie erstmal auf Sylt sind, da gibt es natürlich viel zu entdecken. Unter anderem auch das Steinzeitgrab Deng Hoog. Ja, das ist ein Steinhaufen sozusagen, der innen hohl ist und man kann in diese Grabstätte hineingehen. Und wenn man da drin sitzt, ich saß da schon drin, dann kriegt man wirklich Angst, dass einem die Steine auf den Kopf fallen. Sicke von Bremen ist ja ihr Sylt-Guide. Da bekommt man Angst, ne?
1: Ja, das glaube ich haben alle. Man guckt hoch und das sind ja 3 Tonnen schwere Deckensteine. Und mein erster Gedanke, das ist ja viele Jahre her, habe ich auch gedacht, wenn einer runterkommt, bist du platt, wortwörtlich.
0: Und das ist ja ein Steinzeitgrab, ne?
1: Ja, die Frage ist, ist es wirklich ein Grab? Also als Grab gebaut. Es ist als Grab nachher verwendet worden. Also mal um das zeitlich einzuordnen, es ist steinzeitlich, es ist über 5000 Jahre alt. Es ist ein sogenanntes Ganggrab, das heißt, ein Gang führt in eine ovale Grabkammer, die von 12 großen Findlingen getragen wird, die diese Deckelsteine eben auch aushalten. Und dann ist das ummantelt worden mit Sand und Klei und Stein. Und dann hat es diese Hügelform gehabt. Wenn man vorsteht, wirkt das jetzt nicht so spektakulär, aber man muss eben überlegen, 5000 Jahre Regen, Sturm und Winter drüber weggegangen, das muss mal sehr viel größer gewesen sein. Alle, die das interessiert, möchte ich ins Sylt-Museum schicken, die haben eine großartige kleine archäologische Abteilung, wo dieses Grab zum Auseinandernehmen dargestellt ist, da sieht man diese verschiedenen Schichten. So, und der Wiebel, der im 19. Jahrhundert ein Professor der Geologie das erstmals geöffnet hat, der hat tatsächlich dann auch Knochen gefunden, das heißt, es ist als Grab verwendet worden. Aber was seltsam ist, diese 12 Steine, die dieses Grab bilden, das ein Stein, das nennen wir Spiegelstein, der ist wie bearbeitet, der hat so Glimmeranteile und interessanterweise ist er genau vis-à-vis des Ganges. Und die Theorie ist, dass zu bestimmten Sonneneinfallszeiten das Licht durch den Gang auf diesen Stein zuführt, es widerspiegelt. Und das bedeutet dann wohl, dass es eine Kultstätte war oder vielleicht... Also ich will jetzt nicht von der Himmelscheibe von Nebra sprechen, aber uns ist ja alles bescheidener. Also könnte auch sowas sein, aber we don't know exactly.
0: Aber wenn Sie noch mehr erfahren wollen, dann gehen Sie ins Sylt-Museum und schauen Sie sich die archäologische Ausstellung an. Dann werden Sie auf jeden Fall mehr über das friesische Leben hier auf der schönsten Insel der Welt erfahren. Das wollen wir ja, ne? Teilhaben an dem, was es hier auf der Insel gibt. 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
1: Es ist 5 Uhr. Guten Morgen.
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4: Moin von der Insel, bei uns geht es jetzt um Sylt-Erinnerungen für den Kühlschrank. Im Museumsshop der Söhring-Museen gibt es neue Magnete mit Sylter Motiven. Darauf zu sehen sind das altfriesische Haus, die Wilhelmine auf der Westerländerpromenade, ein Dünensteg und sogar ein Tetrapott. Hergestellt werden die Magnete vom deutschen Label Strichwerke aus Graupappe und recyceltem Kraftpapier. Jeder Magnet kostet 7 Euro. Eine eigens für die Söhring-Museen entworfene Serie gibt es ausschließlich dort zu kaufen. 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
4: Heute startet Sylt noch mit einzelnen Schauern in den Montag. Danach bleibt es überwiegend wolkig. Zwischendurch kommt aber auch die Sonne raus. Bis zu 6 Sonnenstunden sind drin. Die Temperaturen erreichen etwa 17 Grad. Dazu bleibt es ordentlich windig. Der Wind kommt aus Nordwest mit 5 bis 6 Beaufort. Vor allem am Morgen sind noch Sturmböen drin. Später Böen um 55 in exponierten Lagen bis etwa 70 Kilometer pro Stunde. Der Radio Sylt 3-Tage-Trend. Dienstag wird freundlicher und trocken bei rund 16 bis 17 Grad. Mittwoch wieder wechselhafter mit Regen und etwa 17 bis 18 Grad. Donnerstag bleibt es bei Sonne und Wolken. Einzelne Schauer sind drin, dazu um 16 bis 17 Grad.
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1: Einen wunderschönen guten Tag. Hier ist das Autozug Radio Sylt mit Frank Bremser. Schön, dass ich bei Ihnen sein darf. Und wir haben natürlich auch die Möglichkeit, hier Fragen zu beantworten zur Überfahrt mit dem blauen Autozug. Katrin Sassi zum Beispiel hat bei uns angefragt über das E-Mail-Formular auf radiosylt.de, wie es ist, ob man den Hund auch bezahlen muss. Ne, Katrin?
5: Ich habe schon da angerufen. Das hat sich schon geklärt.
1: Okay, du hast schon bei der Service-Hotline vom blauen Autozug angerufen. Und ja, du darfst natürlich den Hund kostenfrei mitnehmen, ne?
5: Gut, ich frage lieber vorher, weil der Hund, der wiegt jetzt nicht gerade 5 Kilo, ne?
1: Ja, okay. Woher kommt ihr?
5: Aus Moosbach. Das liegt zwischen Heilbronn und Heidelberg. Hm,
1: super, dann nehmt ihr am besten den Flexpreis. Dann könnt ihr auch noch spontan entscheiden, ob ihr einen Zug früher oder später fahrt und seid dann noch flexibler in der Urlaubsgestaltung. Das ist auf jeden Fall sehr vorteilhaft.
5: Ja, ich habe schon gesehen, der Flexpreis, der sollte genommen werden.
1: Hm. Was für einen Hund habt ihr?
5: Ein Burbul.
1: Ah, super. Dann wünschen wir euch ganz, ganz viel Spaß mit dem Hund auf Sylt. Ist ja ein Paradies, nicht nur für Menschen, sondern auch für Hunde. Einen ganz tollen Urlaub.
5: Ja, da freuen wir uns. Dankeschön.
1: Tschüss. Ciao, ciao.

0: Hier ist Radio Sylt vom Blauen Autozug. Schön, dass ihr dabei seid. Und wir sind ja immer für Überraschungen gut. Also der Blaue Autozug, das 2-millionste Fahrzeug wurde transportiert. Und da habe ich mich mal als Lockvogel sozusagen in die Ticketbox gesetzt in Niebel und habe das Pärchen, das nichtsahnend an die Ticketbox herangefahren ist, mal überrascht.
1: Hallo und herzlich willkommen beim Blauen Autozug. Schönen guten Tag. Haben Sie ein Ticket?
2: Nein.
1: Haben Sie nicht?
2: Eins erwerben, käuflich.
3: Wunderbar. Aber wir haben hier gesehen, wir haben an Ihrem Kennzeichen schon gesehen, dass Sie schon was gebucht haben.
2: Was?
3: Ja. Also eine Überfahrt natürlich nach Sylt. Ja.
2: Ja.
3: Dann hatten Sie gebucht das Blumenpaket.
2: Nee,
4: gar nichts.
3: Nee, haben Sie nicht?
4: Wir haben gar nichts gebucht.
3: Dann nochmal einen Hin- und Rückreisegutschein habe ich hier. Auch nicht?
2: Nee.
3: Und hier, das finde ich natürlich schön. Sie haben ein bisschen Romantik vor, so Pralinen und Champagner. Haben Sie auch gebucht?
4: Nein.
3: Auch nicht? Ja, dann muss das ein Irrtum sein. Oder Sie sind das 2-millionste Fahrzeug.
2: Was?
3: Herzlichen Glückwunsch, der blaue Auto. Ja, Sie sind das 2-millionste Fahrzeug. Herzlichen Glückwunsch.
2: Ja, danke schön.
3: Ja.
0: Die waren sowas von sympathisch, die beiden, und haben sich sowas von gefreut über ihre Preise, die sie gewonnen haben mit diesem 2-millionsten Transport. Und CEO Markus Hunke vom Blauen Autozug, du warst ja auch schon dabei beim Transport des 10. Fahrzeugs damals, ne?
5: In genau der Spur fing alles an, die gab es noch nicht. Und damals waren wir ein kleines Team und heute fast 100 Kolleginnen und Kollegen, die immer noch, wie man heute gesehen hat, mit einem Lächeln, übrigens auch bei schlechtem Wetter.
0: Absolut, heute durfte ich ja mal die Ticketbox.
5: Ja, heute durftest du mal machen. Hast dich auch, Assessment Center bestanden, würde ich sagen.
0: Ja. Mein Job ist es ja zu blenden. Ich muss halt so tun, als könnte ich das alles, ne?
5: Ja, genau. Aber du hast kurz vorm Kassieren aufgehört. Also insofern.
3: Hast du gut gemacht.
0: Naja, ich war eine ganz gute Aushilfe. Vielleicht die Damen und Herren, die sonst in der Ticketbox sitzen in Niebel und euch die Tickets verkaufen, die sind natürlich noch viel, viel besser. Wir wünschen euch jetzt eine gute Überfahrt. 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
1: Hier ist das Autozug Radio Sylt und hier erfahren Sie alles über die Insel Sylt und natürlich auch über ganz aktuelle Themen. Zum Beispiel gibt es in Tinnum mittlerweile eine Hundewäsche mit Glanzfinish, eine Hundewaschanlage. Shampoo, Feuchtigkeitskur, Föhn, aber nicht nur für Menschen, sondern eben für Vierbeiner. Und neben dem Futterhaus in Tinnum steht da ja so eine Selbstbedienungswaschanlage. Und die Hunde waren wohl eher skeptisch, habe ich mir sagen lassen, ließen sich dann aber ganz brav vom Herrchen einschäumen. Das Ganze für 6 € und 10 Minuten gab es also eine komplette Pflege, sogar mit Glanzkur. Die Bedienung funktioniert per Münzeinwurf, Shampoo optional inklusive und das alles ganz ohne nasse Badezimmerfliesen zu Hause. Also sauber, praktisch und beim nächsten Wattbad auf jeden Fall mega, mega Gold wert. Ja, sowas gibt es nur bei uns auf Sylt, glaube ich. 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Oder Sie sagen Siri und Alexa, die können das nämlich auch. 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

0: willkommen bei Radio Sylt vom Blauen Autozug. Mein Name ist Frank Bremser und ich freue mich, dass ihr dabei seid. Wir senden für euch rund um die Uhr mit aktuellen Insel-News, dem Sylt-Wetter und den Veranstaltungstipps für euren Tag. Im Web auf radiosylt.de zu hören und als App für unterwegs.
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2: Heute.
3: Mit der ganzen Familie geht es am Montag ins Watt. Bei der geführten Tour entdeckt ihr Muscheln, Wattwürmer und viele weitere Bewohner dieses besonderen Lebensraums. Nebenbei erfahrt ihr, warum Ebbe und Flut das Wattenmeer ständig verändern. Los geht es um 14.30 Uhr an der Bushaltestelle Vogelkoje in Kampen. Denkt an passende Kleidung und Schuhe, die auch ordentlich schmutzig werden dürfen.
2: Morgen.
3: Reetdächer, alte Kapitänshäuser und jede Menge Inselgeschichte. Am Dienstag könnt ihr Kaitum bei einer geführten Tour zu Fuß kennenlernen. Dabei geht es durch die kleinen Straßen des historischen Kapitänsdorfes und zu Plätzen, an denen die Vergangenheit der Insel bis heute sichtbar bleibt. Die Führung startet um 10.30 Uhr an der Touristinformation im Gurtstich 23. Bequeme Schuhe solltet ihr dabei haben.
2: Übermorgen.
3: Kommt Thomas van Buren-Lenger mit seiner Show Faszination Magie nach Rantum. Ab 20 Uhr gibt es im Kursaal einen Abend voller Zauberei, Illusionen und verblüffender Momente. Wer Lust hat, sich mal wieder ordentlich hinters Licht führen zu lassen, ist hier genau richtig. 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

0: 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Und hier ist Frank Bremser. Ein ganz besonderes Event findet immer im Februar statt. Das ist der Syltlauf. Zuletzt mit über 1400 Teilnehmern geht es einmal vom Norden der Insel von List bis nach Hörnum runter. Organisiert wird das Ganze von Tinnum 66 und da entstehen natürlich total viele Sylt-Momente. Uwe Glindmeier organisiert das Ganze mit. Was war denn für dich mal so ein besonderer Moment? Das Ziel ja immer, ne?
1: Also das Ziel ist tatsächlich hoch emotional, aber ich habe tatsächlich noch den einen Moment, wo wir nach dem virtuellen Lauf, den wir gemacht haben, wo wir 800 Postpakete an die Läufer, die sich angemeldet haben, rausgeschickt haben mit Nudeln von Alessandro Pape und mit der Urkunde und mit der Startnummer und mit der Medaille. Der Lauf danach. Da ging das in List los und dann sind wir runtergefahren, Blitzelbucht, und haben da bei dieser Bedarfsampel und sind da hin und haben auf jemanden gewartet und habe mich oben auf dem Wall hingestellt und habe Fotos gemacht von denen, von dieser Masse, die da dann ja noch en bloc vorbeiläuft. Und die waren alle so gut drauf und das war so unfassbar. Und da habe ich da oben gestanden und mir liefen die Tränen einfach runter. Habe ich zu Rainer gesagt, Rainer, wir müssen hier los. Wir müssen hier weg. Ich bin fertig. Ich bin jetzt schon fertig. Und das meiste kommt ja noch. Das war ja 5:05. Das geht ja nicht.
0: Der Syltlauf, immer ein Event, jedes Jahr aufs Neue und lockt so viele Menschen auf die Insel. Und das ist nicht organisiert von irgendwelchen Marketing-Experten, sondern das ist wirklich von Menschen, von Syltern organisiert. Und wenn sie die Gelegenheit haben, mal dabei zu sein und die Läufe anzufeuern, dann machen sie das. 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
2: Heute startet Sylt noch mit einzelnen Schauern in den Montag. Danach bleibt es überwiegend wolkig. Zwischendurch kommt aber auch die Sonne raus. Bis zu 6 Sonnenstunden sind drin. Die Temperaturen erreichen etwa 17 Grad. Dazu bleibt es ordentlich windig. Der Wind kommt aus Nordwest mit 5 bis 6 Beaufort. Vor allem am Morgen sind noch Sturmböen drin. Später Böen um 55 in exponierten Lagen bis etwa 70 Kilometer pro Stunde. Der Radio Sylt 3-Tage-Trend. Dienstag wird freundlicher und trocken bei rund 16 bis 17 Grad. Mittwoch wieder wechselhafter mit Regen und etwa 17 bis 18 Grad. Donnerstag bleibt es bei Sonne und Wolken. Einzelne Schauer sind drin, dazu um 16 bis 17 Grad.
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6: Schön, dass ihr dabei seid und gleich geht's für uns weiter mit den Insta-Perlen. Das ist unser Follower Klaas aus Hörnum. Der sucht die lustigsten Sprüche aus dem Internet raus und präsentiert sie dann gleich hier bei uns exklusiv bei Radio Sylt vom blauen Autozug. Bis gleich!

0: 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Und hier gibt es jetzt wieder Comedy. Unser Follower Klaas aus Hörnum sucht ja das Lustigste raus aus dem Internet, die lustigsten Sprüche und vertont sie. Jetzt wieder.
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2: Moin. Wenn man richtig genervt ist, hilft Baden oder Sex? Wasser läuft.

0: Hallo.
1: Radio Sylt, das ist Sylt in einer Stunde mit Frank Bremser und wir sprechen jetzt mit Anton Stetter von der Lantenhammer Destillerie am Schliersee in Oberbayern. Aber die machen den Sylt-Whisky auf Sylt. Der wird ganz besonders gelagert. Eine ganze Zeit lang hattet ihr ja so einen eigenen Kutter, auf dem ihr die Fässer sozusagen übers Meer gegondelt habt, damit sie schön geschwenkt werden. Aber jetzt habt ihr eine andere Lösung, ne?
2: Ja, pass auf. Es ist jetzt natürlich Folgendes passiert. Unsere Angel Share, die hat das Zeitliche gesegnet, nachdem wir einfach ein bisschen zu viel immer ihr aufgefrachtet hatten. Und jetzt haben wir eine super Zusammenarbeit mit der Familie Paulsen. Und der hat ja die Gret Palucca im Einsatz.
1: Ja.
2: Mit der ja 3-4 Mal am Tag zu den Seehundbänke rausgefahren wird. Und die Gret Palucca hat jetzt viele Whiskyfässer in ihrem Bauch gelagert, was dem Schiff ganz gut tut, weil es ein bisschen Stabilität und Ballast kriegt. Und uns ganz gut tut, weil wir jetzt jemanden haben, der sich um den Schiffsbetrieb kümmert. Und mit Paulsen, mit der Reederei Paulsen gibt es eine super Zusammenarbeit. Wir haben schon tolle Whisky-Tastings gemacht, wo wir abends rausgefahren sind und beim Sonnenuntergang eine Whisky-Verkostung gemacht haben. Weltweit für alle Whisky-Enthusiasten natürlich auch einmalig. Also Whisky und Schifffahrt, das passt ganz gut zusammen und wir haben da schon noch Pläne auch mal vielleicht mit Rum was zu machen. Ja, wir werden immer wieder Gründe finden, nach Sylt zu kommen.
1: Die Gründe haben wir doch alle, Anton, ist doch klar. Ja, und den Whisky, den Sylt-Whisky, den können Sie erwerben auf der Gret Palucca. Da können Sie auch die Fässer sehen. Ist wirklich sehr beeindruckend. Und mehr Infos dazu natürlich auch auf adlerschiffe.de.

0: 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Und Tessa Heide ist jetzt bei mir. Sie ist die Nachhaltigkeitsbeauftragte von Sylt Marketing. Und Tessa, eine Sache in Sachen Nachhaltigkeit, die haben wir auf Sylt verstanden. Also eine Trinkflasche ist unentbehrlich, ne?
1: Genau. Hey, definitiv ist da mein Tipp, immer eine eigene Trinkwasserflasche dabei zu haben, die man sich unterwegs mal wieder auffüllen kann. Das spart natürlich ganz viel CO2 und auch Plastikflaschen hier auf der Insel. Und das Gute ist, auf Sylt haben wir halt verschiedene Refill-Stationen. Das sind Unternehmen, die anbieten, dass man halt bei sich dann die Flasche auffüllen lassen kann. Und die erkennt man zum Beispiel am Aufkleber an der Tür oder sonst auch auf der offiziellen Sylt.de-Seite. Da sind alle Refill-Stationen gelistet.
0: Es wurde immer schon viel gemacht in Sachen Nachhaltigkeit und man findet immer die aktuellen Informationen auch zu den Nachhaltigkeitstagen auf sylt.de/Nachhaltigkeitstage und die werden jedes Jahr wiederholt mit ganz großem Erfolg. Hier

0: 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Und wir sprechen ja immer wieder mit Silke von Bremen. Sie ist ja Sylt-Guide. Und viele fragen jetzt auch, Mensch, wie kann ich denn so eine Führung mit Silke von Bremen buchen, Silke? Wie geht das?
1: Ja, also das war die anderen Jahre auch so. Man kann mich auch privat buchen. Und das ist natürlich, denke ich, ein ganz besonderes Erlebnis, weil sie teilen mich nicht mit anderen Gästen. Man darf sich wünschen, was man möchte. Man sucht sich selbst die Uhrzeit aus, man sucht sich die Themen aus. Und dann kann ich die Führung wirklich auf die Gruppe ausrichten. Also ich hatte unlängst eine Tour, da waren alle in der Familie, entweder Zimmerleute, Architekten, oder waren mit Bauhandwerk. Das war großartig, weil wir natürlich eine Führung nur unter dem Motto Architektur gemacht haben.
0: Und wie kann man dich jetzt privat buchen?
1: Also ich habe eine Homepage, du kannst mich anmailen, man kann mich anrufen und dann, oder einen Gutschein kaufen, man kann mich auch verschenken und dann machen wir einen Termin. Ist eigentlich ganz einfach. Ist ein bisschen wie beim Restaurant.
0: Ist das mit deinem Mann abgesprochen, dass man dich auch verschenken kann?
1: Das ist auch mit meinem Mann abgesprochen, ja.
0: Machen Sie sich das nicht zu kompliziert mit dem Weg zu Silke von Bremen, kommen Sie einfach auf unsere Seite radiosylt.de und da haben wir unter unsere besten Silke-Seite natürlich verlinkt und dann kriegen Sie ganz schnell einen Kontakt zu ihr hin. 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Mein Name ist Frank Bremser und ich wünsche Ihnen eine ganz tolle Überfahrt.

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2: Es ist 6 Uhr. Guten Morgen.
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4: Moin von der Insel. Beim 19. Run ums Randturmbecken haben rund 250 Läuferinnen und Läufer bei bestem Sylter Wetter die Deiche gerockt. 10 Kilometer durchs UNESCO-Weltnaturerbe, da braucht es nicht nur Kondition, sondern auch ordentlich Trittsicherheit. An der Spitze wurde es richtig flott. Benjamin Haas rannte in starken 37 Minuten und 44 Sekunden zum Sieg bei den Männern. Bei den Frauen knackte Sandra Morchner mit 39 Minuten und 37 Sekunden sogar die 40-Minuten-Marke. Neben den Profis waren auch viele Insulaner, Firmenteams und sogar RTL-Moderator Patrick Linke am Start. Nach dem Zieleinlauf am Rantumer Hafen durften sich alle für die Anstrengung beim Frühstücksbuffet belohnen. Falls ihr nächstes Mal dabei sein wollt, seid schnell, die Startplätze waren diesmal in Rekordzeit vergeben. 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
4: Heute startet Sylt noch mit einzelnen Schauern in den Montag. Danach bleibt es überwiegend wolkig. Zwischendurch kommt aber auch die Sonne raus. Bis zu 6 Sonnenstunden sind drin. Die Temperaturen erreichen etwa 17 Grad. Dazu bleibt es ordentlich windig. Der Wind kommt aus Nordwest mit 5 bis 6 Beaufort. Vor allem am Morgen sind noch Sturmböen drin. Später Böen um 55 in exponierten Lagen bis etwa 70 Kilometer pro Stunde. Der Radio Sylt 3-Tage-Trend. Dienstag wird freundlicher und trocken bei rund 16 bis 17 Grad. Mittwoch wieder wechselhafter mit Regen und etwa 17 bis 18 Grad. Donnerstag bleibt es bei Sonne und Wolken. Einzelne Schauer sind drin, dazu um 16 bis 17 Grad.
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5: Willkommen beim Autozug Radio Sylt, ganz neu seit März und ganz, ganz viele haben uns schon gehört und haben auch schon ganz viele Ausflugstipps mitgenommen. Corinna hat geschrieben über WhatsApp, sie habe ihren Urlaub mit unseren Ausflugstipps wunderbar genossen auf Sylt. Liebe Grüße an dich und danke fürs Zuhören. Das kann man übrigens auch mit unserer App tun. 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Und der blaue Autozug, der bringt sie jetzt rüber auf die Insel oder eben aufs Festland über den Damm, den Hindenburgdamm. Der ist 8 Kilometer lang und führt von Klangsbüll auf dem Festland bis zum Bahnhof Westerland. Und der Damm ist ein beliebtes Ausflugsziel und bietet einen spektakulären Blick auf das Wattenmeer. Genießen Sie diese Überfahrt. Der Damm ist ein Teil des Nationalparks Schleswig-Holsteinisches Wattenmeer und beherbergt eine Vielzahl von Pflanzen und Tierarten. Vielleicht können Sie sie ja erspähen. Und da wünsche ich Ihnen jetzt eine ganz, ganz tolle Überfahrt. In dieser Stunde bekommen Sie natürlich wieder den Veranstaltungskalender. Sie bekommen das Sylt-Wetter und natürlich ganz, ganz viele Themen rund um Ihre Lieblingsinsel Sylt. Frank Bremser wünscht Ihnen eine ganz tolle Zeit. 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

0: Herzlich willkommen, hier ist das Auto zu Radio Sylt, das ist Sylt in einer Stunde. Mein Name ist Frank Bremser und ich bringe Sie rüber auf die Insel. Aber nicht ich alleine, sondern natürlich mit dem Team vom blauen Autozug. Und da habe ich Max getroffen. Max, für was bist du zuständig?
1: Ich bin für das Flottenmanagement zuständig.
0: Ah, du kümmerst, also mit dir meckern sie, wenn irgendwas nicht läuft.
1: Genau, richtig.
0: Flotte aber für die Züge, nicht für Autos oder so.
1: Ja, also von bis, ne? Also man kümmert sich eigentlich um alles rund um die Fahrzeuge. Das fängt da an, dass wir Instandhaltung planen mit den verschiedenen Akteuren, eben mit der Werkstatt hier unter anderem vor Ort oder mit Siemens für unsere Loks. Und ja, hört irgendwo auf mit Betriebsmittel besorgen für die Fahrzeuge und das abstimmen. Ne?
0: Und was sagst du zum Team hier?
1: Total nett, echt viele nette Kollegen, die auch immer offen sind und ja, also echt total gerne hier vor Ort.
0: Da durfte ich dabei sein beim Teamgrillen vom blauen Autozug und es war schon ein ganz toller Geist, den man da spürt, ein toller Teamgeist. Ja, und den möchten die natürlich auch an Sie weitergeben. Also wenn Sie die Mitarbeiter sehen vom blauen Autozug auf dem Terminal in Niebel oder auch in Westerland, dann werden Sie sehen, da ist immer ein Lächeln und die heißen Sie immer ganz herzlich willkommen. 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Hier ist das Autozug Radio Sylt auf Sylt und weltweit auf radiosylt.de. Mein Name ist Frank Bremser. Gute Überfahrt. Tschüss.

0: Hier ist das Autozug Radio Sylt mit Frank Bremser. Schön, dass ich bei Ihnen sein darf. Und ich war ja zu Gast in der Arche Wattenmeer und da habe ich Amelie und Franzi getroffen, die ganz liebevoll durch die Ausstellung dort führen. Und da ist auch ein Schweinswal zu sehen, das Modell eines Schweinswals. Ja, und wenn man ab und zu an der Nordsee steht und sieht da so eine Rückenflosse aus dem Wasser gucken, das ist dann kein Hai, ne?
1: Ja, genau, das ist eher ein Schweinswal. Ziemlich spannend. Wir haben hier vor Sylt ein Walschutzgebiet seit 1999. Und hier ist auch mehr oder minder die Kinderstube von vielen Schweinswalen. Deswegen kann man gerade an der Südspitze auch total toll, ja, mal die Finnen beobachten. Das sind dann aber keine Haie, sondern Schweinswale.
2: Dann gibt es auch wieder die Seetierfangfahrten, wo wir auch zu den Seehundsbänken fahren und ab und zu sieht man dann da eben auch Seehunde oder Schweinswale auf dem Weg und da informieren wir auch noch darüber, also halten auch noch einen kleinen Vortrag über die Meeressäuger hier in der Nordsee.
0: Das heißt, ihr fahrt auch mit den Adlerschiffen mit zum Beispiel und macht dann diese betreuten Fangfahrten. Das ist ja dann auch mal ab und zu so, dass Leute sagen, ja Mensch, ist das denn alles so okay? Aber das wird schon unter fachkundiger Anleitung gemacht da, ja?
1: Ja, genau. Also wir ordnen das auch immer vorher ein. Also natürlich Grundschleppnetzfischerei ist auf jeden Fall ein sehr kontroverses Thema. Aber bei uns ist es eben ein exemplarischer Seetierfang. Wir setzen die Tiere alle wieder zurück und das ist absolut gar nicht in dem Ausmaß, wie man das irgendwie aus der industriellen und konventionellen Fischerei kennt.
0: Amelie und Franzi von der Arche Wattenmeer in Hörnum, auf jeden Fall ein Besuch wert, sich die Ausstellung mal anzugucken. Kommen Sie auch gerne auf arche-wattenmeer.de. Da können Sie sich auch ein bisschen umschauen und dann Ihre Tickets auch online buchen. 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
2: Heute.
3: Mit der ganzen Familie geht es am Montag ins Watt. Bei der geführten Tour entdeckt ihr Muscheln, Wattwürmer und viele weitere Bewohner dieses besonderen Lebensraums. Nebenbei erfahrt ihr, warum Ebbe und Flut das Wattenmeer ständig verändern. Los geht es um 14.30 Uhr an der Bushaltestelle Vogelkoje in Kampen. Denkt an passende Kleidung und Schuhe, die auch ordentlich schmutzig werden dürfen.
2: Morgen.
3: Reetdächer, alte Kapitänshäuser und jede Menge Inselgeschichte. Am Dienstag könnt ihr Kaitum bei einer geführten Tour zu Fuß kennenlernen. Dabei geht es durch die kleinen Straßen des historischen Kapitänsdorfes und zu Plätzen, an denen die Vergangenheit der Insel bis heute sichtbar bleibt. Die Führung startet um 10.30 Uhr an der Touristinformation im Gurtstich 23. Bequeme Schuhe solltet ihr dabei haben.
2: Übermorgen.
3: Kommt Thomas van Buren-Lenger mit seiner Show Faszination Magie nach Rantum. Ab 20 Uhr gibt es im Kursaal einen Abend voller Zauberei, Illusionen und verblüffender Momente. Wer Lust hat, sich mal wieder ordentlich hinters Licht führen zu lassen, ist hier genau richtig. Faszination Magie mit Thomas van Buren-Lenger, Mittwoch um 20 Uhr im Kursaal Rantum. Tickets und Infos gibt's unter insel-sylt.de/magie.
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0: Hier ist Radio Sylt vom Blauen Autozug mit Frank Bremser. Schön, dass ihr dabei seid. Auf dieses Comeback haben viele Fans lange gewartet. Mark Matlock, unser Sylter, kehrt auf die Bühne zurück. Der DSDS-Gewinner von 2007 tritt am Samstag, den 27. Oktober, im alten Kursaal in Westerland auf. Für sein Bühnencomeback hat er ganz bewusst seine Wahlheimat Sylt ausgesucht. Wie fühlt sich das überhaupt an, Mark, wieder Musik zu machen?
1: Alte Schule, um ehrlich zu sein.
0: Ja.
1: Aber weil es was Neues ist, ich fühle mich echt beflügelt. Wirklich, ich habe einen Heidenspaß gehabt, weil die Zeit war ziemlich knapp. Ich habe jemanden kennengelernt, wirklich, der das ermöglicht hat, dass ich wirklich richtig einen Heidenspaß habe, Musik zu machen. Conny natürlich hat mich auch begleitet in dem ganzen kleinen Ausflug und Hammer. Hammermusik. Den Christian Geller kennenzulernen mit seinem Team war ein Hammermoment. Keine Ahnung, es war alles so spontan, so schnell. Ich sage auch ganz ehrlich, ich habe nicht lange rumgegrübelt. Ne? Ich hatte die Zeit nicht, ich wollte es aber auch wissen. Ich freue mich, ich würde es immer wieder tun.
0: 2012 stand er im alten Kursaal schon mal auf der Bühne. In seiner persönlichen Botschaft schreibt er, Sylt ist seit vielen Jahren mein Zuhause. Hier habe ich Ruhe gefunden, neue Kraft geschöpft und viele wunderbare Menschen kennengelernt. Und deshalb freut er sich besonders auf dieses Heimspiel. Am 24. Oktober um 20 Uhr im alten Kursaal am Rathausplatz in Westerland. Der Einlass startet um 19 Uhr. Aktuell gibt es noch Tickets, habe ich mir sagen lassen. Wer dabei sein möchte, sollte aber nicht mehr allzu lange warten. Hier ist Radio Sylt vom Blauen Autozug mit Frank Bremser und hier ist Marc.

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1: Heute startet Sylt noch mit einzelnen Schauern in den Montag. Danach bleibt es überwiegend wolkig. Zwischendurch kommt aber auch die Sonne raus. Bis zu 6 Sonnenstunden sind drin. Die Temperaturen erreichen etwa 17 Grad. Dazu bleibt es ordentlich windig. Der Wind kommt aus Nordwest mit 5 bis 6 Beaufort. Vor allem am Morgen sind noch Sturmböen drin. Später Böen um 55 in exponierten Lagen bis etwa 70 Kilometer pro Stunde. Der Radio Sylt 3-Tage-Trend. Dienstag wird freundlicher und trocken bei rund 16 bis 17 Grad. Mittwoch wieder wechselhafter mit Regen und etwa 17 bis 18 Grad. Donnerstag bleibt es bei Sonne und Wolken. Einzelne Schauer sind drin, dazu um 16 bis 17 Grad.
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3: Schön, dass ihr dabei seid und gleich geht's für uns weiter mit den Insta-Perlen. Das ist unser Follower Klaas aus Hörnum. Der sucht die lustigsten Sprüche aus dem Internet raus und präsentiert sie dann gleich hier bei uns exklusiv bei Radio Sylt vom blauen Autozug. Bis gleich!

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2: Moin. Ich bewundere Leute, die gern nackt putzen. Ich mag das nicht mal angezogen.

0: 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Und Sie können natürlich auch von Sylt aus die anderen Inseln und natürlich die Halligen besuchen. Und es geht zum Beispiel wunderbar ab dem 23. März mit der Adler Express. Und da auf der Brücke steht einer, der ist so ein Fan von diesem Schiff, das ist nämlich Gerrit Vögel, der Kapitän, oder Gerrit?
1: Die Adler Express ist mein Highlight, ja.
2: Da kann man richtig Stoff geben, ne?
1: Ja, da kann man Stoff geben. Also natürlich alles im Rahmen der Bedingungen, aber 24 Knoten dürfen wir und 24 Knoten können wir. Und da
2: rechnen mal für Landratten um, wie viel ist das?
1: Ja, mal 1,852 und viel Spaß beim Rechnen. Nee, das geht. Und wir fahren natürlich mehrere Ziele an und da ist das natürlich auch wichtig, dass man zügig von A nach B kommt. Und wir fahren Hallig-Hoge, Hallig-Röde ab Sylt, wird immer wieder gerne gefahren. Auf Amrum gibt es die Umstiegsmöglichkeiten für die Sylter Gäste mit uns dann weiter zur Reise, also nicht mit uns, sondern auf die Adler Rümhardt umzusteigen und dann die Insel Föhrt zu besuchen, auch eine sehr schöne Insel. Und somit verknüpft sich das Ganze mit der Adler Express. Also alles kann erreicht werden, was in den Inseln und Halligen hier zu sehen ist.
0: Ja, und da ist der Weg das Ziel, denn wenn Sie da mal einen richtig schönen Sonntag erwischen bei uns auf der schönsten Insel der Welt, dann kann ich Ihnen sagen, das ist so eine tolle Tour, da will man gar nicht mehr runter vom Schiff. Alle Fahrten, die die Adlerschiffe anbieten, können Sie sehen auf der Homepage von den Adlerschiffen adler-schiffe.de. Gucken Sie mal, haben wir auch verlinkt bei uns auf der Homepage radiosylt.de. 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

0: 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Und bei mir ist jetzt Melanie Steuer von der Naturgewaltenausstellung in List auf Sylt. Ihr habt ja dieses neue 3D-Kino, diesen Sylt-Dom, und da zeigt ihr ja tolle Filme. Welchen denn?
1: Queen haben wir im Angebot. Da geht es um die Band Queen. Ist ein audiovisueller Genuss. So ist, glaube ich, tatsächlich der offizielle Werbeslogan dafür, den man nicht aussprechen kann. Da geht es um die Filmmusik, um den Hintergrund zur Band. Also es ist kein Konzert, keine Konzertübertragung, aber ja, mit Wahnsinnsbildern und der Akustik bei uns im Sylt-Dom und dann mit der Musik. Also wessen Herz dafür schlägt, der ist da genau richtig. Dauert einen Tacken länger, 80 Minuten, also da muss man schon auch ein bisschen Fan für sein.
0: Okay, und diesen Film und die Tickets dafür, die können Sie buchen auf syltdom.de. Das ist also ganz einfach, da kann man sich dann entsprechend schon mal den Platz vorreservieren, denn so viele Plätze gibt es nicht im Sylt-Dom, das sind um die 50. Das heißt also, der frühe Vogel fängt das Ticket. 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

0: 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Und was ich ja klasse finde, ist, dass die Insel sich immer wieder neu erfindet. Auf Sylt gibt es immer wieder neue Attraktionen für Sie, die lieben Urlauber, die unsere schönste Insel der Welt besuchen. Zum Beispiel die Arche Wattenmeer hat was Tolles auf die Beine gestellt. Und zwar ist Jannis bei mir. Jannis, ihr habt was Neues, ne?
1: Genau, wir haben ein Escape Game. Also vielleicht kennen ja viele von den Hörern schon ein Escape Room. Das ist ein bisschen ähnlich. Nur, dass wir keinen Raum haben, sondern wir haben eben hier vier Kisten. Und man stellt sich vor, da es sich hier um einen mysteriösen Fund im Watt handelt, dass man diese vier Kisten im Watt findet und man hat eine Stunde Zeit bis Hochwasser. Das heißt, die Zeit läuft und man probiert dann eben mit gemeinsamer Kraft, mit verschiedenen Gehirnen eben die Kisten aufzukriegen, die hier angespült worden sind.
0: Also ein ganz tolles Teamspiel. Übrigens ist das Spiel im Eintritt der Arche Wattenmeer inkludiert. Wenn Sie sich dazu anmelden möchten, weil das ist schon wichtig und notwendig, dann kommen Sie auf arche-wattenmeer.de. 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Ich bin

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3: Es ist 7 Uhr. Guten Morgen.
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6: Moin von der Insel, bei uns geht es jetzt um Sylt-Erinnerungen für den Kühlschrank. Im Museumsshop der Söhring-Museen gibt es neue Magnete mit Sylter Motiven. Darauf zu sehen sind das altfriesische Haus, die Wilhelmine auf der Westerländerpromenade, ein Dünensteg und sogar ein Tetrapott. Hergestellt werden die Magnete vom deutschen Label Strichwerke aus Graupappe und recyceltem Kraftpapier. Jeder Magnet kostet 7 Euro. Eine eigens für die Söhring-Museen entworfene Serie gibt es ausschließlich dort zu kaufen. 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
6: Heute startet Sylt noch mit einzelnen Schauern in den Montag. Danach bleibt es überwiegend wolkig. Zwischendurch kommt aber auch die Sonne raus. Bis zu 6 Sonnenstunden sind drin. Die Temperaturen erreichen etwa 17 Grad. Dazu bleibt es ordentlich windig. Der Wind kommt aus Nordwest mit 5 bis 6 Beaufort. Vor allem am Morgen sind noch Sturmböen drin. Später Böen um 55 in exponierten Lagen bis etwa 70 Kilometer pro Stunde. Der Radio Sylt 3-Tage-Trend. Dienstag wird freundlicher und trocken bei rund 16 bis 17 Grad. Mittwoch wieder wechselhafter mit Regen und etwa 17 bis 18 Grad. Donnerstag bleibt es bei Sonne und Wolken. Einzelne Schauer sind drin, dazu um 16 bis 17 Grad.
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8: Wir wollen sie über die schönste Insel der Welt schicken. Erstmal bringen wir sie rauf. Also der blaue Autozug, der bringt sie auf die schönste Insel der Welt. Und dann gibt es natürlich ganz, ganz viele schöne Aussichtspunkte bei uns auf Sylt. Und einer ist fast so ein kleiner Geheimtipp. Und zwar der Aussichtspunkt Bunker Hill auf dem großen Parkplatz K4. Das ist hinter der Sansibar. Da haben sie einen atemberaubenden Panoramablick auf den Strand und die Nordsee. Und das Beste, das Parken ist da sogar kostenlos. 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

0: 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Hier bekommen Sie relevante Informationen über Ihren Inselaufenthalt. Und natürlich stellen wir auch das Team vom blauen Autozug vor. Bei mir ist jetzt Lydia Bülow. Die haben es vielleicht schon kennengelernt am Terminal Niebel, ne Lydia? Du bist ja gut gelaunt, ne?
1: Ich bin immer gut gelaunt. Und wenn die Kunden schlecht gelaunt ist, dann bringt man sie dazu, ne? Dass sie auch gut gelaunt sind. Die freuen sich meistens über ein Tütchen.
2: Ja, genau. Bei dir gibt es die Sylt-Tüte. Da sind so allerhand Informationen über die Insel. Sozusagen das, was wir im Radio machen, dann zum Lesen. Und da freuen sich die Kunden drüber, ne?
1: Ja, die ist auch wunderschön, die Tüte. Damit kann man shoppen gehen. Eine schöne Strandtasche ist das. Die freuen sich immer.
2: Wunderbar. Was sagst du so zum Team vom Blauen Autozug?
1: Ja, alle nett, freundlich. Das Zusammenarbeiten ist cool. Schönes Klima, ja.
0: Ja, Mensch, das klingt immer so, als hätten wir die bestochen, dass sie das sagen. Aber die machen das ganz freiwillig und sind happy, beim Blauen Autozug zu arbeiten. Hier.

0: 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Und die Inselführerin Silke von Bremen, die bringt uns immer wieder tolle Informationen über unsere Lieblingsinsel hier im Radio zu Gehör. Und Silke, sag mal, warum ist Sylt eigentlich im Sommer so besonders schön?
1: Also Sylt ist natürlich immer schön, ob das nun Sommer oder Winter ist. Aber im Sommer, denke ich, kann man die Schönheiten besser nutzen. Mhm. Meiner Ansicht nach sind die Highlights der Insel ja diese unglaubliche Natur, die Insel hat. Also wo finden Sie einen so zauberhaften Strand, 40 Kilometer lang? Die Wattenmeerseite ist eigentlich genauso schön, dann diese vielen Naturschutzgebiete oben im Norden mit den Lister Wanderdünen. Das heißt, man kann im Sommer die Natur einfach intensiver nutzen. Was im Sommer dazu kommt, ist, dass wir neben diesem unglaublichen Naturangebot ein wirklich umfangreiches Kulturangebot haben. Und da muss man sagen, dass jede Kurverwaltung eigentlich sehr, sehr spannende Dinge anbietet oder auch den Literatursommer in Kampen. Aber wie gesagt, ergänzt von vielen, vielen kleinen Angeboten. Und das ist eigentlich das Highlight des Sommers. Ein Trick gibt es natürlich dabei, diese Sachen auch optimal genießen zu können. Man muss versuchen, sich antizyklisch zu verhalten. Das heißt, wenn alle morgens um 9 Uhr in der Schlange stehen, um Brötchen zu holen, sollte man sich vielleicht überlegen, ob man vielleicht vorher oder nachher geht und vielleicht auch nicht an den Strand, wenn alle an den Strand gehen. Ab 16 Uhr ist es eigentlich viel, viel schöner und auch gesünder.
0: Ach, an den Strand gehen, eine Flasche Wein mitnehmen, sich in den Strandkorb setzen, den Sonnenuntergang genießen. Das ist doch Sylt, wie wir es lieben, oder? 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

0: Hier ist Radio Sylt vom blauen Autozug mit Frank Bremser. Schön, dass ihr eingeschaltet habt. Wir sind rund um die Uhr für euch da im Web auf radiosylt.de und natürlich auch über unsere App. Dazu gibt es täglich aktuelle Inselnews, das Syltwetter und die besten Event-Tipps für eure Zeit auf der Insel.
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2: Heute.
3: Mit der ganzen Familie geht es am Montag ins Watt. Bei der geführten Tour entdeckt ihr Muscheln, Wattwürmer und viele weitere Bewohner dieses besonderen Lebensraums. Nebenbei erfahrt ihr, warum Ebbe und Flut das Wattenmeer ständig verändern. Los geht es um 14.30 Uhr an der Bushaltestelle Vogelkoje in Kampen. Denkt an passende Kleidung und Schuhe, die auch ordentlich schmutzig werden dürfen.
2: Morgen.
3: Reetdächer, alte Kapitänshäuser und jede Menge Inselgeschichte. Am Dienstag könnt ihr Kaitum bei einer geführten Tour zu Fuß kennenlernen. Dabei geht es durch die kleinen Straßen des historischen Kapitänsdorfes und zu Plätzen, an denen die Vergangenheit der Insel bis heute sichtbar bleibt. Die Führung startet um 10.30 Uhr an der Touristinformation im Gurtstich 23. Bequeme Schuhe solltet ihr dabei haben.
2: Übermorgen.
3: Kommt Thomas van Buren-Lenger mit seiner Show Faszination Magie nach Rantum. Ab 20 Uhr gibt es im Kursaal einen Abend voller Zauberei, Illusionen und verblüffender Momente. Wer Lust hat, sich mal wieder ordentlich hinters Licht führen zu lassen, ist hier genau richtig. 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Tickets und Infos gibt's unter insel-sylt.de/magie.
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0: 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Und wenn wir über einen Pastor sprechen auf der Insel Sylt, dann sprechen wir über Rainer Cinno. Er ist ein Pastor mit Haltung und vor allem auch mit Meinung. Und Rainer, wir haben Glaubenskriege auf der Welt. Wir haben auch echte Kriege jetzt auf der Welt. Wie denkst du, steht Gott dazu?
1: Ich bin mir sehr sicher, dass unser Gott einer ist, der mit den Menschen mitleidet. Das ist ja auch unsere christliche Vorstellung von Gott. Mhm. Er hat Jesus in diese Welt geschickt und Jesus hat uns ja gezeigt, wie Gott ist. Er ist keiner, dem das alles egal ist, sondern er ist einer, der unser menschliches Schicksal auf sich genommen hat. Auch der gelitten hat. Und so leidet Gott, glaube ich, mit denen, die in dieser Welt verfolgt werden, die in dieser Welt Gewalt erleiden müssen und die in dieser Welt Trauer tragen. Davon bin ich überzeugt.
0: Rainer Cinno, er ist Pastor der Kirchengemeinde Norddörfer Sylt. Das war ein Gespräch von Sylt 1 mit Axel Link und Rainer Cinno zum Nachschauen auf Sylt1.tv. 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
2: Heute startet Sylt noch mit einzelnen Schauern in den Montag. Danach bleibt es überwiegend wolkig. Zwischendurch kommt aber auch die Sonne raus. Bis zu 6 Sonnenstunden sind drin. Die Temperaturen erreichen etwa 17 Grad. Dazu bleibt es ordentlich windig. Der Wind kommt aus Nordwest mit 5 bis 6 Beaufort. Vor allem am Morgen sind noch Sturmböen drin. Später Böen um 55 in exponierten Lagen bis etwa 70 Kilometer pro Stunde. Der Radio Sylt 3-Tage-Trend. Dienstag wird freundlicher und trocken bei rund 16 bis 17 Grad. Mittwoch wieder wechselhafter mit Regen und etwa 17 bis 18 Grad. Donnerstag bleibt es bei Sonne und Wolken. Einzelne Schauer sind drin, dazu um 16 bis 17 Grad.
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5: Schön, dass ihr dabei seid und gleich geht's für uns weiter mit den Insta-Perlen. Das ist unser Follower Klaas aus Hörnum. Der sucht die lustigsten Sprüche aus dem Internet raus und präsentiert sie dann gleich hier bei uns exklusiv bei Radio Sylt vom blauen Autozug. Bis gleich!

0: 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Man öffnet Instagram, will nur mal ganz kurz gucken. 10 Minuten später fragt man sich, was habe ich da eigentlich gerade gesehen? Genau diese Perlen sammeln wir für euch. Und hier sind unsere Insta-Perlen bei Radio Sylt vom Blauen Autozug. 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
2: Moin. Er, Schatz, ich bin fremdgegangen. Sie, ich auch. Er, April, April. Sie, ich im Juni.
3: Ja.

0: 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Kennen Sie schon den Sylt Whisky, den Single Malt Whisky von Sylt? Dafür wird Braugerst und Quellwasser von der Insel Sylt, also von uns hier, verwendet. Destilliert wird das Ganze in der Landenhammer Destillerie in Bayern. Ja, und gelagert wird es dann auf dem Schiff auf der Gret Palucca mit Heimathafen List. Und bei mir ist Anton Stetter von der Landenhammer Destillerie. Wie schmecken diese Sorten eigentlich, Anton?
1: Ja, also wir haben eben zwei Sorten. Einmal die Sorte, wo man sehr viel Wert auf das rauchige Aroma geben, also gerade im Nachgang ist es dann wirklich ein sehr rauchiger, rauer nordischer Whisky. Und der zweite Whisky, der Öl und Reg, ist dann, wo eine Torfnote sehr stark betont ist. Also einmal eine rauchige Geschichte im Abgang und einmal eine torfige Geschichte, wo man also wirklich den Torf rausschmeckt. Und beides sind jetzt, sagen wir mal, in der Whisky-Welt sehr arrivierte Whiskys, aber natürlich auch keine Anfänger-Whiskys, muss man wirklich sagen. Es ist die Zielgruppe ist der Whisky-Kenner, der Whisky-Liebhaber. Und so, man muss sich ein bisschen an Whisky rantasten, um für die Sylt-Whiskys bereit zu sein.
0: Dankeschön, Anton. Den Sylt-Whisky, also den Sylt-Whisky, den bekommen Sie auf der Gret Palucca auf dem Adlerschiff, dem Ausflugskutter in List auf Sylt. Und wenn Sie mehr Informationen möchten, dann kommen Sie mal auf die Internetseite der Adlerschiffe. Die haben wir auch verlinkt bei uns auf radiosylt.de.

0: Hier ist das Auto zu Radio Sylt mit Frank Bremser und wir stellen ja auch Sylter Persönlichkeiten vor, zum Beispiel Christian Schröder, den El Bandi von Sylt, den Schuhverkäufer aus dem Laden Windstärke 11 in der Strandstraße. Und Christian, ihr habt ja nicht nur Schuhe, sondern ihr habt ja auch so Einrichtungsgegenstände oder Wohlfühltextilien wie zum Beispiel Plates und Decken.
1: Das ist wunderbare Ware aus Italien, italienisches Vlies, 1,50 x 1,80, das haben wir in vielen schönen Farben und dann in Trockner und dann verkaufen wir das für Strandkorb oder Autozug, wenn es kalt ist.
0: Wenn es kalt ist, ne? Man darf den Wagen nicht laufen lassen.
1: Nein, darfst du nicht.
0: Decke, Plate.
1: Gang machen und Mary Plate dazu.
0: So, und die kalte Jahreszeit ist da, das heißt natürlich, jetzt muss man sich natürlich für einen Strandspaziergang auch, da sind die Flipflops 6, da gibt es mal richtige Timberland wahrscheinlich, oder?
1: Ja, Timberland bekleidet, von allen beneidet, ne? Das haben wir ja auch.
0: Björn, ich muss ja jetzt da dringend nochmal fragen, ne? Wenn man natürlich so einen Kollegen hat, wie deinen Kollegen Christian, ne? Wie hält man das eigentlich aus den ganzen Tag?
2: Ja, man braucht schon Tabletten, ne? Sonst geht das nicht, also starke Schmerzmittel.
0: Ich meine, du hörst die Witze ja 6-mal am Tag, 10-mal am Tag, 12-mal am Tag, kann man da noch lachen, ne?
2: Ja, er erzählt die auch gut und er lacht ja auch selber immer darüber und dann ist das mehr so, dass er denn lustig ist, wie er es präsentiert, ne?
0: Er vergisst mittlerweile auch Sachen, ne? Oder wie ist das so jetzt?
3: Karin ist das jetzt hier, ne?
0: Karin, frauenfeindliche Witze sind ja auch dabei, ne?
4: Auf jeden Fall, ist auch nicht immer so angenehm, sagen wir ihm auch, aber er möchte ja auch jüngeres Publikum, also jüngere Angestellte, ne?
0: Sind schon mal Kunden wegen deiner Witze eigentlich einfach rausgegangen?
1: Ich glaube einmal oder zweimal, da waren schon mal ein paar Sachen, die sind dann rausgegangen.
0: Haben das denn auch gesagt? Also das
1: laut auch, ne? Die Lautstärke ist auch manchmal mein Weg. Aber das mache ich nicht absichtlich, das ist so bei mir das leider das Organ. Und manchmal sagen die immer, ja, du hast ja auch kein leises Organ. Und von daher ist dann manchmal die Lautstärke bei mir so ein bisschen...
0: Das spielt sich dann hoch.
1: So. Ja, das spielt sich dann so hoch. Und wenn ich dann noch einen Witz erzähle, der lustig ist, eigentlich lustig, und dann kommt es so ein... Dann überschwappen die Gefühle manchmal so ein bisschen.
0: Die eigenen Witze sind die besten, wenn Sie Christian Schröder kennenlernen wollen und auch natürlich Karin und Björn, dann kommen Sie in die Strandstraße zu Windstärke 11. Es lohnt sich auf jeden Fall. 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

0: 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Sylt ist natürlich auch die Insel der Weine. Wenn man hier ist, dann möchte man genießen und gönnt sich natürlich auch den ein oder anderen edlen Tropfen. Ich bin jetzt nicht so der Weinexperte, deswegen habe ich mir einen Weinexperten ins Studio geholt. Das ist Nils Lackner. Er ist Sommelier, international unterwegs, aber auch ganz klar Inselkind. Und den Dry January haben wir ja hinter uns gebracht. Nils, gibt es denn Alternativen, die alkoholfrei sind?
1: Die gibt es. Man muss suchen, finde ich, um was Gutes zu finden. Also ich habe sehr wenig alkoholfreie Weine bisher getrunken, wo ich sage, okay, das ist akzeptabel, das ist gut. Das meiste im alkoholfreien Bereich war nicht so meins, weil man auch ganz klar ja einen Geschmacksträger, nämlich Alkohol, rausnimmt. Mhm. Und wenn du den wegnimmst, fehlt nun mal ein Geschmackselement. Und da gibt es wenige. Ich finde, Christopher Full macht einen ganz guten Lamm und Jung, habe ich mal was getrunken, was okay war. Also einmal Christopher Full ist Rheinhessen, Lamm, Jung, Rheingau, und da wird es dann auch schon echt eng danach. Aber dann ist die Frage, wenn man nach einer Alternative sucht, muss es denn wirklich ein Wein sein? Also für mich eines der besten alkoholfreien Produkte, die wir in Deutschland haben, kommt vom Bodensee und nennt sich nicht Wein, sondern Flein mit FL am Anfang.
0: Okay.
1: Und das ist von, ich glaube, Schmidt heißen die, Weingut Schmidt. Und das ist im Prinzip ein Traubensaft, aber auf so High-End.
0: Ja.
1: Das ist geil, weil wenn ich in den Supermarkt gehe, Frank, kauf mir Traubensaft, der ist mir meistens zu süß und hat dann einfach mit Wein und Rebsortenaffinität nichts mehr zu tun.
0: Ja.
1: Da ist es so, du kaufst den und da steht drauf Bacchus-Saft und der schmeckt wie ein Bacchus-Traubensaft.
0: Okay.
1: Und das finde ich schon also sehr, sehr geil. Gibt es auch in Sparkling als Perlwein oder als Sekko. Mhm. Ich habe hinterher mit Flein bin ich sehr gut gefahren, auch wenn ich es anderen Leuten empfohlen habe. Ansonsten ein cooles Produkt ist von der Manufaktur Jörg Geiger. Es ist jetzt in Heilbronner Ecke da im Schwabenland. Die machen ein Champagner-Bratbirnen-Sekko.
0: Okay.
1: Also die Frucht ist eine Birne, die heißt Champagner-Bratbirne.
0: Und die holst du dann sozusagen durch die Zubereitung?
1: Genau, also stell dir wie so ein Apfel-Sekko, wie ein Citre vor, nur aus Birne. Und das Ganze gibt es aber bei denen in alkoholischen, alkoholfreien. Den alkoholfreien finde ich auch sehr, sehr schön. Da gibt es schon einige coole Produkte. Und wenn man dann so in Länder geht, ich war im November sehr lange in Dubai und auf den Malediven unterwegs, teilweise auch beruflich, wo du halt einfach kulturbedingt keinen Alkohol immer hast, nicht an jeder Ecke. Und da waren wir ja auch in Läden, die dann sehr spannend auch so mit Wasserkefir und Kombucha und sowas arbeiten. Und auch da, es sind ja auch irgendwie fermentierte Produkte, aber eben keine alkoholische Fermentierung. Aber da hast du dann schon mal auch so diesen Gärungsaromeneffekt mit drin und so, ohne dass Alkohol mit drin ist. Also auch da gibt es sehr, sehr viele coole Alternativen.
0: Hört sich gut an, dass man sich, also wenn andere was trinken und man selbst sagt, man greift zur Alternative alkoholfrei, dass man sich dann nicht zu Tode langweilt, wenn man halt nur Wasser trinkt.
1: Ne? Ja, finde ich auch. Ich finde, das ist halt schade, ne? Wenn du in Deutschland in ein Restaurant gehst und willst keinen Alkohol trinken, kriegst du oft einfach als Alternative nur irgendwie Orangen oder Zitronenlimo oder Apfelschorle.
0: Ja.
1: Aber warum soll jemand, der gerade aus welchem Grund auch immer keinen Alkohol trinkt, nicht auch ein schönes Weinglas hinhaben,
0: Stimmt.
1: das auch zelebrieren dürfen, schön mit anstoßen dürfen und ein hochwertiges Getränk haben?
0: Ein Wow-Erlebnis auch, ein Geschmackserlebnis.
1: Warum, ne? Also, ja. Und da gibt es tolle Sachen und ein guter Sommelier weiß heutzutage auch, damit umzugehen. Also es ist einfach zeitgemäß.
0: Super, also einfach nachfragen.
1: Jo.
0: Und nachfragen können Sie natürlich bei Nils Lackner direkt, wenn Sie Interesse haben, auch an seiner Tätigkeit als Sommelier, vielleicht für Ihr Event oder so, dann können Sie auch gerne nachfragen auf nilslackner.com. 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
2: Es ist 8 Uhr. Guten Morgen.
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4: Moin von der Insel. Beim 19. Run ums Randturmbecken haben rund 250 Läuferinnen und Läufer bei bestem Sylter Wetter die Deiche gerockt. 10 Kilometer durchs UNESCO-Weltnaturerbe, da braucht es nicht nur Kondition, sondern auch ordentlich Trittsicherheit. An der Spitze wurde es richtig flott. Benjamin Haas rannte in starken 37 Minuten und 44 Sekunden zum Sieg bei den Männern. Bei den Frauen knackte Sandra Morchner mit 39 Minuten und 37 Sekunden sogar die 40-Minuten-Marke. Neben den Profis waren auch viele Insulaner, Firmenteams und sogar RTL-Moderator Patrick Linke am Start. Nach dem Zieleinlauf am Rantumer Hafen durften sich alle für die Anstrengung beim Frühstücksbuffet belohnen. Falls ihr nächstes Mal dabei sein wollt, seid schnell, die Startplätze waren diesmal in Rekordzeit vergeben. 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
4: Heute startet Sylt noch mit einzelnen Schauern in den Montag. Danach bleibt es überwiegend wolkig. Zwischendurch kommt aber auch die Sonne raus. Bis zu 6 Sonnenstunden sind drin. Die Temperaturen erreichen etwa 17 Grad. Dazu bleibt es ordentlich windig. Der Wind kommt aus Nordwest mit 5 bis 6 Beaufort. Vor allem am Morgen sind noch Sturmböen drin. Später Böen um 55 in exponierten Lagen bis etwa 70 Kilometer pro Stunde. Der Radio Sylt 3-Tage-Trend. Dienstag wird freundlicher und trocken bei rund 16 bis 17 Grad. Mittwoch wieder wechselhafter mit Regen und etwa 17 bis 18 Grad. Donnerstag bleibt es bei Sonne und Wolken. Einzelne Schauer sind drin, dazu um 16 bis 17 Grad.
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2: Hallo Conny.
5: Moin Frank. Na, du siehst aber ganz schön mitgenommen aus heute.
2: Ach so, weiß ich, ich habe schlecht geschlafen.
5: Echt?
2: Ja, mein Sohn schläft im Moment immer gerne bei mir mit im Bett und dann ist es immer so eng und dann strampelt er so, keine Ahnung. Aber
5: ich sag dir.
2: Er das noch macht und mit Papa kuscheln möchte, dann freut man sich natürlich,
5: es.
2: Oder?
5: Ja, das geht schneller vorbei, wie man das gerne hätte, du mein Lieber.
2: Und dein Wochenende, wie war dein Wochenende? Was hast du gemacht gestern, vorgestern?
5: Viel los. Überall was los. Hier und da. Und ich habe natürlich auch einiges für uns zusammengesammelt. Ne? Mm. Ich habe wieder so ein bisschen was, ne?
2: Die Neuigkeiten von Lady Whistledown von Sylt. Genau. Wenn jemand Bescheid weiß, ist es natürlich Conny.
5: Ja, immer, immer. Definitiv. Kannst Gift drauf nehmen.
2: Was hast du denn jetzt als erstes für uns, Alma?
5: Ah, pass auf. Der VH, unsere Volkshochschule Sylt bietet einen ganz tollen neuen Kurs an.
2: Ja.
5: Mädels, es gibt Aquazumba in der Sylter Welle.
2: Aquazumba?
5: Ich sage dir, Doris und ich gehen hin. Wir werden da am 6. Oktober hingehen und das ist dann immer dienstags. Wir werden uns in die Fluten schmeißen und wir werden Aquazumba machen. Ich werde da natürlich berichten. Das ist eine ganz tolle Geschichte und es gibt nur noch ein paar ganz wenige Plätze und also Bewegung im Wasser. Weißt du, da ist ja alles so ein bisschen leichter und gemütlicher.
2: Ja, ist echt so, ne? Also das merkt man richtig. Wenn man diesen Auftrieb hat, dann macht das Ganze, ist es nicht ganz so beschwerlich,
5: Genau. Und
2: wobei ja Aquagymnastik immer auch so schnell das Image hat von das so alte Leute-Sport, ne?
5: Hör mir ja auf, bist du sofort ruhig, sonst nehme ich dich auch mit. Nein, also da freue ich mich echt drauf, da bin ich gespannt, da sehen wir mal zu und da wollen wir mal gucken, ob wir die gymnastischen Übungen alle hinbekommen und ob wir die Beine aus dem Wasser oder ins Wasser kriegen.
2: Ja, das kriegt ihr schon hin, da bin ich mir sicher.
5: Ja, das machen wir, ne? Ich sag dann Bescheid, ich kann ja dann aus dem Wasser da mal was erzählen.
2: Und was gibt's sonst noch Schönes?
5: Ah, Du, unser Johanniterhaus in Westerland lädt zum Tag der Demenz zu einem ganz tollen Treffen ein, am Montag, den 21. Also heute gleich um 9 Uhr, ihr Lieben. Also wenn wir hier fertig sind, könnt ihr da gleich sofort hin und es geht bis 14 Uhr. Da wird also alles mal so erzählt, da wird drüber gesprochen, auch für Betroffene und für Angehörige. Ich finde das eine ganz tolle Geschichte und gerade, ich dachte, das nehme ich heute Morgen mal mit rein, weil es gleich heute Morgen ist. Da kann sich ja noch vielleicht der ein oder andere auf die Socken machen und kann sich das mal anschauen und sich vielleicht auch mal ein bisschen beraten lassen.
2: Ja, und irgendwie ist ja Demenz auch wirklich überall nah dran. Ne? Also ich meine, egal wo man hinhört, man hört immer, Mensch, hier, überall. Er hat Demenz oder der ist dement und so weiter. Und das ist ja wirklich eine ganz krasse Belastung für die Familien.
5: Ja, und ich bin oftmals ganz erschrocken, weil ich habe noch vor einem halben Jahr oder vor einem Jahr jemanden getroffen und mich ganz normal mit ihm. Und jetzt kriege ich von den Kindern erzählt, du, Papa ist nicht mehr, der kann nicht mehr raus. Ja. Der muss also, der muss unter Betreuung sein, der ist so mit der Demenz, das ist also ganz heftig. Also einfach mal nicht so leicht nehmen. Also
2: und dazu natürlich dann immer diese lichten Momente, das ist ja das Schwierige, ne? Dass sie dann wieder lichte Momente haben, wo sie das dann realisieren. Und wenn sie dann im lichten Moment realisieren, jetzt geht's ins Altenheim oder ins Pflegeheim, dann ist das ganz schlimm und dann werden sie noch depressiv. Und es ist echt also ein sehr, sehr wichtiges Thema. Und
5: das spreche ich heute Morgen
2: ich
5: mal
2: gut.
5: an.
2: Finde ich auf jeden Fall
5: also
2: gut.
5: Weil wir wissen ja nicht, guck mal Frank, wir können auch in die Situation kommen, wir wissen es noch nicht.
2: Logisch.
5: Wissen wir, was bei uns in 5 Jahren los ist?
2: Also kann ja alles passieren.
5: In 5 Jahren sitze ich vielleicht hier und erzähle euch was vom Pferd oder sonstiges.
2: Aber das nehmen wir auf, das ist lustig.
5: Nehmen wir auf, ne? Das sage ich dir. Ja, auf jeden Fall.
2: Die Reckert, nicht die Reckert redet Klartext, sondern die Reckert redet Stuss.
5: So, genau, sowas in der Art.
2: Nein,
5: ne? Obwohl es gibt ja Leute, die behaupten
2: machen.
5: Das sowieso. Ne?
2: Wir wollen es darüber natürlich nicht lustig machen, sondern
5: nein,
2: das ist ein ganz wichtiger, ein ganz wichtiges Ding im Johanniterhaus, falls ihr wollt, noch heute um 9 Uhr
5: gleich
2: geht's los.
5: 9 Uhr.
2: Und wir machen jetzt eine kurze Pause und machen natürlich weiter hier im Sylter Journal Express, denn Conny hat noch
5: mit
2: viel mehr
5: Party
2: vorbereitet.
5: Mit der Party des Wochenendes.
2: Yeah!

0: 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Jeden Tag um 8 geht's los hier mit uns und wir machen den absoluten Inselrundumschlag. Wir gucken, was war, wir gucken, was kommt, wir gucken auf die Veranstaltung der Woche und Conny sieht schon richtig so nach, hat schon so ein Partygesicht. Warum ist das so?
1: Oh, das war ein Wochenende. Oskar Schnitzers 65. Geburtstag im Pony. Da ist es abgegangen. Leute, das war eine Abriss. Party. Ja. Man hat überhaupt nicht geglaubt, dass Oskar 65 wird. Man hätte meinen können, der feiert gerade mal seinen 40. oder sowas. Ne? Also wirklich, die ganzen Wegbegleiter von ihm waren da. Es waren ganz, ganz, ganz viele, auch wie Michael Stich und wie sie alle heißen, sind alle da gewesen. Und auch Jan Schafe aus dem Beach House und so, die sind alle vor Ort gewesen. Und es hat eine so große Party gegeben. Es ist unfassbar. Also er hat es wirklich krachen lassen. Man weiß ja nie, schafft man den 70. noch, naja, also nimmt man den 65. mit. Habe ich übrigens auch so gemacht. Ne?
0: Große Party.
1: Ja, war wirklich toll. Ne? Ja. Kann man also nicht anders sagen. Ja, und dann, da wir gerade bei der Party sind, habe ich da auch noch so eine Partygeschichte. Und zwar am Mittwoch, den 23.09., Leute, kommt Jörg Knörr das letzte Mal in den alten Kursaal auf die Bühne.
0: Ja, also ich erinnere mich ja bei Jörg Knörr immer daran, dass der wirklich ja mit den ganz Großen auf der Bühne gestanden hat. Der war ja in den ganz großen Samstagabendshows. Da war er ja noch ein ganz junger. Und also ich erinnere mich so an Rudi Carrell und ich weiß nicht, ob er schon bei Wim Tölke auf der Bühne war. Ich weiß es nicht. Vielleicht
1: bei Wim Tölke glaube ich noch nicht.
0: Aber ich weiß, dass er wirklich bei den ganz Großen auf der Bühne war und hat immer ja schon mit seinen Stimmenimitationen die Leute begeistert. Und und er ist immer wieder ein kreativer Geist. Er spielt ja auch mit der KI wie verrückt. Wenn er mir mal Nachrichten schickt, dann hat er immer da wieder irgendwas ausklabüstert. Also ist er total innovativ. Und jetzt am Mittwoch kommt er zum letzten Mal in den alten Kursaal mit Das war's, oder? Finale, das war's, oder wie heißt die Show? Oder?
1: Das große Finale. Sylt ein letztes Mal. Mhm. Also das ist schon irgendwie so ein bisschen, ich muss dir ganz ehrlich sagen, es deprimiert doch so ein bisschen, weil er jetzt den
0: selbst
1: ganz
0: auch,
1: großen
0: ne? Weil er ja zu uns dazugehört irgendwie, ne?
1: Genau. Also Jörg Knörr ist eigentlich so auf Sylt wie so ein eingepflanztes Pflänzchen, ne? Was ganz schön groß geworden ist auf der Insel.
0: Ja, und vor allem er malt auch noch, also er zeichnet auch noch so großartig.
1: Er zeichnet
0: seine
1: ganz
0: Karikaturen
1: toll.
0: Und vor allem zeichnet er ja auch für ganz normale Leute. Also er fährt im Zug und dann zeichnet er zum Beispiel einen
1: ein
0: Betriebsleiter,
1: Schaffner oder, so.
0: Schaffner oder jemanden
1: in
0: der im Bistro, der da bedient und schenkt ihm dann diese Bilder. Also er ist wirklich ein sehr zugewandter Mensch. Schon sehr sympathisch und wir wollen versuchen, ihn für morgen früh hier bei uns nochmal in den Sylter Express zu kriegen. Vielleicht klappt es. Er hat gesagt, er muss gucken, er muss ein paar Termine hin und her schieben, weil immer morgens ist natürlich für alle immer nicht so leicht. Da hat man doch nochmal irgendwie einen Arzttermin oder irgendwas anderes, was man noch irgendwie erledigen muss oder kann. Wir gucken, ob er morgen da ist. Wenn, dann kriegt ihr natürlich sofort Bescheid über die Radio Sylt App.
1: Auf jeden Fall.
0: Da haben wir immer unsere Push-Benachrichtigung, dann wisst ihr immer Bescheid, da können wir euch auch informieren über Zugverspätungen. Wenn was ganz Großes passiert auf Sylt, gibt es da auch mal eine Push-Nachricht. Ihr könnt unseren Podcast Sylter Journal hören, den zum Beispiel jetzt mit Julia Polzin, den wir ja am Freitag hatten mit unserer Sendung über die Leiterin der Musikschule Sylt. Das war wirklich
1: der
0: sehr
1: wunderschön war, der wirklich Spaß gemacht
0: hat. Total Spaß gemacht,
1: also ich war total happy. Ja. Ich bin auch so ganz euphorisch so nach Hause getrabt, weißt du, was ich meine?
0: Hast du schon eine Bratsche besorgt, oder?
1: Ja, nee, das schaffe ich niemals mehr in meinem Leben. Hör mal. Also im nächsten Leben nehme ich mir das vor, da muss Julia aber auch nochmal auf die Welt kommen und dann machen wir das gemeinsam.
0: Okay, bin ich dabei. Okay.
1: Ja, sag ich dir. Du nimmst dann die Gitarre, ne, mein Lieber.
0: So, und war es das jetzt? Oder nee,
1: ich
0: hör bloß auch mit Querflöte, habe ich ja nur erzählt im Podcast, das war nicht mein Ding. Du hast noch mehr?
1: Frank, ich habe noch ganz viel. Also heute wirst du richtig zugeballert, sag
0: ich
1: dir.
0: Okay, komm, ein Ding noch jetzt vor der
1: Pause.
0: Einen
1: hauen wir noch raus. Ja, und zwar wieder, ne, unser Veranstaltungsleiter vom IST. Der ist Jörg Elias, hat ja man gestern wieder einen rausgehauen bei dem Syltlauf. Die hatten ja solche Wetterkapriolen, dass die kurzerhand die Route rumdrehen mussten. Also er hat einfach spontan die Strecke rumgedreht und hat die Leute gegen den Uhrzeigersinn laufen lassen. Das hat es auch noch nie gegeben. Aber ich finde es ganz toll, wie schnell er dann auch immer entscheidet und dann auch dafür, dass die Veranstaltungen laufen können. Und was so ganz, ganz toll war, die Siegerin der Frauen war die Sandra Morchner. Die hat doch das Rennen nach verletzungsbedingter Pause beim Sylt-Marathon jetzt wie verrückt ihr Comeback gefeiert.
0: Aber Conny, das ist ja nicht der Syltlauf, sondern das war Run ums Randumbecken.
1: Nein, das ist Run ums Randumbecken.
0: Nicht,
1: genau.
0: dass die Tinnummer jetzt kommen und sagen.
1: Nein, um Gottes Willen. Die hatte sich aber beim Syltlauf so doll verletzt und da war das noch immer in der Schwebe, ob sie das überhaupt hinkriegt.
0: Ja.
1: Und bei den Männern hatten wir einen ganz berühmten, prominenten Läufer. Der RTL-Moderator Patrick Linke hat, während er mit Benjamin Haas und die zwei sind so komplett als erstes durchs Ziel mit durch hintereinander. Also da kann man alles nur gratulieren. Die Jungs waren flott.
0: Patrick Linke ist doch da auch die Station Voice von RTL, ne?
1: Ja, irgend sowas, ne? Diese da kennst du dich mit aus, ne?
0: Genau, hier genau, ist so das heute Abend bei RTL.
1: Ja, genau.
0: Super, Conny, ja, wir machen eine kurze Pause, weil du hast ja das Füllhorn noch voll da mit
1: bis
0: Themen. Aber ein bisschen Musik muss auch mal sein. Also hier ist Radio Sylt, das ist die Stimme der Insel.

0: 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Das ist der Sylter Journal Express, der jeden Morgen um 8 Uhr über die Insel donnert. Und wir freuen uns, dass ihr so zahlreich zuhört. Darüber freuen wir uns natürlich wahnsinnig, dass das schon so angenommen wird hier. Unsere kleine bunte Familienshow mit Conny. Das ist natürlich klasse. 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Und Conny Reckert, das ist ja die Lady Whistledown von Sylt. Sie weiß, was los ist. Was hast du denn jetzt für uns, Conny?
1: Und ob sie das weiß. Weißt du, dass seit neuestem ununterbrochen Ortsschilder geklaut werden? Rantum und Hörnum zum Beispiel.
0: Ja, Souvenirs,
1: das hat,
0: ne?
1: Also die, ja, das nehmen die Leute mit. Das hat die Daniela Schwarz gepostet und geschrieben. Mhm. Und ich habe da mal so kurz nachgeschaut und habe geguckt, ja, die haben überhaupt keine Ortsschilder mehr. Du weißt überhaupt nicht mehr, wann kommt Rantum, wann kommt Hörnum. Die sind spurlos verschwunden. Du und Frank, und ich habe mich da mal schlau gemacht, das ist kein Kavaliersdelikt mehr. Das ist also schon ein richtig schwerer Straftatbestand, ne? Also Diebstahl, ich habe mich sogar mit den Paragraphen schlau gemacht. Mensch. Du wirst es nicht glauben.
0: Was kostet das denn?
1: Also, das wird teuer, du, das kann bis zu 5000 Euro gehen. Und dann auch Sachbeschädigung. Du kannst dafür sogar, wenn du Pech hast, in vorbestraft werden. Ne? Also auf jeden Fall. Und das, es kann auch hinterher so eine Verkehrsgefährdung oder sowas dadurch entstehen. Mhm. Das ist also gar nicht ohne. Also, ihr lieben Schildersammler, es wäre ganz toll, wenn ihr die Schilder wieder zurückgebt und sie nicht bei euch im Wohnzimmer aufhängt, weil im Wohnzimmer bringen uns die nichts. Ihr könnt ja was Gutes tun und könnt sie einfach wieder hinstellen, bitte.
0: Genau, und wenn dann Gäste kommen zu euch und das sehen und vielleicht auch sachkundig sind, weiß man auch nicht, ob die nicht vielleicht sagen, Leute, das geht zu weit. Oder man muss wirklich dazu übergehen, dass die Orte bei uns auf Sylt Ortsschilder nachpressen oder drucken und die verkaufen. Ich glaube,
1: Aber ich glaube, dann reizt es die Leute gar nicht mehr.
0: Nee,
1: so, ne? Die wollen das ja so als Mitbringsel mitnehmen. Ne? Also, wenn ich einen erwische, dann ist er was los, Freunde.
0: Ich finde ja, in ganz vielen Bereichen bin ich auch nicht gegen Kameraüberwachung. Ne? Also ich finde so, gut, kannst nicht bei jedem Ort schön eine Kamera aufstellen. Aber wenn ich so manches Mal denke an öffentlichen Plätzen, also ich habe nichts zu verbergen. Mich können sie ruhig filmen. Und ich finde immer, wenn der Vandalismus stattfindet bei uns, um die Ecke ist auch so eine E-Ladestation. Und da haben sie dann Graffiti drauf beschmiert, da ist gerade frisch hingestellt. Und ich finde, das ist einfach eine Unart.
1: Warum muss man sowas tun? Das
0: warum?
1: Muss doch nicht sein,
0: was, nehmt euch eine andere schöne Wand vor, aber bitte auch nicht die Unterführung in Kaitum, bitte. Die bleibt bitte der Kunst
1: zugewiesen. Die ist so schön geworden durch Kinder. Ne? Also wirklich, das kann man nicht anders sagen. So, und dann ist jetzt, Frank, jetzt kommt noch was.
0: Na, jetzt kommt was, jetzt kommt was.
1: Ich habe übrigens noch ein paar Sachen, ich bin noch nicht fertig.
0: Okay.
1: Also, wir haben es ja nun endlich bekannt geben dürfen. Du weißt ja, dass am 24. und 25. Oktober Marx seine Konzerte im alten Kursaal hat.
0: Ja, natürlich.
1: So, der 24. ist dicht, ist ausverkauft und für den 25. gibt es noch ein paar Karten. Und jetzt ist es raus. Markus Giebner von den Insulanern ist am Bass und mit der Gitarre mit auf der Bühne an beiden Abenden und Andreas Bollmann ist an den Percussions dabei, auch an beiden Abenden. Die beiden sind ja auf der Insel total bekannt, das bräuchte ja nicht zu erklären. Ihr kennt sie alle aus der Musikmuschel und
0: Politik.
1: So weiter. Aus der Politik und wo sie überall spielen und die beiden Jungs haben es ja nun richtig drauf und da freuen wir uns total drüber. Beide haben sofort Ja gesagt, haben sich erstmal so ein paar Stücke angehört. Markus hat gesagt, lass mal hören, ne? Wie er halt so ist, ne? So in seinem trockenen, ne? In seiner trockenen Art hat so gehorcht und hat gesagt, machen wir doch, sind wir dabei.
0: Cool.
1: Ja, und
0: aber
1: jetzt
0: dürfen
1: wir uns freuen.
0: Ich muss dazu sagen, dass ich das total klasse finde von Marc, dass er sich dafür entschieden hat, weil sind natürlich sonst immer auch alle so, ja, ich brauche da die besten Studiomusiker auf der Bühne oder Bühnenmusiker, die man denn dazu kauft aus der ganzen
1: Musiker auf der Insel.
0: Ja, auf der Insel. Aber ich rede da jetzt davon, andere Künstler würden wahrscheinlich sagen, ich lasse meinen Gitarristen aus Frankfurt einfliegen und aus München kommt mein Drummer oder so. Und deswegen finde ich das so besonders und toll, weil das ja auch nochmal wirklich was ganz toll Sylt-Regionales hat, dass da auch noch Menschen auf der Bühne stehen, die Sylter kennen und die Bock haben, da mitzumachen, finde ich total klasse. Und weil ich weiß...
1: Ja? Entschuldigung, vor allem sagt Marc auch, es ist so toll, weil das ist so ein Stück Heimat so ungefähr. Und gerade dann so Sylt-Musiker mit auf der Bühne zu haben, ist schon was Besonderes. Alle anderen einbestellen kann jeder, aber mit Sylt, mit Sylter Musikern zu arbeiten, das ist schon wieder eine ganz andere Stufe, wenn ich das mal so sagen darf.
0: Sensationell, finde ich richtig gut. Wir machen jetzt noch mal eine kleine Pause und gehen einfach in die, wir machen in die nächste halbe Stunde rüber, finde ich.
1: Ja, so ein bisschen was haben wir noch.
0: Ja, so ein bisschen was hat die Conny noch. Also bis gleich, ihr Lieben.

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1: Heute startet Sylt noch mit einzelnen Schauern in den Montag. Danach bleibt es überwiegend wolkig. Zwischendurch kommt aber auch die Sonne raus. Bis zu 6 Sonnenstunden sind drin. Die Temperaturen erreichen etwa 17 Grad. Dazu bleibt es ordentlich windig. Der Wind kommt aus Nordwest mit 5 bis 6 Beaufort. Vor allem am Morgen sind noch Sturmböen drin. Später Böen um 55 in exponierten Lagen bis etwa 70 Kilometer pro Stunde. Der Radio Sylt 3-Tage-Trend. Dienstag wird freundlicher und trocken bei rund 16 bis 17 Grad. Mittwoch wieder wechselhafter mit Regen und etwa 17 bis 18 Grad. Donnerstag bleibt es bei Sonne und Wolken. Einzelne Schauer sind drin, dazu um 16 bis 17 Grad.
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3: Hier ist Radio Sylt vom blauen Autozug und rein in die nächste halbe Stunde. Conny ist bereit. Hast du alles da, was du brauchst?
4: Ja, klar, habe ich alles da. Selbstverständlich.
3: Du erzählst jetzt noch nichts. Wir machen noch einmal kurz Musik und dann gehen wir gleich in diese nächste halbe Stunde rüber. Hier bei uns mit dem Sylter Express. Also Sylter Journal Express, so heißt es ja richtig. Und dann werdet ihr gleich erfahren, was es wieder Neues auf der Insel gibt.

0: 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Das ist der Sylter Journal Express. Hier erfahrt ihr immer die Neuigkeiten von der Insel. Was ist passiert und was wird passieren? Conny hat ja auch hellseherische Fähigkeiten, was auf der Insel alles passieren kann.
1: Ja,
0: sie ist
1: so
0: ja die Lady Whistledown von Sylt. Und Conny, erzähl, was hast du noch?
1: Ja, du, ich habe noch eine Sache, die ist aber nicht so erfreulich. Und zwar unsere Adlerschiffe mussten tatsächlich Schiffe reduzieren, Fahrten reduzieren. Aufgrund dieser fürchterlichen Treibstoffkosten.
0: Ja.
1: Also musst dir mal vorstellen, wir denken ja immer auf der Insel, wir sind so ein bisschen von allem weg, aber selbst auf der Insel gibt es große Probleme. Auch für die Adlerschiffe, die mussten mehrere Schiffe absagen, die fahren nicht mehr jede Tour und so weiter. Und der große Katamaran fährt auch nur noch, glaube ich, ein oder zweimal.
0: Ja.
1: Also das ist schon krass, wie das alles so ineinander spielt. Ich bin da total entsetzt drüber. Aber ich kann die Adlerschiffe verstehen, weil die möchten ja nun auch die Preise nicht ins Uferlose hochziehen. Ne?
0: Also ich habe das, wir haben das gestern auch gebracht bei uns in den Radio Sylt-Nachrichten, haben wir die Meldung immer wieder mal gebracht. Ich muss ganz ehrlich sagen, ich ganz persönlich, meine Meinung jetzt, ne? Also ich habe für diese Verzögerung der Spritpreisreduzierung überhaupt kein Verständnis.
1: Das ist lächerlich.
0: Wenn du das siehst in Spanien, also ich habe gerade vom Freund wieder von Mallorca Bilder bekommen, 1,87 Euro für einen Liter Sprit. Ganz im Ernst, also das ist das Erste, was die machen müssen, dass sie sich überhaupt da nicht auskäsen, das finde ich eine Unverschämtheit. Und vor allem ist das ja auch wirklich, wirklich direkt mehr netto im Geldbeutel bei den Leuten. Und es ist ja nicht so, dass hier, dass wir auf dem, bei uns in Schleswig-Holstein jetzt zum Beispiel im Flächenland alle auf den ÖPNV zurückgreifen können. Das funktioniert einfach nicht. Viele sind so aufs Auto angewiesen und zwar in den Berufen, die so wichtig sind, in der Pflege und so weiter, mit ihren Pkw, teilweise mit dem Privat-Pkw müssen sie fahren. Ich finde das so eine Sauerei, dass da nicht viel schneller gehandelt wird, dass sie jetzt wieder diskutieren über Wochen über irgendwelche Preisreduktionen. Da muss mal gemacht werden.
1: Genau,
0: jetzt mal ganz im Ernst.
1: Wie lange wollen die denn noch warten?
0: Ja.
1: Bis Oktober? Im Oktober steht es dann bei 2,90 der Liter und dann gehen sie auf 17 Cent, mit 17 Cent runter und dann erzählt da diese eine Ministerin, mir fällt der Name nicht ein, kann ich mir auch nicht merken, will ich mir auch nicht merken, wie die Dame heißt. Ja, dann sollen wir uns halt einen Pullover weniger kaufen.
0: Ja,
1: also weiß ich doch überhaupt nicht, was ich dazu sagen soll. Das ist an Unverschämtheit, bitte sei nicht böse, nicht zu überbieten.
0: Nee.
1: Man ist schon wirklich so weit, Frank, dass man ganz vorsichtig an der Tankstelle vorbeifährt und auf die Zahlen guckt und denkt jedes Mal, mein Gott, bin ich hier im falschen Film?
0: Ja, die Pendler fliegen ja schon bald mit Ryanair lieber zur Arbeit,
1: können sie bald für die Kohle.
0: Können sie bald machen, auf jeden Fall. Ich finde es so krass und das kann doch nicht so schwer sein, das mal kurz durch den Bundestag zu winken und da mal einfach diese CO2-Steuer und diese ganzen Besteuerungen einfach mal abzugehen, um mal zu sehen. Und dann wundern sie sich, dass wir immer mehr chinesische Autozulassungen haben und E-Autos zugelassen werden und die Autoindustrie in Deutschland noch mehr leidet. Also das habe ich kein Verständnis für. So, das war jetzt die Rede zum Montag, Ende.
1: Ja, du hast aber auch recht. Ich bin da vollkommen an deiner Seite. Ich kann das auch voll verstehen.
0: Ja.
1: Dann, ich bin ja tatsächlich mal auch jetzt vergangenes Wochenende mal noch mal nach Hörnum und bin mal durch die Fußgängerzone flaniert.
0: Hast mal gemacht,
1: Frank, ich muss ja wirklich sagen, es ist ja schön. Ne? Du musst jetzt nicht mehr aufpassen, ob ein Auto kommt oder ob keins kommt. Du kannst mal eben da zu Lund reinspringen. Hab dann natürlich auch ein paar Bekannte getroffen, mit denen ich dann so ein Schwätzchen noch gehalten habe. Und das war gar nicht so schlecht, wenn ich das mal so sagen darf. Aber ich glaube, dass die Leute wegfallen, die eben mal mit dem Auto so reinfahren, bei Lund reinspringen, sich Brötchen oder irgendwas holen oder ein bisschen Kuchen oder auch bei Fischmattisen. Das wird wegfallen. Die müssen jetzt erst auf den Parkplatz fahren und ich glaube, dass das so ein bisschen spielt. Aber sonst, es war super
0: Gibt immer irgendwie Federn lassen muss man immer für irgendeine Entscheidung. Und ich finde einfach aber, dass man aus der direkten Fußgängerzone die Autos rausholt, finde ich auf jeden Fall richtig. In Husum haben sie das auch gemacht und das hat auf jeden Fall dadurch gewonnen. Dadurch, dass du halt nicht ständig aufpassen musst, dass du vom Bus überfahren wirst oder vom Pkw. Das ist einfach der Lebensraum der Menschen sozusagen, den muss man den Menschen auch geben. Und ich freue mich schon auf die nächste Saison.
1: Die wilden Radfahrer müssen sie noch in den Griff kriegen.
0: Ja, auch Radfahrer sehe ich auch genauso.
1: Ja,
0: das ist manchmal schon echt richtig haarig, was da so passiert. Aber
1: und
0: egal.
1: Was noch fehlt, ich habe noch eine Sache, die fehlt, die ist ganz wichtig, Mülleimer. Es müssen unbedingt Mülleimer dahin gestellt werden.
0: Ja.
1: Weil die
0: also
1: Leute
0: Udo Hahnräder, du hörst zu, hoffentlich.
1: Ja,
0: ne?
1: Hör zu, Udo hört bestimmt zu.
0: Zur Not stellst du deine Restmülltonne da, also mal improvisiert, nochmal in die Fußgängerzone.
1: Ne? aber ja, dann nehme ich doch mal kurzfristig mit, stelle sie hin und schreibe nur drauf Hinweis.
0: So, Conny, guck auf die Uhr. Wir haben schon ganz schön viel gequatscht. Hast du noch irgendwie was, was dir ganz dringend unter den Fingernägeln brennt? Oder?
1: Was brennt mir noch unter den Fingernägeln? Ha, es brennt mir unter den Fingernägeln, dass wir traumhaftes Wetter auf der Insel haben. Wind, Sturm, pustig, Wellen. Du kannst an den Strand gehen, du wirst sandgestrahlt im Gesicht.
0: Also das kannst du gar nicht bezahlen beim Kosmetiker.
1: Nein, kannst du nicht mehr bezahlen. Wunderbar. Also genießen wir den Tag auch heute.
0: Genießen wir es.
1: Du lass es dir heute gut gehen. Ich werde jetzt noch mal so ein bisschen faul sein und gehe nachher noch mal ein Städtchen, ein bisschen Geld ausgeben.
0: Genau.
1: Mal gucken, ob keiner guckt.
0: Und morgen sprechen wir noch mal über die Musikschule Sylt und haben hoffentlich dann noch ein paar Tönchen von den Kindern nach dem großen Auftritt in der Sturmhaube. Euch allen einen schönen Montag. Conny, schöne Grüße an Marc. Wir hören uns morgen früh wieder um 8. 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Dann könnt ihr uns immer und überall hören und bekommt auch Push-Nachrichten, wenn es was Wichtiges gibt, was passiert ist auf der Insel. So, Conny, jetzt habe ich auch genug gesabbelt. So.
1: Ja, ich wünsche dir was, mein Lieber. Ich dir auch. Wir sehen und hören uns.
0: Jo.
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2: Heute.
3: Mit der ganzen Familie geht es am Montag ins Watt. Bei der geführten Tour entdeckt ihr Muscheln, Wattwürmer und viele weitere Bewohner dieses besonderen Lebensraums. Nebenbei erfahrt ihr, warum Ebbe und Flut das Wattenmeer ständig verändern. Los geht es um 14.30 Uhr an der Bushaltestelle Vogelkoje in Kampen. Denkt an passende Kleidung und Schuhe, die auch ordentlich schmutzig werden dürfen.
2: Morgen.
3: Reetdächer, alte Kapitänshäuser und jede Menge Inselgeschichte. Am Dienstag könnt ihr Kaitum bei einer geführten Tour zu Fuß kennenlernen. Dabei geht es durch die kleinen Straßen des historischen Kapitänsdorfes und zu Plätzen, an denen die Vergangenheit der Insel bis heute sichtbar bleibt. Die Führung startet um 10.30 Uhr an der Touristinformation im Gurtstich 23. Bequeme Schuhe solltet ihr dabei haben.
2: Übermorgen.
3: Kommt Thomas van Buren-Lenger mit seiner Show Faszination Magie nach Rantum. Ab 20 Uhr gibt es im Kursaal einen Abend voller Zauberei, Illusionen und verblüffender Momente. Wer Lust hat, sich mal wieder ordentlich hinters Licht führen zu lassen, ist hier genau richtig. Faszination Magie mit Thomas van Buren-Lenger, Mittwoch um 20 Uhr im Kursaal Rantum. Tickets und Infos gibt's unter insel-sylt.de/magie.
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4: Es ist 9 Uhr.
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5: Moin von der Insel. Bei uns geht es jetzt um die Kinder und Jugendlichen auf Sylt. Die Gemeinde hat einen neuen Jugendpfleger. Stefan Schulte-Terhardt übernimmt die Aufgabe von Holger Bünte, der die Jugendpflege auf der Insel rund 20 Jahre geprägt hat. Schulte-Terhardt ist Diplom-Sozialpädagoge und bringt viel Erfahrung mit. Unter anderem hat er an der Duke University in den USA gearbeitet und Nachwuchsführungskräfte ausgebildet. Seit 2022 lebt und arbeitet er auch auf Sylt. Auf der Insel hat er bereits mehrere Kunstprojekte umgesetzt, darunter ein Projekt mit krebskranken Kindern an der Sylt-Klinik. Jetzt will er sich vor allem erst einmal anschauen, was für die rund 2000 Kinder und Jugendlichen auf Sylt schon angeboten wird und wo noch etwas fehlt. Dazu gehören Ferienangebote, Film- und Tanzprojekte, das Surfcamp für Sylter Kinder und auch der Multipark. 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
5: Heute startet Sylt noch mit einzelnen Schauern in den Montag. Danach bleibt es überwiegend wolkig. Zwischendurch kommt aber auch die Sonne raus. Bis zu 6 Sonnenstunden sind drin. Die Temperaturen erreichen etwa 17 Grad. Dazu bleibt es ordentlich windig. Der Wind kommt aus Nordwest mit 5 bis 6 Beaufort. Vor allem am Morgen sind noch Sturmböen drin. Später Böen um 55 in exponierten Lagen bis etwa 70 Kilometer pro Stunde. Der Radio Sylt 3-Tage-Trend. Dienstag wird freundlicher und trocken bei rund 16 bis 17 Grad. Mittwoch wieder wechselhafter mit Regen und etwa 17 bis 18 Grad. Donnerstag bleibt es bei Sonne und Wolken. Einzelne Schauer sind drin, dazu um 16 bis 17 Grad.
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0: 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Schön, dass ich euch begleiten darf. Und ihr sitzt hier auf dem Blauen Autozug und der gehört zur RDC Deutschland Gruppe. Und die machen ja noch viel mehr. Die bringen zum Beispiel auch Güter auf die Insel. Und dafür verantwortlich sind Lars Steinberg und Lasse Ufen. Was macht ihr da genau?
1: Wir machen eine ganze Menge, da hast du recht. Wenig Zeit, viel zu tun. Wir fahren nicht nur den Blauen Autozug, sondern bei uns gibt es eben auch noch eine Güterverkehrssparte. Da bin ich der Teamleiter, der Lasse, der hier noch mit ist, der ist der fachliche Koordinator dafür. Wir fahren mehrmals in der Woche auf die Insel und bestücken dort unsere Kesselwagenkunden, die wir im Auftrag der Deutschen Bahn dort hochfahren.
0: Erklär mal Kesselwagen, was ist das genau?
1: Ja, es sind einfach Kesselwagen, in denen Diesel und Benzin befördert wird, was dann auf der Insel zugestellt wird, abgepumpt wird für Tankstellen und so weiter und so fort.
0: Ja, richtig viel los, auch im Güterverkehr bei der RDC Deutschland Gruppe. Und Lasse, was liefert ihr genau auf die Insel?
2: Also wir liefern ja dreimal die Woche nach Sylt, und zwar montags, mittwochs und freitags. Und zum größten Teil sind das Baustoffe wie sämtliche Arten von Steinen, Kalksandsteine, Steine für Pflasterarbeiten, Rasenbordsteine, solche Geschichten. Und dann eben auch alles Mögliche, was an Holz rübergeht, Dämmstoffen, USB-Platten in großen Mengen und solche Sachen.
0: Ja, kann man mal sehen, ne? Zugkraft, die verbindet, das passt einfach. Es werden so viele wichtige Dinge auf die Insel transportiert mit der RDC Deutschland Gruppe, genauso wie ihr, ne? Ihr seid das wichtigste Gut, die Gäste vom Blauen Autozug, und wir wünschen euch eine ganz, ganz tolle Zeit auf der schönsten Insel der Welt. 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
1: Heute startet Sylt noch mit einzelnen Schauern in den Montag. Danach bleibt es überwiegend wolkig. Zwischendurch kommt aber auch die Sonne raus. Bis zu 6 Sonnenstunden sind drin. Die Temperaturen erreichen etwa 17 Grad. Dazu bleibt es ordentlich windig. Der Wind kommt aus Nordwest mit 5 bis 6 Beaufort. Vor allem am Morgen sind noch Sturmböen drin. Später Böen um 55 in exponierten Lagen bis etwa 70 Kilometer pro Stunde. Der Radio Sylt 3-Tage-Trend. Dienstag wird freundlicher und trocken bei rund 16 bis 17 Grad. Mittwoch wieder wechselhafter mit Regen und etwa 17 bis 18 Grad. Donnerstag bleibt es bei Sonne und Wolken. Einzelne Schauer sind drin, dazu um 16 bis 17 Grad.
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2: Moin! Der Erfinder des Kinderkarussells war ein schlauer Mann. Aber derjenige, der den Bierwagen daneben stellte, war ein verdammtes Genie.
3: Permanenter Jobner.

0: Radio Sylt mit Frank Bremser, das ist Sylt in einer Stunde. Wenn Sie mal so einen Oldtimer-Bus auf der Insel sehen, dann können Sie sicher sein, das ist einer von der SVG, der Sylter Verkehrsgesellschaft. Und die sind so beliebt, diese Busse. Man staunt einfach nur, der Mund steht offen und man freut sich, auch mal dabei zu sein. Manche machen damit zum Beispiel einen Junggesellenabschied und am Steuer sitzt dann zum Beispiel Uwe Schöndube von der SVG.
1: Ja, genau. Sonntag war ich auch mit ein paar Leuten hier Junggesellenabschied unterwegs. Also mittlerweile kennen mich sehr, sehr viele und ich habe auch ganz viele jetzt dann auf dem Auftrag gestern auch wieder Oldtimer-Tour, Fahrerwunsch Uwe. Ne? Also das muss man sich natürlich auch erarbeiten. Aber meistens sind es super nette Gäste. Ich habe richtig viel Spaß und das kommt auch immer was zurück und dann mache ich es auch gerne. Also und das war immer das, was ich wollte. Wenn ich morgens aufstehe und sage, ich will nicht arbeiten, dann hast du irgendwas für Geld gemacht.
0: Absolut. Und Uwe ist immer gut drauf. Überzeugen Sie sich selbst bei der SVG. Können Sie sich diese Oldtimer-Busse für Events mieten? Mehr dazu natürlich auf der Homepage der SVG. Die haben wir verlinkt und diesen Link finden Sie auf radiosylt.de bei unseren Besten.

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2: Es ist 10 Uhr.
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4: Moin von der Insel. Beim 19. Run ums Randturmbecken haben rund 250 Läuferinnen und Läufer bei bestem Sylter Wetter die Deiche gerockt. 10 Kilometer durchs UNESCO-Weltnaturerbe, da braucht es nicht nur Kondition, sondern auch ordentlich Trittsicherheit. An der Spitze wurde es richtig flott. Benjamin Haas rannte in starken 37 Minuten und 44 Sekunden zum Sieg bei den Männern. Bei den Frauen knackte Sandra Morchner mit 39 Minuten und 37 Sekunden sogar die 40-Minuten-Marke. Neben den Profis waren auch viele Insulaner, Firmenteams und sogar RTL-Moderator Patrick Linke am Start. Nach dem Zieleinlauf am Rantumer Hafen durften sich alle für die Anstrengung beim Frühstücksbuffet belohnen. Falls ihr nächstes Mal dabei sein wollt, seid schnell, die Startplätze waren diesmal in Rekordzeit vergeben. Weitere Sylter Nachrichten gibt es unter dein-sylt.online.
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4: Heute startet Sylt noch mit einzelnen Schauern in den Montag. Danach bleibt es überwiegend wolkig. Zwischendurch kommt aber auch die Sonne raus. Bis zu 6 Sonnenstunden sind drin. Die Temperaturen erreichen etwa 17 Grad. Dazu bleibt es ordentlich windig. Der Wind kommt aus Nordwest mit 5 bis 6 Beaufort. Vor allem am Morgen sind noch Sturmböen drin. Später Böen um 55 in exponierten Lagen bis etwa 70 Kilometer pro Stunde. Der Radio Sylt 3-Tage-Trend. Dienstag wird freundlicher und trocken bei rund 16 bis 17 Grad. Mittwoch wieder wechselhafter mit Regen und etwa 17 bis 18 Grad. Donnerstag bleibt es bei Sonne und Wolken. Einzelne Schauer sind drin, dazu um 16 bis 17 Grad.
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5: Ja, schönen guten Tag. Hier ist der Bremsman am Montag. Ja, für mich ist ja Krabbe schon mal sowieso Nationalgericht. Ich komme ja aus Husum und entsprechend ist das natürlich ein super Angebot, dass da die Adlerschiffe für euch haben. Ich wünsche euch einen schönen Montag und gleich werden wir ein bisschen was darüber erzählen. Die Krabbentour hier bei uns auf Sylt, eine ganz tolle Geschichte. Nicht nur für Gäste bei uns, sondern natürlich auch für diejenigen, die auf Sylt noch nicht auf Krabbentour waren. Vielleicht für euch auch mal eine Anregung für einen Familienausflug. 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

0: Radio Sylt mit Frank Bremser. Seit dem 1. März 2023 gibt es uns und Sie können uns weltweit hören auf radiosylt.de. Und wollten Sie schon mal die Krabbenfahrt machen? Dann machen Sie das mal mit den Adlerschiffen. Und da ist auf der Rosa Palooka der Robin und der kann genau erklären, wie es funktioniert.
1: Genau, immer Donnerstag, 16 Uhr, fahren wir hier los. Wir haben unser Schleppnetz dabei und dann wollen wir ein bisschen Krabben fangen. Ne?
0: Das heißt, die Gäste können noch mal anfangen zu poolen hier?
1: Ja, genau. Aber die holen wir vorher extern, die Krabben, weil die Mengen ziehen wir auch so nicht raus in der Zeit. Die werden auch gekocht und dann werden die hier an Bord gepoolt. Dann zeigen wir denen, wie das geht. Bin mal froh, wenn die nicht so viel wissen, wie das geht. Dann haben wir mehr für uns. Ne?
0: Und wie läuft so eine Tour ab? Also die Leute gehen an Bord, dann kriegen sie ein bisschen was erzählt wahrscheinlich, was so vor ihnen liegt.
1: Ja, genau. Also es läuft so ab. Also 16 Uhr fahren wir hier los. Wir haben dann immer noch Begleitung. Da war ich vom Erlebniszentrum hier vorne. Die führen uns ein bisschen durch die Tour, so als Guide quasi. Und erzählen ein bisschen was, also ganz besonders dann halt zur Nordseegarnele. Ne? Dann fahren wir raus hier vor uns zum Königshafen. Da schmeißen wir dann unser Netz raus. Wir haben so ein Schleppnetz auch, wie die Krabbenkutter auch haben. Und das, was wir dann so gefangen haben, das kommt dann vorne hier auf die Kiste. Und dann kommen die vom Erlebniszentrum, erzählen ein bisschen was dazu. Sind natürlich auch ein paar Garnelen dann dabei. Und dann geht das nachher ins große Poolen. Ne?
0: Ja, und dann können Sie sich mal ausprobieren, ne, mit dem Krabbenpoolen, ob das gut funktioniert. Und das, was da gefangen wurde, das geht natürlich auch wieder zurück in die Nordsee. Das Ganze läuft ja auch unter den Augen der Naturschützer von der Schutzstation Wattenmeer. Hier ist das Auto zu Radio Sylt mit Frank Bremser. Das ist Sylt in einer Stunde. Und die Adresse der Adlerschiffe haben wir bei uns natürlich auch auf der Homepage verlinkt. radiosylt.de

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1: Heute startet Sylt noch mit einzelnen Schauern in den Montag. Danach bleibt es überwiegend wolkig. Zwischendurch kommt aber auch die Sonne raus. Bis zu 6 Sonnenstunden sind drin. Die Temperaturen erreichen etwa 17 Grad. Dazu bleibt es ordentlich windig. Der Wind kommt aus Nordwest mit 5 bis 6 Beaufort. Vor allem am Morgen sind noch Sturmböen drin. Später Böen um 55 in exponierten Lagen bis etwa 70 Kilometer pro Stunde. Der Radio Sylt 3-Tage-Trend. Dienstag wird freundlicher und trocken bei rund 16 bis 17 Grad. Mittwoch wieder wechselhafter mit Regen und etwa 17 bis 18 Grad. Donnerstag bleibt es bei Sonne und Wolken. Einzelne Schauer sind drin, dazu um 16 bis 17 Grad.
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3: Einen schönen Montag wünsche ich euch. Ich hoffe, ihr kommt gut rein in die Woche. Und gleich gibt es bei uns Event-Tipps. Da weiß man dann auch immer gleich Bescheid, was los ist auf der Insel. 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Euch einen schönen Start in die Woche.

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2: Heute.
3: Mit der ganzen Familie geht es am Montag ins Watt. Bei der geführten Tour entdeckt ihr Muscheln, Wattwürmer und viele weitere Bewohner dieses besonderen Lebensraums. Nebenbei erfahrt ihr, warum Ebbe und Flut das Wattenmeer ständig verändern. Los geht es um 14.30 Uhr an der Bushaltestelle Vogelkoje in Kampen. Denkt an passende Kleidung und Schuhe, die auch ordentlich schmutzig werden dürfen.
2: Morgen.
3: Reetdächer, alte Kapitänshäuser und jede Menge Inselgeschichte. Am Dienstag könnt ihr Kaitum bei einer geführten Tour zu Fuß kennenlernen. Dabei geht es durch die kleinen Straßen des historischen Kapitänsdorfes und zu Plätzen, an denen die Vergangenheit der Insel bis heute sichtbar bleibt. Die Führung startet um 10.30 Uhr an der Touristinformation im Gurtstich 23. Bequeme Schuhe solltet ihr dabei haben.
2: Übermorgen.
3: Kommt Thomas van Buren-Lenger mit seiner Show Faszination Magie nach Rantum. Ab 20 Uhr gibt es im Kursaal einen Abend voller Zauberei, Illusionen und verblüffender Momente. Wer Lust hat, sich mal wieder ordentlich hinters Licht führen zu lassen, ist hier genau richtig. Faszination Magie mit Thomas van Buren-Lenger, Mittwoch um 20 Uhr im Kursaal Rantum. Tickets und Infos gibt's unter insel-sylt.de/magie.
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0: Herzlich willkommen auf dem blauen Autozug von der RDC Deutschland Gruppe. Das ist der freundliche Autozug und hier ist das Autozug Radio Sylt mit Frank Bremser. Und das sind wirklich Eisenbahner mit Leidenschaft von der RDC Deutschland Gruppe. Und die fahren nicht nur mit Ihnen nach Sylt und wieder zurück, sondern die haben auch noch einiges mehr im Angebot. Bei mir ist Nicole Pizzuti vom blauen Autozug. Welche Ziele fahrt ihr denn noch an?
1: Also neben dem blauen Autozug und der guten Versorgung über den Güterverkehr bieten wir auch einen Nachtzug an. Der ist jetzt seit Mai in der Saison. Und zwar verbinden wir Hamburg-Altona mit Lörrach. Lörrach liegt im schönen Baden-Württemberg und im Dreiländereck, sodass wir Norden und Süden verbinden. Und da haben unsere Fahrgäste die Chance, neben Kind und Kegel auch ihren PKW oder Motorrad mitzunehmen, um dann in weitere Urlaubsziele zu gelangen, wie in die Schweiz, Italien oder auch nach Barcelona ist oftmals das weitere Reiseziel. Das ist also ein Produkt. Das ist wirklich ein Saisongeschäft, das wirklich im Mai startet bis Oktober. Darüber hinaus haben wir hier in Schleswig-Holstein noch zwei Schienenpersonen Nahverkehrsanbindung, einmal die Linie RB565 von Niebüll nach Dagebüll und dann noch die Linie RB66 auch. Startbahnhof ist Niebüll bis nach Tonda.
0: Also noch mehr Ziele als die schönste Insel der Welt hat die RDC Deutschland Gruppe. Wenn Sie sich da noch weiter informieren möchten, dann kommen Sie mal auf die Homepage der RDC Deutschland Gruppe und die finden Sie im World Wide Web unter rdc-deutschland.de.

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3: Es ist 11 Uhr.
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5: Moin von der Insel. Bei uns geht es jetzt um die Kinder und Jugendlichen auf Sylt. Die Gemeinde hat einen neuen Jugendpfleger. Stefan Schulte Terhardt übernimmt die Aufgabe von Holger Bünte, der die Jugendpflege auf der Insel rund 20 Jahre geprägt hat. Schulte Terhardt ist Diplom-Sozialpädagoge und bringt viel Erfahrung mit. Unter anderem hat er an der Duke University in den USA gearbeitet und Nachwuchsführungskräfte ausgebildet. Seit 2022 lebt und arbeitet er auch auf Sylt. Auf der Insel hat er bereits mehrere Kunstprojekte umgesetzt, darunter ein Projekt mit krebskranken Kindern an der Sylt-Klinik. Jetzt will er sich vor allem erst einmal anschauen, was für die rund 2000 Kinder und Jugendlichen auf Sylt schon angeboten wird und wo noch etwas fehlt. Dazu gehören Ferienangebote, Film- und Tanzprojekte, das Surfcamp für Sylter Kinder und auch der Multipark. Weitere Sylter Nachrichten gibt es unter dein-sylt.online.
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5: Heute startet Sylt noch mit einzelnen Schauern in den Montag. Danach bleibt es überwiegend wolkig. Zwischendurch kommt aber auch die Sonne raus. Bis zu 6 Sonnenstunden sind drin. Die Temperaturen erreichen etwa 17 Grad. Dazu bleibt es ordentlich windig. Der Wind kommt aus Nordwest mit 5 bis 6 Beaufort. Vor allem am Morgen sind noch Sturmböen drin. Später Böen um 55 in exponierten Lagen bis etwa 70 Kilometer pro Stunde. Der Radio Sylt 3-Tage-Trend. Dienstag wird freundlicher und trocken bei rund 16 bis 17 Grad. Mittwoch wieder wechselhafter mit Regen und etwa 17 bis 18 Grad. Donnerstag bleibt es bei Sonne und Wolken. Einzelne Schauer sind drin, dazu um 16 bis 17 Grad.
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7: Schön, dass ich euch begleiten darf an diesem Montag. Herrlich, wunderbar, so soll's sein. Und ich hoffe, ihr habt ein schönes Wochenende gehabt. Wir hatten ja das tolle Konzert der Musikschule Nordfriesland und der Musikschule Sylt in der Sturmhaube in Kampen. Alle waren hellauf begeistert. Die Arbeit über die Musikschule, die haben wir bei uns im Podcast Sylter Journal sehr ausgiebig besprochen mit Julia Polzin. Die macht ja hier die Leitung mit ihrem Mann Alex zusammen. Und da müsst ihr unbedingt mal reinhören. Den ganzen Podcast gibt es bei uns in der Radio Sylt App und die gibt es auf radiosylt.de. Da könnt ihr auch jederzeit unser Radio genießen. Euch einen schönen Montag.

0: Hier ist das Auto zu Radio Sylt mit Frank Bremser, das ist Sylt in einer Stunde und hier auf Sylt, da bekommt der Begriff Blaumachen eine ganz neue Bedeutung. Das heißt natürlich, dass man mit dem blauen Autozug auf die schönste Insel der Welt fährt und wenn Sie da ankommen in Niebel, dann bekommen Sie ja diese tolle Tüte, diese Einkaufstasche sozusagen mit Sylt drauf und da drin sind ganz viele Informationen und diese Tüte wird verteilt vom blauen Autozug, ne Sandy Kruse?
1: Ja genau, es ist eigentlich eine super Sache, weil jeder Fahrer oder jeder Tourist, also nicht die Vielfahrer, da bekommen die meistens am Anfang eine Tüte, aber am Ende dann nicht mehr, weil sie die natürlich auch schon kennen. Aber alle Neuankömmlinge bekommen diese Tüte ins Auto gereicht und da informieren sie sich dann während der Überfahrt über verschiedene Sachen. Das heißt, für alle, die irgendwie auf Sylt, keine Ahnung, eine Bäckerei haben oder einen Shop oder was auch immer, können darüber gut werben und die Kunden somit zu sich holen.
2: Und nebenbei das Auto zu gerade hören.
1: Genau, das ist ein Muss.
0: Und da können Sie natürlich auch in Kombination werben. Das heißt einmal zum Lesen in der Sylt-Tüte und zum Hören hier im Autozug Radio Sylt. Wenn Sie da nähere Informationen brauchen, dann wenden Sie sich gerne an uns. Unsere Kontakt-E-Mail finden Sie auf radiosylt.de.

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1: Heute startet Sylt noch mit einzelnen Schauern in den Montag. Danach bleibt es überwiegend wolkig. Zwischendurch kommt aber auch die Sonne raus. Bis zu 6 Sonnenstunden sind drin. Die Temperaturen erreichen etwa 17 Grad. Dazu bleibt es ordentlich windig. Der Wind kommt aus Nordwest mit 5 bis 6 Beaufort. Vor allem am Morgen sind noch Sturmböen drin. Später Böen um 55 in exponierten Lagen bis etwa 70 Kilometer pro Stunde. Der Radio Sylt 3-Tage-Trend. Dienstag wird freundlicher und trocken bei rund 16 bis 17 Grad. Mittwoch wieder wechselhafter mit Regen und etwa 17 bis 18 Grad. Donnerstag bleibt es bei Sonne und Wolken. Einzelne Schauer sind drin, dazu um 16 bis 17 Grad.
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3: Ja, das war ein Wochenende, ne? Großes Wahlwochenende. Ich denke mal, die schlaflose Nacht hatte Friedrich Merz. So viel steht fest nach den Wahlergebnissen. Schön, dass ihr hier bei uns seid und da brauchen wir doch ein bisschen was zu lachen, ne? Das ist ja in diesen Zeiten nicht ganz so einfach, da was zu finden. Ich habe neulich einen Spruch gelesen zu den Spritpreisen. Wie hieß der noch? Die Spritpreise sind so hoch, dass die Pendler schon überlegen, mit Ryanair zur Arbeit zu fliegen. Ja, wenn es nicht so traurig wäre, wäre es fast lustig. Gleich wird's lustig bei uns mit den Insta-Perlen. Das Lustigste aus dem Internet rausgesucht von unserem Follower Klaas aus Hörnum. 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Da sagt ihr einfach, Alexa, spiele Radio Sylt und schon geht's los.

0: Hier ist Radio Sylt vom Blauen Autozug mit Bremsman, Frank Bremser hier. 24 Stunden sind wir auf Sendung, weltweit zu hören auf radiosylt.de. Da gibt es auch unsere App zum Laden. Ja, und wir haben ja unseren Follower Klaas aus Hörnum, der sucht ja die schrägsten Insta-Perlen raus, also die lustigsten Sprüche aus dem Internet. Und hier kommt der nächste.
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2: Moin, die Person, die die besten Beziehungstipps gibt, ist Single.
3: Ey, was

0: Radio Sylt mit Frank Bremser. Und bei mir ist Mark Jones von den Adlerschiffen. Die Insel erwacht jetzt wieder zum Leben und es geht wieder raus aufs Wasser. Es gibt auch wieder Sonderfahrten der Adlerschiffe dieses Jahr, ne Mark?
1: So, wir werden auch in diesem Jahr wieder anbieten, das Whisky, beliebte Whisky-Tasting auf unserer Repaluca. Für die, die es noch nicht wissen, wir lagern ja selbst Whisky dort an Bord. Das heißt, der reift dort. Man sagt ja, dass durch die Fahrt, durch den Wellengang der Whisky auch sehr gut reift. Also ist aber für die Älteren natürlich dann nur auch natürlich sehr zu empfehlen. Und natürlich haben wir auch wieder die Wattwanderung, die große Wattwanderung. Von Amrum nach Föhr zu wandern durch das Wattenmeer ist mit Sicherheit für die es interessiert, auch ganz spannend, weil da sieht man natürlich noch viel mehr, als wenn man jetzt nur, sag ich mal, einmal die Fahrt zu den Seehunden macht.
0: Na Wahnsinn, was die alles machen von den Adlerschiffen. Ne? 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
4: Es ist 12 Uhr. 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
2: Moin von der Insel. Beim 19. Run ums Randturmbecken haben rund 250 Läuferinnen und Läufer bei bestem Sylter Wetter die Deiche gerockt. 10 Kilometer durchs UNESCO-Weltnaturerbe, da braucht es nicht nur Kondition, sondern auch ordentlich Trittsicherheit. An der Spitze wurde es richtig flott. Benjamin Haas rannte in starken 37 Minuten und 44 Sekunden zum Sieg bei den Männern. Bei den Frauen knackte Sandra Morchner mit 39 Minuten und 37 Sekunden sogar die 40-Minuten-Marke. Neben den Profis waren auch viele Insulaner, Firmenteams und sogar RTL-Moderator Patrick Linke am Start. Nach dem Zieleinlauf am Rantumer Hafen durften sich alle für die Anstrengung beim Frühstücksbuffet belohnen. Falls ihr nächstes Mal dabei sein wollt, seid schnell, die Startplätze waren diesmal in Rekordzeit vergeben. 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
2: Heute startet Sylt noch mit einzelnen Schauern in den Montag. Danach bleibt es überwiegend wolkig. Zwischendurch kommt aber auch die Sonne raus. Bis zu 6 Sonnenstunden sind drin. Die Temperaturen erreichen etwa 17 Grad. Dazu bleibt es ordentlich windig. Der Wind kommt aus Nordwest mit 5 bis 6 Beaufort. Vor allem am Morgen sind noch Sturmböen drin. Später Böen um 55 in exponierten Lagen bis etwa 70 Kilometer pro Stunde. Der Radio Sylt 3-Tage-Trend. Dienstag wird freundlicher und trocken bei rund 16 bis 17 Grad. Mittwoch wieder wechselhafter mit Regen und etwa 17 bis 18 Grad. Donnerstag bleibt es bei Sonne und Wolken. Einzelne Schauer sind drin, dazu um 16 bis 17 Grad.
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6: Hallo Conny.
7: Moin Frank. Na, du siehst aber ganz schön mitgenommen aus heute.
6: Ach so, weiß nicht, ich habe schlecht geschlafen.
7: Echt?
6: Ja, mein Sohn schläft im Moment immer gerne bei mir mit im Bett und dann ist es immer so eng und dann strampelt er so und keine Ahnung. Aber
7: ich sag dir.
6: Solange er das noch macht und mit Papa kuscheln möchte, freut man sich natürlich,
7: ja,
6: oder?
7: Ja, das geht schneller vorbei, wie man das gerne hätte, du mein Lieber.
6: Und dein Wochenende, wie war dein Wochenende?
7: Ja,
6: was hast du gemacht gestern, vorgestern?
7: Überall was los, hier und da, und ich habe natürlich auch einiges für uns zusammengesammelt. Ne? Ich habe wieder so ein bisschen was, ne?
6: Die Neuigkeiten von Lady Whistledown von Sylt. Wenn jemand Bescheid weiß, ist es natürlich Conny.
7: Ja, immer, ja? Immer. Definitiv. Kannst Gift drauf nehmen.
6: Was hast du denn jetzt als erstes für uns?
7: Pass auf. Der VH, unsere Volkshochschule Sylt bietet einen ganz tollen neuen Kurs an. Mädels,
6: ja?
7: Es gibt Aquazumba in der Sylter Welle.
6: Aquazumba?
7: Ich sage dir, Doris und ich gehen hin. Wir werden uns da tatsächlich,
6: schon?
7: Wir werden da am 6. Oktober hingehen und das ist dann immer dienstags. Wir werden uns in die Fluten schmeißen und wir werden Aquazumba machen. Ich werde da natürlich berichten. Das ist eine ganz tolle Geschichte und es gibt nur noch ein paar ganz wenige Plätze und also Bewegung im Wasser. Weißt du, da ist ja alles so ein bisschen leichter, ne? Und gemütlicher.
6: Ja, ist echt so, ne? Also das merkt man richtig. Wenn man diesen Auftrieb hat, dann macht das Ganze, ist es nicht ganz so beschwerlich, ne?
7: Genau, und es ist
6: Wobei ja Aquagymnastik Menschen, immer auch so schnell das Image hat von das so alte Leute-Sport.
7: Hör mir ja auf, bist du sofort ruhig? Sonst nehme ich dich auch mit. Mal. Nein, also da freue ich mich echt drauf. Da bin ich gespannt. Da sehen wir mal zu. Und da wollen wir mal gucken, ob wir die gymnastischen Übungen alle hinbekommen und ob wir die Beine aus dem Wasser oder ins Wasser kriegen.
6: Ja, das kriegt ihr schon hin.
7: Ja, das machen wir. Ne? Ich sag dann Bescheid. Ich kann ja dann aus dem Wasser da mal was erzählen.
6: Und dann gibt's sonst noch Schönes? Ah.
7: Du, unser Johanniterhaus in Westerland lädt zum Tag der Demenz zu einem ganz tollen Treffen ein, am Montag, den 21. Also heute gleich um 9 Uhr, ihr Lieben. Also wenn wir hier fertig sind, könnt ihr da gleich sofort hin und es geht bis 14 Uhr. Da wird also alles mal so erzählt, da wird drüber gesprochen, auch für Betroffene und für Angehörige. Ich finde das eine ganz tolle Geschichte und gerade, ich dachte, das nehme ich heute Morgen mal mit rein, weil es gleich heute Morgen ist. Da kann sich ja noch vielleicht der ein oder andere auf die Socken machen und kann sich das mal anschauen und sich vielleicht auch mal ein bisschen beraten lassen. Ne?
6: Ja, und also irgendwie ist ja Demenz auch wirklich überall nah dran. Ne? Also ich meine, egal wo man hinhört, man hört immer, Mensch, hier, er hat Demenz oder der ist dement und so weiter. Und das ist ja wirklich eine ganz krasse Belastung für die Familien.
7: Ja, ich bin oftmals ganz erschrocken, weil ich habe noch vor einem halben Jahr oder vor einem Jahr jemanden getroffen und mich ganz normal mit und jetzt kriege ich von den Kindern erzählt, du, Papa ist nicht mehr, der kann nicht mehr raus, der muss der muss unter Betreuung sein, der ist so mit der Demenz, das ist also ganz heftig. Also einfach mal nicht so leicht nehmen, also einfach mal
6: und hingehen. Dazu natürlich dann immer diese lichten Momente, das ist ja das Schwierige, ne? Dass sie dann wieder lichte Momente haben, wo sie das ganz dann realisieren und wenn sie dann im lichten Moment realisieren, jetzt geht's ins Altenheim oder ins Pflegeheim, dann ist das ganz schlimm und dann werden sie noch depressiv und es ist echt, also ein sehr, sehr wichtiges Thema.
7: Ja, und deswegen dachte ich, das spreche ich heute Morgen mal an.
6: Finde ich gut.
7: Ne? Also, auf jeden Fall gut. Wir wissen ja nicht, guck mal, Frank, wir können auch in die Situation kommen. Wir wissen es doch nicht.
6: Klar.
7: Wissen wir, logisch. Was bei uns in 5 Jahren los ist?
6: Nee.
7: In 5 Jahren sitze ich vielleicht hier und erzähle euch was vom Pferd oder sonstiges.
6: Aber das nehmen wir auf, das ist lustig dann.
7: Das würde ich ja sagen. Ja, auf jeden Fall. Ich sag's dir.
6: Die Reckert, dann nicht die Reckert redet Klartext, sondern die Reckert redet Stuss.
7: Genau, sowas in der Art. Obwohl es gibt ja Leute, die behaupten das sowieso. So, ne?
6: Wir wollen uns darüber natürlich nicht lustig machen, sondern das ist ein ganz wichtiges Ding im Johanniterhaus, falls ihr wollt, noch heute um 9 Uhr geht's los. Mhm. Und wir machen jetzt eine kurze Pause und machen natürlich weiter hier im Sylter Journal Express, denn Conny hat noch viel mehr vorbereitet.
7: Mit der Party des Wochenendes.
6: Yeah! Bis gleich!
7: Bis gleich.

0: Hier ist Radio Sylt vom Blauen Autozug mit Conny Reckert und mit Bremsman Frank Bremser. Jeden Tag um 8 geht's los hier mit uns und wir machen den absoluten Inselrundumschlag. Wir gucken, was war, wir gucken, was kommt, wir gucken auf die Veranstaltung der Woche.
1: Genau.
0: Und Conny sieht schon richtig so nach, hat schon so ein Partygesicht. Warum ist das so?
1: Boah, das war ein Wochenende. Oskar Schnitzers 65. Geburtstag im Pony. Da ist es abgegangen. Leute, das war eine Party.
0: Abriss.
1: Man hat überhaupt nicht geglaubt, dass Oskar 65 wird. Man hätte meinen können, der feiert gerade mal seinen 40. oder sowas. Ne? Also wirklich, die ganzen Wegbegleiter von ihm waren da. Es waren ganz, ganz, ganz viele, auch wie Michael Stich und wie sie alle heißen, sind alle da gewesen. Und auch Jan Schafe aus dem Beach House und so, die sind alle vor Ort gewesen. Und es hat eine so große Party gegeben. Es ist unfassbar. Also er hat es wirklich krachen lassen. Man weiß ja nie, schafft man den 70. noch? Also nimmt man den 65. mit. Habe ich übrigens auch so gemacht, ne?
0: Große Party.
1: Ja, war wirklich toll, ne? Kann man also nicht anders sagen. Ja, und dann, da wir gerade bei der Party sind, habe ich da auch noch so eine Partygeschichte. Und zwar am Mittwoch, den 23.09., Leute, kommt Jörg Knörr das letzte Mal in den alten Kursaal auf die Bühne. Er geht in
0: Rente. Ja, also ich erinnere mich ja bei Jörg Knörr immer daran, dass der wirklich ja mit den ganz Großen auf der Bühne gestanden hat. Der war ja in den ganz großen Samstagabendshows. Da war er ja noch ein ganz junger.
1: Ja.
0: Und also ich erinnere mich so an Rudi Carrell und ich weiß nicht, ob er schon bei Wim Tölke auf der Bühne war. Ich weiß es nicht.
1: Vielleicht bei Wim Tölke glaube ich noch nicht. So alt ist er noch nicht.
0: So alt ist er noch nicht. Ne?
1: Nee.
0: Aber ich weiß, dass er wirklich bei den ganz Großen auf der Bühne war und hat immer ja schon mit seinen Stimmenimitationen die Leute begeistert.
1: Ja.
0: Und und er ist immer wieder ein kreativer Geist. Er spielt ja auch mit der KI wie verrückt. Wenn er mir mal Nachrichten schickt, dann hat er immer da wieder irgendwas ausklabüstert. Also ist er total innovativ. Und jetzt am Mittwoch kommt er zum letzten Mal in den alten Kursaal.
1: Ja, das ist jetzt mit, große
0: das
1: Finale,
0: war's, oder? Das,
1: das war's,
0: oder wie heißt die Show?
1: Das große Finale. Sylt ein letztes Mal.
0: Hm.
1: Also das ist schon irgendwie so ein bisschen, ich muss dir ganz ehrlich sagen, es deprimiert doch so ein bisschen, weil er ja zu den ganz Großen
0: selbst
1: gehört.
0: Auch, ne? Weil er ja zu uns dazugehört irgendwie. Ne?
1: Genau. Also Jörg Knörr ist eigentlich so auf Sylt wie so ein eingepflanztes Pflänzchen, ne? Was ganz schön groß geworden ist auf der Insel.
0: Ja, und also vor allem er malt ja auch noch, also er zeichnet ja auch noch so großartig seine Karikaturen und vor allem zeichnet er ja auch für ganz normale Leute. Also er fährt im Zug und dann zeichnet er zum Beispiel einen
1: Schaffner
0: Betriebsleiter,
1: oder so.
0: Schaffner oder jemanden im Bistro, der da bedient und schenkt ihm dann diese Bilder.
1: Ja.
0: Also er ist wirklich ein sehr zugewandter Mensch und sehr sympathisch. Und wir wollen versuchen, ihn für morgen früh hier bei uns nochmal in den Sylter Express zu kriegen. Ans Mikro zu kriegen. Vielleicht klappt es. Er hat gesagt, er muss gucken, er muss ein paar Termine hin und her schieben, weil immer morgens ist natürlich für alle immer nicht so leicht. Da hat man doch nochmal irgendwie einen Arzttermin oder irgendwas anderes, was man noch irgendwie erledigen muss oder kann. Wir gucken, ob er morgen da ist. Wenn, dann kriegt ihr natürlich sofort Bescheid über die Radio Sylt App.
1: Auf jeden Fall.
0: Da haben wir ja immer unsere Push-Benachrichtigungen, dann wisst ihr immer Bescheid. Da können wir euch auch informieren über Zugverspätungen. Wenn was ganz Großes passiert auf Sylt, gibt es da auch mal eine Push-Nachricht. Ihr könnt unseren Podcast Sylter Journal hören, den zum Beispiel jetzt mit Julia Polzin, den wir ja am Freitag hatten mit unserer Sendung über die Leiterin der Musikschule Sylt.
1: Das war wirklich sehr, sehr wunderschön, war der wirklich Spaß gemacht.
0: Hat total Spaß gemacht.
1: Ich war total happy. Ich bin auch so ganz euphorisch so nach Hause getrabt, weißt du, was ich meine?
0: Hast du schon eine Bratsche besorgt?
1: Ja,
0: oder?
1: Nee, das schaffe ich niemals mehr in meinem Leben. Also im nächsten Leben nehme ich mir das vor, da muss Julia aber auch nochmal auf die Welt kommen und dann machen wir das gemeinsam.
0: Okay, bin ich dabei.
1: Ja,
0: okay.
1: Sag ich dir. Du nimmst dann die Gitarre, ne, mein Lieber. Oder die Querflöte.
0: Und war es das jetzt? Oder hast
1: du, ich habe
0: nee,
1: noch
0: hör bloß
1: viel.
0: Auch mit Querflöte, habe ich ja nur erzählt im Podcast, das war nicht mein Ding.
1: Frank,
0: du hast noch mehr?
1: Ich habe noch ganz viel. Also heute wirst du richtig zugeballert, sag ich dir.
0: Okay, komm, ein Ding noch jetzt.
1: Einen hauen wir noch
0: Pause.
1: Raus. Ja, und zwar wieder, ne, unser Veranstaltungsleiter vom ISTS, Jörg Elias, ne, hat ja man gestern wieder einen rausgehauen bei dem Syltlauf. Die hatten ja solche Wetterkapriolen, dass die kurzerhand die Route rumdrehen mussten. Also er hat einfach spontan die Strecke rumgedreht und hat die Leute gegen den Uhrzeigersinn laufen lassen. Das hat es auch noch nie gegeben. Aber ich finde es ganz toll, wie schnell er dann auch immer entscheidet und dann auch dafür, dass die Veranstaltungen laufen können. Und was so ganz, ganz toll war, die Siegerin der Frauen war die Sandra Morchner. Die hat doch das Rennen nach verletzungsbedingter Pause beim Sylt-Marathon jetzt wie verrückt ihr Comeback gefeiert und hat
0: aber Conny, das ist ja nicht der Syltlauf, sondern das war Run ums Rand vom Becken.
1: Nein, das ist Run ums Rand vom Becken, genau.
0: Ist das nicht, dass die Tino mal jetzt kommen
1: und
0: sagen
1: soll. Nein, um Gottes Willen, die hatte sich aber beim Syltlauf so doll verletzt und da war das noch immer in der Schwebe, ob sie das überhaupt hinkriegt. Und bei den Männern hatten wir einen ganz berühmten, prominenten Läufer. Der RTL-Moderator Patrick Linke hat, während er mit Benjamin Haas und die zwei sind so komplett als erstes durchs Ziel mit durch hintereinander. Also da kann man alles nur gratulieren. Die Jungs waren
0: krass. Patrick Linke ist doch da auch die Station Voice von RTL, ne?
1: Ja, irgend sowas, ne?
0: Diese
1: kennst du dich mit aus, ne?
0: Genau, das kennst du. Heute Abend bei RTL.
1: Ja, genau.
0: Super, ja, Conny, wir machen cool. Eine kurze Pause, weil du hast ja das Füllhorn noch voll mit Themen. Ja. Aber ein bisschen Musik muss auch mal sein. Also hier ist Radio Sylt, das ist die Stimme der Insel.

0: 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Das ist der Sylter Journal Express, der jeden Morgen um 8 Uhr über die Insel donnert. Und wir freuen uns, dass ihr so zahlreich zuhört. Darüber freuen wir uns natürlich wahnsinnig, dass das schon so angenommen wird hier. Unsere kleine bunte Familienshow mit Conny. Das ist natürlich klasse. 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Und Conny Reckert, das ist ja die Lady Whistledown von Sylt. Sie weiß, was los ist. Was hast du denn jetzt für uns, Conny?
1: Und ob sie das weiß? Weißt du, dass seit neuestem ununterbrochen Ortsschilder geklaut werden? Rantum und Hörnum zum Beispiel?
0: Ja, Souvenirs, ne?
1: Das hat also die, das nehmen die Leute mit. Das hat die Daniela Schwarz gepostet und geschrieben. Und ich habe da mal so kurz nachgeschaut und habe geguckt, ja, die haben überhaupt keine Ortsschilder mehr. Du weißt überhaupt nicht mehr, wann kommt Rantum, wann kommt Hörnum. Die sind spurlos verschwunden. Du und Frank, und ich habe mich da mal schlau gemacht, das ist kein Kavaliersdelikt mehr. Das ist also schon ein richtig schwerer Straftatbestand. Ne? Also Diebstahl, ich habe mich sogar mit den Paragraphen schlau gemacht. Du wirst es nicht glauben.
0: Was kostet das denn?
1: Nach Paragraphen. Das wird teuer, du, das kann bis zu 5.000 Euro gehen. Und dann auch Sachbeschädigung. Du kannst dafür sogar, wenn du Pech hast, in
0: Bunker
1: vorbestraft werden. Ne? Also auf jeden Fall. Und es kann auch hinterher so eine Verkehrsgefährdung oder sowas dadurch entstehen. Das ist also gar nicht ohne. Also, ihr lieben Schildersammler, es wäre ganz toll, wenn ihr die Schilder wieder zurückgebt und sie nicht bei euch im Wohnzimmer aufhängt, weil im Wohnzimmer bringen uns die nichts. Ihr könnt ja was Gutes tun und könnt sie einfach wieder hinstellen, bitte.
0: Genau, und wenn dann Gäste kommen zu euch und das sehen und vielleicht auch sachkundig sind, weiß man auch nicht, ob die nicht vielleicht sagen, Leute, das geht zu weit. Oder man muss wirklich dazu übergehen, dass die Orte bei uns auf Sylt Ortsschilder nachpressen oder drucken und die verkaufen. Ja. Ich glaube, das würde
1: und die verkaufen.
0: Ja,
1: im
0: Ernst.
1: Aber ich glaube, dann reizt es die Leute gar nicht mehr so. Ne? Die wollen das ja so als Mitbringsel mitnehmen. Ne? Also, wenn ich einen erwische, dann ist aber
0: was
1: los, Freunde.
0: Ich finde ja, in ganz vielen Bereichen bin ich auch nicht gegen Kameraüberwachung. Ne? Also ich finde so, gut, kann sich bei jedem Ortsschild eine Kamera aufstellen. Aber wenn ich so manches Mal denke an öffentlichen Plätzen, also ich habe nichts zu verbergen. Mich können sie ruhig filmen. Und ich finde immer, wenn der Vandalismus stattfindet bei uns, um die Ecke ist auch so eine E-Ladestation. Und da haben sie dann Graffiti drauf beschmiert, da ist gerade frisch hingestellt. Und ich finde, das ist einfach eine Unart.
1: Warum muss man sowas tun? Es muss doch nicht sein, Mensch.
0: Nehmt euch eine andere schöne Wand vor, aber bitte auch nicht die Unterführung in Keitum, bitte. Die bleibt bitte der Kunst
1: Die bleibt so, wie sie zugewiesen. Ist. Ne? Die ist so schön geworden durch die Kinder. Ne? Also wirklich, das kann man nicht anders sagen. So, und dann ist jetzt Frank, jetzt kommt was. Ich habe übrigens noch ein paar Sachen. Also, wir haben es ja nun endlich bekannt geben dürfen. Du weißt ja, dass am 24. und 25. Oktober Marx seine Konzerte im alten Kursaal hat. So, der 24. ist dicht, ist ausverkauft und für den 25. gibt es noch ein paar Karten. Und jetzt ist es raus. Markus Giebner von den Insulanern ist am Bass und mit der Gitarre mit auf der Bühne an beiden Abenden. Und Andreas Bollmann ist an den Percussions dabei, auch an beiden Abenden. Die beiden sind ja auf der Insel total bekannt. Das bräuchte ja nicht zu erklären. Ihr kennt sie alle.
0: Natürlich.
1: Aus der Musikmuschel und so weiter.
0: Aus
1: der Politik. Und wo sie überall spielen. Und die beiden Jungs haben es ja nun richtig drauf. Und da freuen wir uns total drüber. Beide haben sofort Ja gesagt, haben sich erstmal so ein paar Stücke angehört. Markus hat gesagt, lass mal hören, ne? Wie er halt so ist, ne? So in seinem trockenen, ne? In seiner trockenen Art hat so gehorcht und hat gesagt, machen wir doch, sind wir
0: cool
1: dabei.
0: Aber ich muss,
1: und jetzt dürfen wir uns freuen.
0: Ich muss dazu sagen, dass ich das total klasse finde von Marc, dass er sich dafür entschieden hat, weil sind natürlich sonst immer auch alle so, ja, ich brauche da die besten Studiomusiker auf der Bühne oder Bühnenmusiker, die man denn dazu kauft aus der ganzen.
1: Die beiden sind die besten Musiker auf der Insel.
0: Ja, auf der Insel. Aber ich rede da jetzt davon, andere Künstler würden wahrscheinlich sagen, ich lasse meinen Gitarristen aus Frankfurt einfliegen und aus München kommt mein Drummer oder so. Und deswegen finde ich das so besonders und toll, weil das ja auch nochmal wirklich was ganz toll Sylt-Regionales hat, dass da auch noch Menschen auf der Bühne stehen, die Sylter kennen und die Bock haben, da mitzumachen. Finde ich total klasse. Und weil ich
1: Vor allem...
0: Ja?
1: Entschuldigung, vor allem sagt Marc auch, es ist so toll, weil das ist so ein Stück Heimat so ungefähr. Und gerade dann so Sylt-Musiker mit auf der Bühne zu haben, ist schon was Besonderes. Alle anderen einbestellen kann jeder, aber mit Sylter Musikern zu arbeiten, das ist schon wieder eine ganz andere Stufe, wenn ich das mal so sagen
0: darf. Sensationell, finde ich richtig gut. Wir machen jetzt noch mal eine kleine Pause und gehen einfach in die, wir machen in die nächste halbe Stunde rüber, finde ich.
1: Ja, so ein bisschen,
0: was haben wir noch? Was hat die Conny noch? Also bis gleich, ihr Lieben.
1: Ja.
0: Hier ist Radio Sylt vom blauen Autozug und rein in die nächste halbe Stunde. Conny ist bereit. Hast du alles da, was du brauchst?
1: Ja, klar, habe ich alles da. Selbstverständlich.
0: Du erzählst jetzt noch nichts. Wir machen noch einmal kurz Musik und dann gehen wir gleich in diese nächste halbe Stunde rüber. Hier bei uns mit dem Sylter Express. Sylter Journal Express, so heißt es ja richtig. Und dann werdet ihr gleich erfahren, was es wieder Neues auf der Insel gibt.

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2: Heute startet Sylt noch mit einzelnen Schauern in den Montag. Danach bleibt es überwiegend wolkig. Zwischendurch kommt aber auch die Sonne raus. Bis zu 6 Sonnenstunden sind drin. Die Temperaturen erreichen etwa 17 Grad. Dazu bleibt es ordentlich windig. Der Wind kommt aus Nordwest mit 5 bis 6 Beaufort. Vor allem am Morgen sind noch Sturmböen drin. Später Böen um 55 in exponierten Lagen bis etwa 70 Kilometer pro Stunde. Der Radio Sylt 3-Tage-Trend. Dienstag wird freundlicher und trocken bei rund 16 bis 17 Grad. Mittwoch wieder wechselhafter mit Regen und etwa 17 bis 18 Grad. Donnerstag bleibt es bei Sonne und Wolken. Einzelne Schauer sind drin, dazu um 16 bis 17 Grad.
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4: Hier ist Radio Sylt vom blauen Autozug und rein in die nächste halbe Stunde. Conny ist bereit. Hast du alles da, was du brauchst?
5: Ja, klar, habe ich alles da. Selbstverständlich.
4: Du erzählst jetzt noch nichts. Wir machen noch einmal kurz Musik und dann gehen wir gleich in diese nächste halbe Stunde rüber. Hier bei uns mit dem Sylter Express.
5: Genau.
4: Sylter Journal Express, so heißt es ja richtig. Und dann werdet ihr gleich erfahren, was es wieder Neues auf der Insel gibt.
6: Oh.

0: Radio Sylt vom Blauen Autozug mit Conny Reckert und Frank Bremser. Das ist der Sylter Journal Express. Hier erfahrt ihr immer die Neuigkeiten von der Insel. Was ist passiert und was wird passieren? Conny hat ja auch hellseherische Fähigkeiten, was auf der Insel alles passieren kann.
1: Ja, immer so ein bisschen.
0: Ist ja die Lady Whistledown von Sylt. Und Conny, erzähl, was hast du noch?
1: Ja, du, ich habe noch eine Sache, die ist aber nicht so erfreulich. Und zwar, unsere Adlerschiffe mussten Schiffe reduzieren, Fahrten reduzieren, aufgrund dieser fürchterlichen Treibstoffkosten.
0: Ja.
1: Also musst dir mal vorstellen, wir denken ja immer auf der Insel, wir sind so ein bisschen von allem weg, aber selbst auf der Insel gibt es große Probleme. Auch für die Adlerschiffe, die mussten mehrere Schiffe absagen, die fahren nicht mehr jede Tour und so weiter. Und der große Katamaran fährt auch nur noch, glaube ich, ein- oder zweimal. Ja. Also das ist schon krass, wie das alles so ineinander spielt. Ich bin da total entsetzt drüber. Aber ich kann die Adlerschiffe verstehen, weil die möchten ja nun auch die Preise nicht ins Uferlose hochziehen. Mhm. Ne?
0: Also ich habe das, wir haben das gestern auch gebracht bei uns in den Radio Sylt Nachrichten, haben wir die Meldung immer wieder mal gebracht. Ich muss ganz ehrlich sagen, ich ganz persönlich, meine Meinung jetzt, ne? Also ich habe für diese Verzögerung der Spritpreisreduzierung überhaupt kein Verständnis.
1: Das ist lächerlich.
0: Wenn du das siehst in Spanien, also ich habe gerade vom Freund wieder von Mallorca Bilder bekommen, 1,87 Euro für einen Liter Sprit. Ganz im Ernst, also das ist das Erste, was die machen müssen. Dass sie sich überhaupt da nicht auskäsen, das finde ich eine Unverschämtheit. Und vor allem ist das ja auch wirklich, wirklich direkt mehr netto im Geldbeutel bei den Leuten. Und es ist ja nicht so, dass wir bei uns in Schleswig-Holstein jetzt zum Beispiel im Flächenland alle auf den ÖPNV zurückgreifen können. Das funktioniert einfach nicht. Viele sind so aufs Auto angewiesen. Und zwar in den Berufen, die so wichtig sind. In der Pflege und so weiter. Ja. Mit ihren PKW, teilweise mit dem Privat-PKW müssen sie fahren. Ich finde das so eine Sauerei, dass da nicht viel schneller gehandelt wird, dass sie jetzt wieder diskutieren über Wochen über irgendwelche Preisreduktionen. Da muss mal gemacht werden.
1: Genau, jetzt Frank, mal ganz im Ernst. Wie lange wollen die denn noch warten? Bis Oktober? Im Oktober steht es dann bei 2,90 der Liter.
0: Richtig.
1: Und dann gehen sie auf 17 Cent mit 17 Cent runter. Und dann erzählt da diese eine Ministerin, mir fällt der Name nicht ein, kann ich mir auch nicht merken, will ich mir auch nicht merken, wie die Dame heißt. Ja, dann sollen wir uns halt einen Pullover weniger kaufen. Also da weiß ich doch überhaupt nicht, was ich dazu sagen soll. Das ist an Unverschämtheit, bitte sei nicht böse, nicht zu überbieten. Nee. Man ist schon wirklich so weit, Frank, dass man ganz vorsichtig an der Tankstelle vorbeifährt und auf die Zahlen guckt und denkt jedes Mal, mein Gott, bin ich hier im falschen Film?
0: Ja, die Pendler fliegen ja schon bald mit Ryanair lieber zur Arbeit, als dass sie,
1: können sie bald
0: für die Kohle.
1: Können sie bald machen, also, auf jeden Fall.
0: Ich finde es so krass und das kann doch nicht so schwer sein, das mal kurz durch den Bundestag zu winken und da mal einfach diese CO2-Steuer und diese ganzen Besteuerungen einfach mal abzugehen, um mal zu sehen. Und dann wundern sie sich, dass wir immer mehr chinesische Autozulassungen haben und E-Autos zugelassen werden und die Autoindustrie in Deutschland noch mehr leidet. Also das habe ich kein Verständnis für. So, das war jetzt die Rede zum Montag. Ende.
1: Ja, du hast aber auch recht. Ich bin da vollkommen an deiner Seite. Ich kann das auch voll verstehen. Ja. Ich bin ja tatsächlich mal, auch jetzt vergangenes Wochenende, mal nach Hörnum und bin mal durch die Fußgängerzone flaniert.
0: Hast
1: Frank,
0: mal gemacht,
1: ich muss ja wirklich sagen, es ist ja schön. Ne? Du musst jetzt nicht mehr aufpassen, ob ein Auto kommt oder ob keins kommt. Du kannst mal eben da zu Lund reinspringen. Hab dann natürlich auch ein paar Bekannte getroffen, mit denen ich dann so ein Schwätzchen noch gehalten habe. Und das war gar nicht so schlecht, wenn ich das mal so sagen darf. Aber ich glaube, dass die Leute wegfallen, die eben mal mit dem Auto so reinfahren, bei Lund reinspringen, sich Brot, Brötchen oder irgendwas holen oder ein bisschen Kuchen oder auch bei Fischmattisen, das wird wegfallen. Die müssen jetzt erst auf den Parkplatz fahren und ich glaube, dass das so ein bisschen spielt. Aber sonst, es war super
0: immer,
1: schön.
0: Ne? Gibt immer irgendwie Federn lassen muss man immer für irgendeine Entscheidung und ich finde einfach aber, dass man aus der direkten Fußgängerzone die Autos rausholt, finde ich auf jeden Fall richtig. In Husum haben sie das auch gemacht und es hat auf jeden Fall dadurch gewonnen, dadurch, dass du halt nicht ständig aufpassen musst, dass du vom Bus überfahren wirst oder vom PKW. Das ist einfach der Lebensraum der Menschen sozusagen, den muss man den Menschen auch geben und ich freue mich schon auf die nächste Saison.
1: Die wilden Radfahrer müssen werden sie noch in den Griff kriegen.
0: Ja, auch Radfahrer sehe ich auch genauso. Ja. Das ist manchmal schon echt richtig haarig, was da so passiert. Aber
1: und was noch fehlt, ich habe noch eine Sache, die fehlt, die ist ganz wichtig, Mülleimer. Ja. Es müssen unbedingt Mülleimer dahin gestellt werden.
0: Ja. Weil die Leute Udo Hahnräder, du hörst zu, hoffentlich.
1: Ja, hör zu, Udo hört bestimmt zu.
0: So, nur stellst du deine Restmülltonne da erstmal improvisiert nochmal in die Fußgängerzone.
1: Dann nehme ich dann mal kurzfristig mit, stell sie hin und schreibe nur drauf Hinweis.
0: So, Conny, ich gucke auf die Uhr. Wir haben schon ganz schön viel gequatscht. Hast du noch irgendwie was, was dir ganz dringend unter den Fingernägeln brennt?
1: Was brennt mir noch unter den Fingernägeln? Ha, es brennt mir unter den Fingernägeln, dass wir traumhaftes Wetter auf der Insel haben. Wind, Sturm, pustig, Wellen. Du kannst an den Strand gehen, du wirst sandgestrahlt im Gesicht.
0: Ja, also das kannst du gar nicht bezahlen beim Kosmetiker.
1: Nein, kannst du nicht mehr bezahlen. Wunderbar. Also genießen wir den Tag auch heute.
0: Genießen
1: du lass es dir heute gut gehen. Ich werde jetzt noch mal so ein bisschen faul sein und gehe nachher noch mal in ein Städtchen, ein bisschen Geld ausgeben. Mal gucken, ob keiner guckt.
0: Und morgen sprechen wir noch mal über die Musikschule Sylt und haben auf hoffentlich dann noch ein paar Tönchen von den Kindern nach dem großen Auftritt in der Sturmhaube. Euch allen einen schönen Montag. Conny, schöne Grüße an Marc. Wir hören uns morgen früh wieder um 8. 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So, Conny, jetzt habe ich auch genug gesabbelt.
1: Ja, ich wünsche dir was, mein Lieber. Wir sehen und hören uns. Hey.

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2: Heute.
3: Mit der ganzen Familie geht es am Montag ins Watt. Bei der geführten Tour entdeckt ihr Muscheln, Wattwürmer und viele weitere Bewohner dieses besonderen Lebensraums. Nebenbei erfahrt ihr, warum Ebbe und Flut das Wattenmeer ständig verändern. Los geht es um 14.30 Uhr an der Bushaltestelle Vogelkoje in Kampen. Denkt an passende Kleidung und Schuhe, die auch ordentlich schmutzig werden dürfen.
2: Morgen.
3: Reetdächer, alte Kapitänshäuser und jede Menge Inselgeschichte. Am Dienstag könnt ihr Kaitum bei einer geführten Tour zu Fuß kennenlernen. Dabei geht es durch die kleinen Straßen des historischen Kapitänsdorfes und zu Plätzen, an denen die Vergangenheit der Insel bis heute sichtbar bleibt. Die Führung startet um 10.30 Uhr an der Touristinformation im Gurtstich 23. Bequeme Schuhe solltet ihr dabei haben.
2: Übermorgen.
3: Kommt Thomas van Buren-Lenger mit seiner Show Faszination Magie nach Rantum. Ab 20 Uhr gibt es im Kursaal einen Abend voller Zauberei, Illusionen und verblüffender Momente. Wer Lust hat, sich mal wieder ordentlich hinters Licht führen zu lassen, ist hier genau richtig. Faszination Magie mit Thomas van Buren-Lenger, Mittwoch um 20 Uhr im Kursaal Rantum. Tickets und Infos gibt's unter insel-sylt.de/magie.
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0: 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Schön, dass ich bei Ihnen sein darf. Wir sind das Unterhaltungsprogramm vom Blauen Autozug und der gehört zur RDC Deutschlandgruppe. Und bei mir ist Nicole Pizzuti. Nicole, du bist ja die Kommunikationschefin von der RDC Deutschlandgruppe. Wo hat die RDC denn ihren Ursprung?
1: Unser Ursprungsherz, das sitzt in Amerika und zwar in Pittsburgh. Vor rund 30 Jahren hat Henry Posner III. Dieses Unternehmen gegründet und ist da wirklich im Thema Eisenbahninnovationen und Management verantwortlich. Und somit ist die RDC nicht nur in Deutschland, sondern auch in Nachbarländern wie Belgien und Frankreich tätig, aber auch klar USA, Lateinamerika sind wir vor Ort und hier im wunderschönen Deutschland.
0: Du hast es ja gerade schon gesagt, Henry Posner ist der Mann, der hinter der RDC Deutschland Gruppe steckt und das ist ein Eisenbahner mit Leib und Seele, ne?
1: Henry ist ein richtiger Herzblut-Eisenbahner durch und durch und er betreibt das schon seit über 30 Jahren und wir freuen uns auch, dass er nicht nur Eigentümer ist, sondern auch wirklich oft zu Besuch bei uns in Deutschland ist, auch hier mit unserem Blauen Autozug unterwegs ist und sich wirklich uns Menschen, Mitarbeitenden kennenlernen möchte, anschaut, unsere Produkte sich anschaut. Das ist wirklich, da muss man schon viel Liebe für die Eisenbahn im Blut tragen, um dann auch wirklich diese Reise zu tätigen.
0: Ja, die Eisenbahnerfamilie, das ist die RDC Deutschlandgruppe, natürlich auch der Blaue Autozug, mit dem Sie jetzt auf die schönste Insel der Welt fahren. Mehr Informationen finden Sie natürlich auch im Internet unter rdc-deutschlandgruppe.de.

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4: Es ist 13 Uhr, Mahlzeit.
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5: Moin von der Insel. Bei uns geht es jetzt um die Kinder und Jugendlichen auf Sylt. Die Gemeinde hat einen neuen Jugendpfleger. Stefan Schulte-Terhardt übernimmt die Aufgabe von Holger Bünte, der die Jugendpflege auf der Insel rund 20 Jahre geprägt hat. Schulte-Terhardt ist Diplom-Sozialpädagoge und bringt viel Erfahrung mit. Unter anderem hat er an der Duke University in den USA gearbeitet und Nachwuchsführungskräfte ausgebildet. Seit 2022 lebt und arbeitet er auch auf Sylt. Auf der Insel hat er bereits mehrere Kunstprojekte umgesetzt, darunter ein Projekt mit krebskranken Kindern an der Sylt-Klinik. Jetzt will er sich vor allem erst einmal anschauen, was für die rund 2000 Kinder und Jugendlichen auf Sylt schon angeboten wird und wo noch etwas fehlt. Dazu gehören Ferienangebote, Film- und Tanzprojekte, das Surfcamp für Sylter Kinder und auch der Multipark. 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
5: Heute startet Sylt noch mit einzelnen Schauern in den Montag. Danach bleibt es überwiegend wolkig. Zwischendurch kommt aber auch die Sonne raus. Bis zu 6 Sonnenstunden sind drin. Die Temperaturen erreichen etwa 17 Grad. Dazu bleibt es ordentlich windig. Der Wind kommt aus Nordwest mit 5 bis 6 Beaufort. Vor allem am Morgen sind noch Sturmböen drin. Später Böen um 55 in exponierten Lagen bis etwa 70 Kilometer pro Stunde. Der Radio Sylt 3-Tage-Trend. Dienstag wird freundlicher und trocken bei rund 16 bis 17 Grad. Mittwoch wieder wechselhafter mit Regen und etwa 17 bis 18 Grad. Donnerstag bleibt es bei Sonne und Wolken. Einzelne Schauer sind drin, dazu um 16 bis 17 Grad.
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0: Das Auto zu Radio Sylt, das ist Sylt in einer Stunde auf Sylt zu hören, natürlich weltweit auf radiosylt.de. Und bei mir ist Markus Hunkel, der Geschäftsführer vom Blauen Autozug. Und Markus, was man immer wieder hört, Mensch, die Mitarbeiter vom Blauen Autozug, die sind immer so freundlich.
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1: Heute startet Sylt noch mit einzelnen Schauern in den Montag. Danach bleibt es überwiegend wolkig. Zwischendurch kommt aber auch die Sonne raus. Bis zu 6 Sonnenstunden sind drin. Die Temperaturen erreichen etwa 17 Grad. Dazu bleibt es ordentlich windig. Der Wind kommt aus Nordwest mit 5 bis 6 Beaufort. Vor allem am Morgen sind noch Sturmböen drin. Später Böen um 55 in exponierten Lagen bis etwa 70 Kilometer pro Stunde. Der Radio Sylt 3-Tage-Trend. Dienstag wird freundlicher und trocken bei rund 16 bis 17 Grad. Mittwoch wieder wechselhafter mit Regen und etwa 17 bis 18 Grad. Donnerstag bleibt es bei Sonne und Wolken. Einzelne Schauer sind drin, dazu um 16 bis 17 Grad.
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0: 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Und hier gibt es jetzt wieder Comedy. Unser Follower Klaas aus Hörnum sucht ja das Lustigste raus aus dem Internet, die lustigsten Sprüche und vertont sie. Jetzt wieder.
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2: Moin. Natürlich rede ich mit mir selbst. Wir mögen uns. Wir sind sogar zusammen aufgewachsen.

0: 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Ganz neu im Angebot der Adlerschiffe ist die sogenannte Muschelsafari.
1: Moin, herzlich willkommen auf der Adler 6 zu unserer Muschelsafari. Mein Name ist Mandy, ich bin eigentlich Steuerfrau bei Adler, aber heute bin ich eurer Safari-Guide.
0: Ja, und da fahren Sie raus zu den Muschelbänken und mit dabei ist auch gerne mal der Muschel-Jan. Da kann man eine Menge erfahren über die Sylter Muschel, ne Jan?
2: Ja, da können die Leute total erleben, wie hautnah, wir waren gerade bei den Muschelkulturen. Die Schiffe haben da für unser Netz runter gelassen. En dat is voor die Leute zeer interessant. Er zijn nog Leute, die essen nog schön Muschel met een glas Wein. Sehr, sehr interessant.
0: Es gibt keinen, der mehr die Werbetrommel für die Muschel rühren kann als Jan. Jan ist sowas von überzeugt von der Sylter Muschel, oder?
2: Ja, ja. Sylter Muscheln. Wir haben Sylter Austern. Das sind die einzigen zwei Produkte aus dem Meer, was ein Naturprodukt ist und das von Sylt kommt. Deswegen bin ich so begeistert. Want het voordeel van Muscheln is, het is een bioproduct. Onze Muscheln zijn de enige die bio gekwalificeerd zijn, dat MRS-label. En Muschel is alles aan stoffen, alles erin, aan eiwijs. Het kan vlees compleet übersetzen. Dus dat is.
0: En man kan jetzt diesen Muschelfang bzw. die Muschelzucht sehen auf der Muschelsafari. Man fährt raus, man bekommt ein Gläschen Wein dazu. Und eine Portion Muscheln, kann hier wirklich mal die Sylter Muschel probieren. Ja, und eine Menge lernen über die Muschel. Einfach mal ausprobieren. Genau, die Muschelsafari können Sie buchen natürlich über adler-schiffe.de. Da gibt es die Tickets und los geht es dann ab Hörnum. Und da gibt es auch das Muschelbistro von Muscheljan. Ich sag mal Ahoi und gute Fahrt. Hier ist das Auto zu Radio Sylt mit Frank Bremser. Das ist Sylt in einer Stunde. 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
4: Es ist 14 Uhr.
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6: Moin von der Insel. Beim 19. Run ums Randturmbecken haben rund 250 Läuferinnen und Läufer bei bestem Sylter Wetter die Deiche gerockt. 10 Kilometer durchs UNESCO-Weltnaturerbe, da braucht es nicht nur Kondition, sondern auch ordentlich Trittsicherheit. An der Spitze wurde es richtig flott. Benjamin Haas rannte in starken 37 Minuten und 44 Sekunden zum Sieg bei den Männern. Bei den Frauen knackte Sandra Morchner mit 39 Minuten und 37 Sekunden sogar die 40-Minuten-Marke. Neben den Profis waren auch viele Insulaner, Firmenteams und sogar RTL-Moderator Patrick Linke am Start. Nach dem Zieleinlauf am Rantumer Hafen durften sich alle für die Anstrengung beim Frühstücksbuffet belohnen. Falls ihr nächstes Mal dabei sein wollt, seid schnell, die Startplätze waren diesmal in Rekordzeit vergeben. Weitere Sylter Nachrichten gibt es unter dein-sylt.online.
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6: Heute startet Sylt noch mit einzelnen Schauern in den Montag. Danach bleibt es überwiegend wolkig. Zwischendurch kommt aber auch die Sonne raus. Bis zu 6 Sonnenstunden sind drin. Die Temperaturen erreichen etwa 17 Grad. Dazu bleibt es ordentlich windig. Der Wind kommt aus Nordwest mit 5 bis 6 Beaufort. Vor allem am Morgen sind noch Sturmböen drin. Später Böen um 55 in exponierten Lagen bis etwa 70 Kilometer pro Stunde. Der Radio Sylt 3-Tage-Trend. Dienstag wird freundlicher und trocken bei rund 16 bis 17 Grad. Mittwoch wieder wechselhafter mit Regen und etwa 17 bis 18 Grad. Donnerstag bleibt es bei Sonne und Wolken. Einzelne Schauer sind drin, dazu um 16 bis 17 Grad.
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0: Radio Sylt mit Frank Bremser und ich hatte das große Glück, dabei sein zu dürfen bei der Einweihung des neu eingerichteten Schiffs Adler 6 der Adlerschiffe-Reederei. Das sieht von innen aus jetzt wie ein modernes Designhotel und Tobias Lackmöller, der Betriebsleiter der Adlerschiffe, war dafür verantwortlich.
1: Ja, gerade spannend war hier, weil wir halt einen ganz besonderen Einsatz hatten, nicht so wie bei den anderen Schiffen, die wir umgebaut haben, wo dann der Einsatzzweck klar war. Hier mischt es sich halt aus vielen Einsatzzwecken und wir wollten ein modernes, neues Schiff haben. Nicht unbedingt nur ein Clubschiff, sondern auch ein Schiff, was ausflugsfähig ist, aber halt auch für andere Veranstaltungen, ne, oder auch gediegenere Veranstaltungen genutzt werden sollen. Und ich glaube, das ist soweit ganz gut gelungen. Und wir sind aber auch noch nicht ganz fertig. Von außen fehlt noch ein bisschen was, aber der Fokus lag halt erst auf innen.
0: Und ist echt genial gelungen. Und das Tolle an dem Schiff ist auch, dass man über Kameras, die auf dem Schiff oben installiert sind, den Ausblick auch digital genießen kann, ne?
1: Genau, das haben wir. Wir haben auf dem Pildeck, das allerdings schon ein Jahr vorher, dass wir eine Kamera, hochauflösende Kamera für die Seehundsbänke geschaltet haben, die wir jetzt direkt in den Innenraum streamen, an einen großen 75-Zoll-Fernseher, ja, wo du dann quasi mit dem Gamepad heranzoomen kannst, kannst dir die Tiere direkt aus der Nähe angucken, selbst wenn wir mal weiter weg sind oder wenn das Wetter halt nicht mitspielt.
0: Dann wünschen wir der Adler 6 allzeit gute Fahrt und gucken sich das Schiff mal an. Es liegt in Hörnum bei den Adlerschiffen.

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1: Heute startet Sylt noch mit einzelnen Schauern in den Montag. Danach bleibt es überwiegend wolkig. Zwischendurch kommt aber auch die Sonne raus. Bis zu 6 Sonnenstunden sind drin. Die Temperaturen erreichen etwa 17 Grad. Dazu bleibt es ordentlich windig. Der Wind kommt aus Nordwest mit 5 bis 6 Beaufort. Vor allem am Morgen sind noch Sturmböen drin. Später Böen um 55 in exponierten Lagen bis etwa 70 Kilometer pro Stunde. Der Radio Sylt 3-Tage-Trend. Dienstag wird freundlicher und trocken bei rund 16 bis 17 Grad. Mittwoch wieder wechselhafter mit Regen und etwa 17 bis 18 Grad. Donnerstag bleibt es bei Sonne und Wolken. Einzelne Schauer sind drin, dazu um 16 bis 17 Grad.
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2: Heute.
3: Mit der ganzen Familie geht es am Montag ins Watt. Bei der geführten Tour entdeckt ihr Muscheln, Wattwürmer und viele weitere Bewohner dieses besonderen Lebensraums. Nebenbei erfahrt ihr, warum Ebbe und Flut das Wattenmeer ständig

0: verändern. Los geht es um 14.30 Uhr an der Bushaltestelle Vogelkoje in Kampen. Denkt an passende Kleidung und Schuhe, die auch ordentlich schmutzig werden dürfen.
1: Morgen.
2: Reetdächer, alte Kapitänshäuser und jede Menge Inselgeschichte. Am Dienstag könnt ihr Kaitum bei einer geführten Tour zu Fuß kennenlernen. Dabei geht es durch die kleinen Straßen des historischen Kapitänsdorfes und zu Plätzen, an denen die Vergangenheit der Insel bis heute sichtbar bleibt. Die Führung startet um 10.30 Uhr an der Touristinformation im Gurtsdich 23. Bequeme Schuhe solltet ihr dabei haben.
1: Übermorgen.
2: Kommt Thomas van Buren Länger mit seiner Show Faszination Magie nach Rantum. 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

0: Willkommen beim Autozug Radio Sylt. Hier ist Frank Bremser. Wir sind Sylt in einer Stunde. 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Und auf die Insel kommen Sie mit dem blauen Autozug. Sandy Kruse ist bei mir. Sandy, es gibt ja auch eure Stammkundenkarte. Da kann man jede Menge Geld sparen, ne?
1: Ja, auf jeden Fall. Also man spart eigentlich ab der ersten Fahrt. Und das ist auch so, dass mit der Stammkundenkarte, das ist so eine Chipkarte, die hält man am Terminal vor, wenn man auf den Zug fahren möchte. 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Und man fährt eigentlich immer zum günstigen Stammkundenpreis und es ist so, nach 10 Fahrten kriegt man sogar die Vergünstigung gut geschrieben zur 10er-Karte, die man bei uns ja am Terminal kaufen würde. 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Also unser System rechnet dann automatisch aus, wie viele Fahrten man schon hatte. Mhm. 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
0: Also super coole Geschichte. 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Und natürlich die lächelnden Mitarbeiter, wenn man da an die Ticketbox fährt. Das ist einfach immer ein tolles Erlebnis, freundliche Menschen und vor allem Menschen von hier. Hier ist das Autozug Radio Sylt, das ist Sylt in einer Stunde.

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5: Es ist 15 Uhr.
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6: Moin von der Insel. Bei uns geht es jetzt um die Kinder und Jugendlichen auf Sylt. Die Gemeinde hat einen neuen Jugendpfleger. Stefan Schulte-Terhardt übernimmt die Aufgabe von Holger Bünte, der die Jugendpflege auf der Insel rund 20 Jahre geprägt hat. Schulte-Terhardt ist Diplom-Sozialpädagoge und bringt viel Erfahrung mit. Unter anderem hat er an der Duke University in den USA gearbeitet und Nachwuchsführungskräfte ausgebildet. Seit 2022 lebt und arbeitet er auch auf Sylt. Auf der Insel hat er bereits mehrere Kunstprojekte umgesetzt, darunter ein Projekt mit krebskranken Kindern an der Sylt-Klinik. Jetzt will er sich vor allem erst einmal anschauen, was für die rund 2000 Kinder und Jugendlichen auf Sylt schon angeboten wird und wo noch etwas fehlt. Dazu gehören Ferienangebote, Film- und Tanzprojekte, das Surfcamp für Sylter Kinder und auch der Multipark. Weitere Sylter Nachrichten gibt es unter dein-sylt.online.
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6: Heute startet Sylt noch mit einzelnen Schauern in den Montag. Danach bleibt es überwiegend wolkig. Zwischendurch kommt aber auch die Sonne raus. Bis zu 6 Sonnenstunden sind drin. Die Temperaturen erreichen etwa 17 Grad. Dazu bleibt es ordentlich windig. Der Wind kommt aus Nordwest mit 5 bis 6 Beaufort. Vor allem am Morgen sind noch Sturmböen drin. Später Böen um 55 in exponierten Lagen bis etwa 70 Kilometer pro Stunde. Der Radio Sylt 3-Tage-Trend. Dienstag wird freundlicher und trocken bei rund 16 bis 17 Grad. Mittwoch wieder wechselhafter mit Regen und etwa 17 bis 18 Grad. Donnerstag bleibt es bei Sonne und Wolken. Einzelne Schauer sind drin, dazu um 16 bis 17 Grad.
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0: Hier ist Radio Sylt vom blauen Autozug. Schön, dass ihr dabei seid und wir sind ja immer für Überraschungen gut. Also der blaue Autozug, das 2-millionste Fahrzeug wurde transportiert. Und da habe ich mich mal als Lockvogel sozusagen in die Ticketbox gesetzt in Niebel und habe das Pärchen, das nichtsahnd an die Ticketbox herangefahren ist, mal überrascht.
1: Hallo und herzlich willkommen am blauen Autozug. Schönen guten Tag. Haben Sie ein Ticket?
2: Nein.
1: Haben Sie nicht?
2: Eins erwerben, käuflich.
3: Wunderbar, aber wir haben hier gesehen, wir haben an Ihrem Kennzeichen schon gesehen, dass Sie schon was gebucht haben.
2: Was?
3: Ja. Also eine Überfahrt natürlich nach Sylt, ja?
2: Ja.
3: Dann hatten Sie gebucht das Blumenpaket?
2: Nee,
4: gar nichts.
3: Nee, haben Sie nicht?
4: Wir haben gar nichts gebucht.
3: Dann nochmal einen Hin- und Rückreisegutschein habe ich hier. Auch nicht?
2: Nee.
3: Und hier, das finde ich natürlich schön. Sie haben ein bisschen Romantik vor, so Pralinen und Champagner. Haben Sie auch gebucht?
4: Nein.
3: Auch nicht? Ja, dann muss das ein Irrtum sein. Oder Sie sind das 2-millionste Fahrzeug.
2: Was?
3: Herzlichen Glückwunsch, der blaue Auto. Ja, Sie sind das 2-millionste Fahrzeug. Herzlichen Glückwunsch.
2: Ja, danke schön.
3: Ja.
0: Die waren sowas von sympathisch, die beiden, und haben sich sowas von gefreut über ihre Preise, die sie gewonnen haben mit diesem 2-millionsten Transport. Und CEO Markus Hunke vom blauen Autozug, du warst ja auch schon dabei beim Transport des 10. Fahrzeugs damals, ne?
5: In genau der Spur fing alles an. Die gab es noch nicht. Und damals waren wir ein kleines Team und heute fast 100 Kolleginnen und Kollegen, die immer noch, wie man heute gesehen hat, mit einem Lächeln, übrigens auch bei schlechtem Wetter.
0: Absolut, heute durfte ich ja mal die Ticketbox.
5: Ja, heute durftest du mal machen. Hast dich auch, Assessment Center bestanden, würde ich sagen.
0: Ja. Mein Job ist es ja zu blenden. Ich muss halt so tun, als könnte ich das alles, ne?
5: Ja, genau. Aber du hast kurz vorm Kassieren aufgehört. Also insofern.
3: Hast du gut gemacht.
0: Naja, ich war eine ganz gute Aushilfe. Vielleicht die Damen und Herren, die sonst in der Ticketbox sitzen in Niebel und euch die Tickets verkaufen, die sind natürlich noch viel, viel besser. Wir wünschen euch jetzt eine gute Überfahrt. 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
1: Heute startet Sylt noch mit einzelnen Schauern in den Montag. Danach bleibt es überwiegend wolkig. Zwischendurch kommt aber auch die Sonne raus. Bis zu 6 Sonnenstunden sind drin. Die Temperaturen erreichen etwa 17 Grad. Dazu bleibt es ordentlich windig. Der Wind kommt aus Nordwest mit 5 bis 6 Beaufort. Vor allem am Morgen sind noch Sturmböen drin. Später Böen um 55 in exponierten Lagen bis etwa 70 Kilometer pro Stunde. Der Radio Sylt 3-Tage-Trend. Dienstag wird freundlicher und trocken bei rund 16 bis 17 Grad. Mittwoch wieder wechselhafter mit Regen und etwa 17 bis 18 Grad. Donnerstag bleibt es bei Sonne und Wolken. Einzelne Schauer sind drin, dazu um 16 bis 17 Grad.
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0: Musik wie Urlaub, das gibt es hier bei uns bei Radio Sylt vom Blauen Autozug, 24 Stunden im Netz und natürlich auch auf radiosylt.de gibt es die App zum Laden für alle Systeme. Ja, und es gibt immer Fundstücke im Internet, ne, bei Instagram zum Beispiel, so Sprüche, wo man einfach laut loslachen muss und die sammelt für uns, klar, unser Klaas aus Hörnum.
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2: Moin! Kinder bis 5 Jahre.

0: Hier ist das Radio Sylt vom Blauen Autozug mit Frank Bremser und ich habe Sven Pausen getroffen, den Chef der Adlerschiffe. Und der war ganz begeistert, als ich ihn abgefangen habe vor der Zentrale in der Beusenstraße in Westerland, denn er kam gerade vom Weingut Walem auf Föhr.
1: Das ist so ein Weingut im südafrikanischen Stil,
0: ja.
1: Mit Verarbeitungstechnologie, einen sehr großen Weinkeller, auch einen Spezialitäten- und Raritäten-Rotweinkeller, den man extra zubuchen kann. Und man kann auch sehen, wie der Wein noch produziert wird. Und auch eine Führung durch die Reben machen mit einer Verkostung.
0: Also, wann fahren wir hin, Sven? Das ist jetzt die Frage. Jetzt müssen wir jetzt nach Rheinland-Pfalz fahren, um irgendwelche Weine oder nach Bordeaux, um Rotwein zu trinken. Nee, jetzt können wir einfach mit den Adlerschiffen rüber, ja, nach Föhr.
1: Nach Föhr.
0: Und eine Weinprobe,
1: genau,
0: machen, oder wie?
1: Und eine Weinprobe machen, genau. Ne? Also das ist immer jeden Dienstag. Aber wir fahren auch öfter für Sonderfahrten. Also wir fahren ja jeden Tag nach Föhr und man kann dort immer diese Weintasting tatsächlich machen. Und ich würde behaupten, also nördlich des Rheins, ja, gibt es nichts Eindrucksvolleres wie diese beiden. Das sind ja eigentlich, ja, zwei Weingüter, ja, zusammen. Also das ist wirklich hier für Schleswig-Holstein eine Sensation.
0: Das Weingut Walem besuchen auf Föhr, das könnt ihr mit den Adlerschiffen. Es gibt immer wieder Touren dorthin, rüber auf die Nachbarinsel Föhr. Guckt mal auf radiosylt.de, da findet ihr den Link zu den Adlerschiffen. Und die haben dann die Touren natürlich entsprechend veröffentlicht und freuen sich auf euren Besuch. Hier ist Radio Sylt, das ist Musik wie Urlaub.

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4: Es ist 16 Uhr.
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5: Moin von der Insel. Beim 19. Run ums Randturmbecken haben rund 250 Läuferinnen und Läufer bei bestem Sylter Wetter die Deiche gerockt. 10 Kilometer durchs UNESCO-Weltnaturerbe, da braucht es nicht nur Kondition, sondern auch ordentlich Trittsicherheit. An der Spitze wurde es richtig flott. Benjamin Haas rannte in starken 37 Minuten und 44 Sekunden zum Sieg bei den Männern. Bei den Frauen knackte Sandra Morchner mit 39 Minuten und 37 Sekunden sogar die 40-Minuten-Marke. Neben den Profis waren auch viele Insulaner, Firmenteams und sogar RTL-Moderator Patrick Linke am Start. Nach dem Zieleinlauf am Rantumer Hafen durften sich alle für die Anstrengung beim Frühstücksbuffet belohnen. Falls ihr nächstes Mal dabei sein wollt, seid schnell, die Startplätze waren diesmal in Rekordzeit vergeben. 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
5: Heute startet Sylt noch mit einzelnen Schauern in den Montag. Danach bleibt es überwiegend wolkig. Zwischendurch kommt aber auch die Sonne raus. Bis zu 6 Sonnenstunden sind drin. Die Temperaturen erreichen etwa 17 Grad. Dazu bleibt es ordentlich windig. Der Wind kommt aus Nordwest mit 5 bis 6 Beaufort. Vor allem am Morgen sind noch Sturmböen drin. Später Böen um 55 in exponierten Lagen bis etwa 70 Kilometer pro Stunde. Der Radio Sylt 3-Tage-Trend. Dienstag wird freundlicher und trocken bei rund 16 bis 17 Grad. Mittwoch wieder wechselhafter mit Regen und etwa 17 bis 18 Grad. Donnerstag bleibt es bei Sonne und Wolken. Einzelne Schauer sind drin, dazu um 16 bis 17 Grad.
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6: Ja, und zu Beginn der Fahrt ein paar Sylt-Fakten. 38,5 Kilometer lang ist unsere Insel, 99 Quadratkilometer groß. 33% unserer Insel sind mit Dünen bedeckt und 22 Kilometer Deiche haben wir. Und jetzt kommt's. 12.000 Strandkörbe haben wir in der Saison auf der Insel stehen. Das heißt, einer sollte für sich reserviert werden können und 5 Leuchttürme zeigen den Weg zur Westküste. Hier ist das Autozug Radio Sylt mit Frank Bremser. Danke, dass Sie sich für uns entschieden haben. 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Gute Überfahrt. Jetzt gibt es eine Stunde lang alles über Ihren Inselaufenthalt.

Bei uns bekommen Sie jede Stunde den aktuellen Veranstaltungskalender für heute Morgen und übermorgen. Sie bekommen Sylt-Nachrichten immer zur vollen Stunde und natürlich auch das aktuelle Sylt-Wetter. Außerdem natürlich ganz, ganz viele Fakten über Ihre Lieblingsinsel. Ja, auf dieser Fahrt über den Damm, der von 1925 bis 1927 gebaut wurde. Und dieser Damm ist eine der wichtigsten Verkehrsverbindungen zwischen Sylt und dem Festland. Er ermöglicht die Anreise per Bahn und auch per Auto, eben wegen des Autozugs. Ja, der Autozug Sylt, der begrüßt Sie ganz herzlich. Der blaue Autozug, das freundliche Team mit einem Lächeln in Niebel und natürlich auch in Westerland. Sprechen Sie das Team immer gerne an, wenn Sie Fragen haben. Die freuen sich darüber und die bringen Sie unheimlich gerne rüber auf die Insel. 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Der frühe Vogel fängt da den Wurm.

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1: Hier ist Radio Sylt vom blauen Autozug Sylt mit Frank Bremser. Schön, dass ihr dabei seid. Ihr könnt uns ja jederzeit hören. Natürlich geht das über den Smart Speaker. Dem sagt ihr Spiel Radio Sylt oder ihr geht auf radiosylt.de. Da könnt ihr auch auf Play drücken oder ihr holt euch unsere App. Auch die gibt es bei uns auf der Homepage Radio Sylt. Und dann schreiben uns viele und rufen uns an oder schicken eine Sprachnachricht, wie zum Beispiel Chris aus Flensburg, der mir mal erzählt hat, warum er seine Sylt-Liebe entdeckt hat.
2: War ein kleiner Bengel in Flensburg. Wir haben damals in der Roten Straße gewohnt, da war es noch verrucht. Ich habe auf dem Südermarkt gearbeitet, Apple verkauft und keine Steuern bezahlt. Also war ich mit 6 Jahren schon wirtschaftskriminell. Hab mich dann in den Zug gesetzt, das durfte man früher noch, und bin dann nach Sylt gefahren mit dem Zug und bin dann nach List irgendwie mit dem Bus darüber gegondelt und habe damals den Jüne Gosch kennengelernt. Der hat damals noch so einen kleinen so einen Stand gehabt, der Jürgen. Und der hat mir das Krabbenpulen beigebracht. Und so habe ich mir dann auch meine Brötchen verdient. Und kannst den Jürgen Gosch fragen? Das stimmt, die Geschichte mit dem Chris ist wirklich wahr. Und jedes Mal, wenn wir da ankommen, dann sagt er, dann begrüßt er mich so herzlich und schneggy. Da sagt er, oh, ist das geil. Das ist der Gänsehaut. Also Sylt ist einfach die schönste Insel der Welt. Es ist mega. Und wenn ich dann wieder auf den Ellenbogen komme, ne, mit unserem alten Kadett, das ist ein Traum. Das ist einfach mega. Das wollte ich nur mal loswerden.
1: Ja, vielen Dank, Chris. Und wenn ihr mal eine Sprachnachricht schicken wollt und einen Urlaubsgruß, dann kommt mal auf radiosylt.de. Da findet ihr auch unsere WhatsApp-Nummer. Jetzt eine gute Überfahrt mit dem blauen Autozug. 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Das ist der freundliche Weg nach Sylt. 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
2: Heute.
3: Mit der ganzen Familie geht es am Montag ins Watt. Bei der geführten Tour entdeckt ihr Muscheln, Wattwürmer und viele weitere Bewohner dieses besonderen Lebensraums. Nebenbei erfahrt ihr, warum Ebbe und Flut das Wattenmeer ständig verändern. Los geht es um 14.30 Uhr an der Bushaltestelle Vogelkoje in Kampen. Denkt an passende Kleidung und Schuhe, die auch ordentlich schmutzig werden dürfen.
2: Morgen.
3: Reetdächer, alte Kapitänshäuser und jede Menge Inselgeschichte. Am Dienstag könnt ihr Kaitum bei einer geführten Tour zu Fuß kennenlernen. Dabei geht es durch die kleinen Straßen des historischen Kapitänsdorfes und zu Plätzen, an denen die Vergangenheit der Insel bis heute sichtbar bleibt. Die Führung startet um 10.30 Uhr an der Touristinformation im Gurtsdich 23. Bequeme Schuhe solltet ihr dabei haben.
2: Übermorgen.
3: Kommt Thomas van Buren länger mit seiner Show Faszination Magie nach Rantum. 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

0: Radio Sylt mit Frank Bremser. Das ist Sylt in einer Stunde. Das ist original. Seit März 2023 sind wir auf Sendung. Und eine ganz besondere Veranstaltung ist auch das Sundowner Rhythm and Beats. Findet statt in der Musikmuschel. Da kommen dann ein DJ und Musiker, die dann live zu den Beats spielen. Markus Prange ist bei mir. Das ist ein echtes Highlight, oder?
1: Ja, wir freuen uns ganz, ganz doll. Das ist einer der Abende, die ich nicht nur als Voreact, sondern auch als Main-Act begleite. Dazu kommen Hauke Quer und Sönke Liedmann. Die kommen mit Percussion und Saxophon und wir freuen uns wahnsinnig, weil das ist ein Team, mit denen spiele ich öfter.
0: Wir erklären noch mal kurz, was das ist. Das heißt, du legst sozusagen auf, du machst die Beats, also die kommen von CD, vom DJ, von den Turntables und dann kommen Live-Musiker dazu. Das ist wirklich eine richtig coole Geschichte. Beispielsweise nur mal Saxophon, ja. Und die gehen dann ins Publikum und machen da richtig Action und das ist so ein ganz tolles Live und DJ-Projekt, ne?
1: Ganz genau. Also ich lege praktisch normal meine Musik auf und die beiden performen dazu. Das ist ja eine wahnsinnige Kombo und man hat die Erfahrung gemacht, die Live-Musiker, die einfach die Leute noch ein bisschen mehr kitzeln und ja, wir wollen ja Erlebnisse schaffen und Momente, die Leute nachher mit nach Hause nehmen und der Ausblick nachher, wenn man auf die Bühne guckt, auf die Musikmuschel, wenn die auch so schön noch ausgeleuchtet ist und dahinter die Sonne langsam versinkt. Was Genialeres kann man sich eigentlich gar nicht vorstellen. Also da hat der Tourismusservice wirklich mal tief in die Trickkiste gegriffen und gesagt, jetzt machen wir mal was. Und das hat echt geklappt. Also letztes Jahr hatten wir 2 Stück. Die sind ja wie eine Bombe eingeschlagen, also auch in den sozialen Medien.
0: Wir hören mal kurz rein. So klingt das dann mit Percussion und Saxophon. Richtig coole Nummer, Rhythm and Beats, Sundowner auf Sylt. Ganz viele Veranstaltungen gibt es davon, auch in dieser Saison. Da müssen Sie einmal ins Internet gehen, insel-sylt.de/sundowner. Nochmal, insel-sylt.de/sundowner. Da finden Sie die Termine für diese Saison. 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
1: Heute startet Sylt noch mit einzelnen Schauern in den Montag. Danach bleibt es überwiegend wolkig. Zwischendurch kommt aber auch die Sonne raus. Bis zu 6 Sonnenstunden sind drin. Die Temperaturen erreichen etwa 17 Grad. Dazu bleibt es ordentlich windig. Der Wind kommt aus Nordwest mit 5 bis 6 Beaufort. Vor allem am Morgen sind noch Sturmböen drin. Später Böen um 55 in exponierten Lagen bis etwa 70 Kilometer pro Stunde. Der Radio Sylt 3-Tage-Trend. Dienstag wird freundlicher und trocken bei rund 16 bis 17 Grad. Mittwoch wieder wechselhafter mit Regen und etwa 17 bis 18 Grad. Donnerstag bleibt es bei Sonne und Wolken. Einzelne Schauer sind drin, dazu um 16 bis 17 Grad.
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3: Willkommen in der nächsten halben Stunde hier bei Radio Sylt.de vom blauen Autozug. Es ist schön, dass ihr dabei seid und wir haben ja auch unsere eigene Comedy, das wisst ihr, ne? Unser Follower Klaas aus Hörnum, der sucht die lustigsten Sprüche aus dem Internet raus und daraus haben wir unsere eigene kleine Comedy-Show gemacht und gleich gibt's die nächste Folge hier bei mir. Moin!

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2: Moin, Schneemann Bauanleitung. Tür auf, Kind raus, Tür zu.
3: Was?

0: 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Ich kam neulich auf den Zopp in Westerland und sah da eine ganz muntere Männertruppe aussteigen aus einem Oldtimer-Bus.
1: Mega geil.
2: Sehr schön. Wahnsinn.
3: Sehr gut. War eine sehr schöne Fahrt, ja. Ein Partybus.
4: Super. Geile Stimmung.
5: Einwandfrei. War sehr gut. Genial. Also schon ein Highlight. Ja.
0: Und der Busfahrer von der SVG, das ist der Frank Stapelfeld. Und Frank, sag mal ein paar Daten.
6: 1950. Wir haben also 6 Liter Hubraum, 80 PS, kein synchronisiertes Getriebe, kein Bremskraftverstärker, keine Servolenkung, ist also Abenteuer pur.
0: Und wie ich gehört habe, kein Kofferraum.
6: Und kein Kofferraum. Das ist natürlich zu Abreisen inklusive Inselrundfahrt immer schon ein ganz besonderes Erlebnis.
0: Und man kann diesen Bus wirklich für alles chartern, ne?
6: Also wirklich für alle möglichen Kram. Ich habe schon Touren gehabt, da sind wir nur mit zwei Personen.

0: Sohn gefahren, die wollte unbedingt mit dem Oldtimer fahren, hat ihre Freunde mitgenommen und dann sind wir zu dritt mit dem Oldtimer durch die ganze, über die ganze Insel gefahren.
1: Und da immer die Fingerzeiger wahrscheinlich, ne? Oh, wie genial, und die Münder stehen weit auf, oder?
0: Das Schönste mit dem Bus, wir haben ja auf Sylt unheimlich viel Busfahrverbot, wie zum Beispiel Keitum, Kampen. Aber wenn man mit dem Bus, mit dem Oldtimer-Bus, da reinfährt, dann wird man auch freundlich begrüßt, dann freut sich das ganze Umfeld freut sich rundherum um dieses Fahrzeug. Ne?
1: Frank, wie funktioniert so eine Buchung?
0: Also man kann den Bus buchen, stundenweise, also 2 Stunden ist Mindestbuchungszeitraum. Man kann aber auch 3, 4 Stunden, und man kann wirklich selber bestimmen, was man möchte damit. Okay. Ob er jetzt auf Goschwert zur Sansibar fährt oder einfach nur rumfährt, oder man kann wirklich alles machen damit.
1: Super cool. Getränke sind hier im Gegensatz zum Stadtbus erlaubt, ne?
0: Getränke sind erlaubt und auch erwünscht, dass hier ein bisschen gute Stimmung ist. Davon lebt der Bus eigentlich auch und die Touren auch.
1: Und dann fährst du vielleicht auch mal, machst einen kurzen Halt, wenn die noch irgendwo einen kleinen Imbiss einschmeißen wollen oder ein Getränk an der frischen Luft, das geht auch.
0: Also man könnte sagen, man macht alles das, was der Gast gerne möchte. Und zwar in dem Moment, wo wir gerade sind.
1: Wahnsinnig toll sehen die aus, wenn die um die Ecke fahren. Da guckt man einfach hin, der Mund steht offen und man denkt sich, wow, da möchte ich auch mal mitfahren. Mehr Infos dazu natürlich bei der SVG, und die haben wir verlinkt auf unserer Internetseite radiosylt.de.

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Und wir kommen jetzt zu Norddeutsch für Anfänger. Ja, da haben wir schon einige Begriffe durchgekaut hier bei uns. Aber wir wollen Sie ja fit machen, ne? Wenn Sie wieder nach Hause kommen, dass Sie so richtig schön norddeutsche Begriffe an Start bringen können. Durchsbuddel, ne, ist klar. Dummkopf, spätestens seit Captain Blaubeer wissen wir das. Sollte der natürlich auch. Süßes Mädchen. Was ist denn eine Bankbüx? Das ist ein Angsthase. So, und was ich auch immer wieder festgestellt habe in Süddeutschland, wenn man sagt, sag mal, habt ihr einen Feudel, dann weiß keiner, was gemeint ist. Ein Feudel ist nämlich ein Wischlappen, ne? Also für den Schrubber zum Beispiel, der Lappen, der da drauf kommt. Was ist denn in den Gnadderbüdel? Das ist ein schlecht gelaunter Mensch. Und dann sind wir schon bei Büdel. Was ist das? Klar, Beutel. Wenn man sagt im Laden irgendwo auf Sylt, Mensch, hätten Sie mal einen Büdel für mich, dann wissen die, was sie meinen. Es sei denn, der Verkäufer kommt nicht aus Schleswig-Holstein. Dann Fischkorb. Klar, ist eine Beleidigung für norddeutsche Küstenbewohner, wobei ich finde das gar nicht so schlimm. Ich bin einfach Fischkorb und das durch und durch und bin stolz darauf. Und Plunder. Das ist Krimskrams, also Sachen, die nicht unbedingt gebraucht werden, genauso wie Gedöns. Und Göhren, klar, das sind Kinder, hören wir, Eltern aber nicht so gerne, wenn man sagt, irgendwie, Mensch, die Göhren, die nerven aber. Also insofern, diesen Begriff sollten Sie lieber ein bisschen hinterm Berg halten. Ja, Norddeutsch für Anfänger machen wir immer wieder mal hier beim Autozug Radio Sylt. Und wenn Sie Begrifflichkeiten haben, gerne her damit. Unsere WhatsApp-Nummer finden Sie auch auf radiosylt.de oder Sie schreiben einfach eine E-Mail. 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

0: Hier ist es, das neue Auto zu Radio Sylt mit Frank Bremser, den Webstream und natürlich auch die App bekommen Sie auf radiosylt.de. Ich spreche jetzt nochmal wieder mit Silke von Bremen. Sie ist ja Sylt-Guide. Sie führt Sie über die Insel und sie weiß so viel über die schönste Insel der Welt, über die Entstehungsgeschichte unserer Insel, die ja immer in Bewegung ist. Guckt man sich nur mal List an. List sieht gar nicht mehr so aus wie vor Jahrzehnten. Und so ging es eigentlich vielen Inselorten. Die Entstehung ist schon sehr interessant, ne Silke?
1: Und dann muss man sagen, dass wir Glück hatten, dass der große Reeder Albert Ballin aus Hamburg, mein Feld ist die Welt, nicht nur die ganze Welt entdeckte, sondern sich auch für die Nordseebäder interessierte und entdeckte, dass Sylt zwar eine zauberhafte Insel ist, mit Abstand, weil sie auf Sylt sehr viel mehr landschaftliche Unterschiede finden, also das Föhr beispielsweise sehr, sehr viel einheitlicher, dass die Verkehrsanbindung eben unglücklich war. Es gab ja den Hindenburgdamm noch nicht und Albert Ballin rüstete also unglaublich luxuriöse Seebäderschiffe aus, die von Hamburg über Helgoland nach Hörnum fuhren. In Hörnum hat er extra Land gekauft, Anlegebrücke gebaut, auf eigene Rechnung eine Bahn nach Westerland gebaut. Was sollten die Leute in Hörnum? Und dann entwickelte sich eben dieses, das um 1900 Westerland mondän und reich war und die Gäste dann nicht nur nach Westerland gingen, sondern die Insel ja weiter entdeckten. Und jetzt wird spannend, dass die Künstler sich dann bevorzugt in Kampen niederließen und in den 20er Jahren Kampen wirklich ein Ort war, wo die geistige Elite Deutschlands Urlaub machte.
0: Silke von Bremen ist Ihr Sylt-Guide auf der Insel Sylt und wenn Sie das Buch Gebrauchsanweisung für Sylt von ihr noch nicht haben, dann sollten Sie sich das auf jeden Fall bestellen. Können Sie tun auf Ihrer Internetseite und die haben wir bei uns auf radiosylt.de verlinkt. Ihnen eine gute Überfahrt auf die schönste Insel der Welt. 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
4: 17 Uhr.
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6: Moin von der Insel. Bei uns geht es jetzt um die Kinder und Jugendlichen auf Sylt. Die Gemeinde hat einen neuen Jugendpfleger. Stefan Schulte Terhardt übernimmt die Aufgabe von Holger Bünte, der die Jugendpflege auf der Insel rund 20 Jahre geprägt hat. Schulte Terhardt ist Diplom-Sozialpädagoge und bringt viel Erfahrung mit. Unter anderem hat er an der Duke University in den USA gearbeitet und Nachwuchsführungskräfte ausgebildet. Seit 2022 lebt und arbeitet er auch auf Sylt. Auf der Insel hat er bereits mehrere Kunstprojekte umgesetzt, darunter ein Projekt mit krebskranken Kindern an der Sylt-Klinik. Jetzt will er sich vor allem erst einmal anschauen, was für die rund 2000 Kinder und Jugendlichen auf Sylt schon angeboten wird und wo noch etwas fehlt. Dazu gehören Ferienangebote, Film- und Tanzprojekte, das Surfcamp für Sylter Kinder und auch der Multipark. Weitere Sylter Nachrichten gibt es unter dein-sylt.online.
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6: Heute startet Sylt noch mit einzelnen Schauern in den Montag. Danach bleibt es überwiegend wolkig. Zwischendurch kommt aber auch die Sonne raus. Bis zu 6 Sonnenstunden sind drin. Die Temperaturen erreichen etwa 17 Grad. Dazu bleibt es ordentlich windig. Der Wind kommt aus Nordwest mit 5 bis 6 Beaufort. Vor allem am Morgen sind noch Sturmböen drin. Später Böen um 55 in exponierten Lagen bis etwa 70 Kilometer pro Stunde. Der Radio Sylt 3-Tage-Trend. Dienstag wird freundlicher und trocken bei rund 16 bis 17 Grad. Mittwoch wieder wechselhafter mit Regen und etwa 17 bis 18 Grad. Donnerstag bleibt es bei Sonne und Wolken. Einzelne Schauer sind drin, dazu um 16 bis 17 Grad.
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7: Hier ist das Auto zu Radio Sylt mit Frank Bremser, das Original seit dem 1. März 2023. Und ich weiß, jetzt dreht sich bei Ihnen alles um den Urlaub und Entspannung und Wohlbefinden. Und das können Sie übrigens auch wunderbar ausleben bei uns auf der Insel, denn es gibt zahlreiche luxuriöse Spas und Wellnesshotels und manche lassen auch Tagesgäste zu. Da müssen Sie einfach mal nachfragen und dann können Sie sich wohltuende Thalasso-Anwendungen gönnen, entspannende Massagen und erfrischende Saunagänge. Da können Sie mal die Seele baumeln lassen und das kann man auf Sylt wunderbar. Und da kann ich Ihnen auch empfehlen, gehen Sie mal in eine der Strandsaunen. Das ist ein echtes Erlebnis. Erstmal schwitzt man dann mal bei 90 Grad beispielsweise und dann danach springt man in die Nordsee. Mehr geht einfach nicht. Sylt ist der perfekte Ort, um Körper und Geist in Einklang zu bringen. So viel steht fest. 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

0: Hier ist Radio Sylt vom Blauen Autozug mit Frank Bremser. Dawn, sie arbeitet in der Personalabteilung vom Blauen Autozug bei der RDC Deutschland Gruppe und ist natürlich dafür zuständig, neue Mitarbeiter zu rekrutieren und dafür zu sorgen, dass sie sich wohlfühlen in der Gruppe. Und Dawn, wie gefällt es dir denn selbst, sag mal?
1: Super. Ja? Also ich habe hier eine super Möglichkeit, einfach meine Arbeitszeiten entsprechend der Kita-Öffnungszeiten anzupassen. Da bin ich tatsächlich sehr dankbar, dass ich die Chance hier auch bekommen habe. Bin auch noch nicht so lange dabei. Mhm. Ich habe mich tatsächlich einfach beworben. Ich wollte zurück nach Hause zu meinen Eltern, da näher ran. Die wohnen hier in Niebüll.
0: Ja, da hört man gleich, da passt alles beim Blauen Autozug. Und vielleicht gibt es ja auch für euch gerade eine offene Stelle beim Blauen Autozug. Dann kommt einfach mal auf die Homepage autozug-sylt.de. 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

Ich meine, man sagt ja nur eigentlich einmal Ja im Leben und dazu gehört natürlich dementsprechend auch der perfekte Ort, um in den Bund der Ehe einzutreten. Da können Sie das natürlich auch auf dem Schiff machen. Das geht tatsächlich bei uns auf Sylt, auf der urigen Kutterdame Gret Palucka. Die kann auch als schwimmendes Standesamt genutzt werden. Ausgefallen und für alle Meerliebhaber ein Must-Have. Den Namen bekam der Kutter in Erinnerung an die gleichnamige bekannte Ausdruckstänzerin aus Dresden und bietet nicht nur maritimen Schick, sondern auch Exklusivität. Bis zu 50 Gäste finden an Bord der Gret Palucka Platz. Ja, und dann gibt es dazu noch irgendwie ein Catering und natürlich einiges mehr an Programmen, so wie Sie das gerne möchten. Also das schwimmende Standesamt, das gibt es hier bei uns auf Sylt.

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1: Willkommen bei Radio Sylt vom Blauen Autozug. Mein Name ist Frank Bremser und ich freue mich, dass ihr dabei seid. Wir senden für euch rund um die Uhr mit aktuellen Insel-News, dem Sylt-Wetter und den Veranstaltungstipps für euren Tag. 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
3: Heute.
4: Mit der ganzen Familie geht es am Montag ins Watt. Bei der geführten Tour entdeckt ihr Muscheln, Wattwürmer und viele weitere Bewohner dieses besonderen Lebensraums. Nebenbei erfahrt ihr, warum Ebbe und Flut das Wattenmeer ständig verändern. Los geht es um 14.30 Uhr an der Bushaltestelle Vogelkoje in Kampen. Denkt an passende Kleidung und Schuhe, die auch ordentlich schmutzig werden dürfen.
3: Morgen.
4: Reetdächer, alte Kapitänshäuser und jede Menge Inselgeschichte. Am Dienstag könnt ihr Kaitum bei einer geführten Tour zu Fuß kennenlernen. Dabei geht es durch die kleinen Straßen des historischen Kapitänsdorfes und zu Plätzen, an denen die Vergangenheit der Insel bis heute sichtbar bleibt. Die Führung startet um 10.30 Uhr an der Touristinformation im Gurtstich 23. Bequeme Schuhe solltet ihr dabei haben.
3: Übermorgen.
4: Kommt Thomas van Buren-Lenger mit seiner Show Faszination Magie nach Rantum. Ab 20 Uhr gibt es im Kursaal einen Abend voller Zauberei, Illusionen und verblüffender Momente. Wer Lust hat, sich mal wieder ordentlich hinters Licht führen zu lassen, ist hier genau richtig. Faszination Magie mit Thomas van Buren-Lenger, Mittwoch um 20 Uhr im Kursaal Rantum. Tickets und Infos gibt's unter insel-sylt.de/magie.
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0: Ihr hört Radio Sylt vom blauen Autozug. Mein Name ist Frank Bremser. Wir sprechen mit den Ringrettern hier auf der Insel. Das ist zum Beispiel der Frank Eriksen oder eben auch Felix Johansen. Der kommt vom Festland, der koordiniert das Ganze landesweit. Das heißt, wenn ihr irgendwie einen Ring im Sand verloren habt oder vielleicht sogar im Wasser, Ehering, ein Erbstück und so weiter, dann kommen die wirklich. Die haben eine Notfallnummer. Ja, und ihr nehmt dafür ja kein Honorar, ne Frank?
1: Also wir bekommen ja keine Vergütung oder irgendwas. Wir bekommen sozusagen Kraftstoffkosten und Parkkosten. Diese Sachen bekommen wir erstattet und dann nochmal einen kleinen Finderlohn, ne? Also wir bekommen auch keine Spenden oder so, sondern es ist eigentlich nur, wie gesagt, unsere Auslagen, die wir haben, Kraftstoffkosten, Parkgebühren und einen kleinen Finderlohn. Mehr wollen wir auch nicht haben, so, ne?
0: Aber wenn man diese glücklichen Gesichter sieht, das könnt ihr euch ja vorstellen, ne? Ihr verliert euren Ehering und dann kommen die Jungs und finden den wieder. Also da gibt's natürlich auch gerne mal ein bisschen Patte auf der Hand, ist ja klar. Wie hoch ist denn eure Erfolgsquote, Felix Johansen?
2: Und zwar, wenn der Bereich wirklich eingrenzbar ist, dann liegt die Trefferquote an Land bei 90% circa.
0: Wow. Wow.
2: Vorausgesetzt, man sagt, ich war jetzt am Strand und habe in dem Bereich den Ball geworfen und dabei ist der Ring verschwunden im Sand, dann nahezu 100%, wenn man den Bereich nicht verlassen hat.
0: Ehering im Sand verloren, Schlüssel verloren, Schmuckstücke, Wertgegenstände aus Metall. Die Ringretter können helfen. Die Nummer zu den Ringrettern, die gibt es auf ringretter.de. Da könnt ihr euch melden und die helfen euch dann super, super gerne.

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4: Heute startet Sylt noch mit einzelnen Schauern in den Montag. Danach bleibt es überwiegend wolkig. Zwischendurch kommt aber auch die Sonne raus. Bis zu 6 Sonnenstunden sind drin. Die Temperaturen erreichen etwa 17 Grad. Dazu bleibt es ordentlich windig. Der Wind kommt aus Nordwest mit 5 bis 6 Beaufort. Vor allem am Morgen sind noch Sturmböen drin. Später Böen um 55 in exponierten Lagen bis etwa 70 Kilometer pro Stunde. Der Radio Sylt 3-Tage-Trend. Dienstag wird freundlicher und trocken bei rund 16 bis 17 Grad. Mittwoch wieder wechselhafter mit Regen und etwa 17 bis 18 Grad. Donnerstag bleibt es bei Sonne und Wolken. Einzelne Schauer sind drin, dazu um 16 bis 17 Grad.
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5: Schön, dass ihr dabei seid und gleich geht's für uns weiter mit den Insta-Perlen. Das ist unser Follower Klaas aus Hörnum. Der sucht die lustigsten Sprüche aus dem Internet raus und präsentiert sie dann gleich hier bei uns exklusiv bei Radio Sylt vom blauen Autozug. Bis gleich!
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1: Moin! Hab mir das Auto meines Freundes geliehen und ihm geschrieben, dass ich Diesel tanke, da Benzin ja immer so teuer ist. 12 verpasste Anrufe, 9 Nachrichten.

0: Radio Sylt, das ist Sylt in einer Stunde weltweit zu hören auf radiosylt.de und wir sind wieder bei den Adlerschiffen und damit bei Jenny, die kümmert sich um Feierlichkeiten bei den Adlerschiffen, richtig?
1: Genau, also erstmal geht es auch so ein bisschen um den Ort, ne, um zu schauen, ab wo fahren wir, welches Schiff haben wir da, was bietet sich am besten an. Wenn es jetzt die Hochzeit ist, klassischerweise ist es dann wie gesagt die Great Palooka ab List. Da können wir bis zu 48 Personen mitnehmen. Und genau, dann besprechen wir alle Details, was du noch dabei haben möchtest, ne? Den Ablauf, dann ist ja auch immer da noch die Koordination mit dem Standesamt mit dabei, dann was du an Essen dabei haben willst, Getränke, ob du noch irgendwelches weitere Programm möchtest, irgendeine Liveband, Musiker, Trompeter hatten wir letztens auch mit an Bord.
0: Cool.
1: Oder Fotografen, also da sind den Möglichkeiten keine Grenzen gesetzt, ich sag immer alles, was ihr euch wünscht, versuche ich so gut es geht immer umzusetzen. Klar gibt es irgendwo Grenzen, aber alles ist irgendwie machbar.
0: Also sozusagen für jede Feier bist du Ansprechpartnerin?
1: Genau, dafür bin ich die richtige Ansprechpartnerin. Also viel sind es Geburtstage, aber auch Hochzeiten machen wir auch oder Trauungen bei uns an Bord. Da ist die Great Palooka ab List immer ein ganz beliebtes Schiff, weil es ein bisschen rustikaler ist, aber generell auch Firmenfeiern. Wenn es auch größere sein sollen, auch gerne mal verchartern wir auch gerne die Koi, um so ein bisschen mehr auch Partystimmung dann aufzubringen. Aber generell hier auf Sylt haben wir natürlich auch sehr schöne Schiffe, die da auch gut in Frage kommen.
0: Super, dankeschön. Jenny, sie ist die Ansprechpartnerin für alle Charterfahrten, Geburtstage, Hochzeiten etc. Alles, was Sie feiern wollen, können Sie mit den Adlerschiffen zusammen veranstalten. Alle Infos dazu natürlich auf der Homepage adler-schiffe.de. 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

0: Hier ist das Autozug Radio Sylt mit Frank Bremser und hören Sie mal. Away. Der Sylter Shantychor ist natürlich immer gut aufgelegt und auch immer wieder auf der Insel überall zu hören. Bei mir ist Kai Witt, einer der Mannen vom Sylter Shantychor. Und sind das eigentlich nur Männer oder habt ihr auch schon Frauen dabei?
1: Ja, es sind auch Frauen dabei, aber sind nicht Mitglied bei uns im Sylter Shantychor.
0: Okay. Der Sylter Shantychor, den kann man ja hier und da erleben. Manche, die das noch nicht erlebt haben, sagen, ja, das ist irgendwie was für alte Leute. Aber ganz im Gegenteil, ne?
1: Ganz im Gegenteil. Also wir haben jetzt gerade letztes Jahr wieder 3 Aufnahmen gehabt von etwas jüngeren Mitgliedern und das war schon sehr gut. Also es tut uns sehr gut, also junges, frisches Blut da reinzukriegen.
0: Das ist ja sicherlich auch so ein bisschen dieser Santiano-Hype, der ja auch da nochmal mit reinspielt, ne?
1: Ja, auf jeden Fall. Also ich muss sagen, die letzten Jahre, wo Santiano eben halt bekannt wurde, da sind die Shanties doch wieder populär geworden, kann man sagen, ja, doch.
0: Bleibt man da traditionell oder habt ihr auch im Potpourri auch, sagen wir mal, aktuellere Songs, die auf Shanty umgetextet sind oder umgemünzt sind?
1: Nee, eigentlich eher so die klassischen Shanties, Seemannslieder und auch einige Sachen aus Eigenproduktion. Also wir haben da so ein, zwei Leute bei uns im Chor, die auch selber texten und das ist schon ganz interessant, was dabei rauskommt.
0: Der Sylter Shantychor. Die Termine vom Sylter Shantychor finden Sie natürlich auf der Homepage. Sylter-Shanty-Chor.de

0: Hier ist das Autozug Radio Sylt mit Frank Bremser. Wir sind so neu, wir quietschen noch. Und wenn Sie unsere App noch nicht geladen haben, dann holen Sie sich die schnell auf radiosylt.de. 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Und wir sprechen jetzt mit Silke von Bremen. Silke, du bist Sylt-Guide, du führst Gäste über die Insel und du hast auch ein Buch geschrieben, ne?
1: Ich habe für den Pieper Verlag damals die Gebrauchsanweisung für Sylt geschrieben. Und dann ist was passiert, womit weder der Verlag noch die Autorin gerechnet hat, dass dieses Buch mittlerweile in der 12. Auflage ist. So, das heißt, ich habe es immer wieder überarbeitet. Ich habe jetzt gerade, das nennt man dann im Fachjargon Relaunch, ein Relaunch gemacht. Und das muss ich auch nochmal sagen, ich war erstaunt, also was innerhalb dieser letzten 13 Jahre sich verändert hat. Also manchmal muss man so ein Buch ja nur leicht anpassen. Und dieses Mal musste ich teilweise ganze Kapitel neu schreiben, weil, also List, um List nochmal zu erwähnen, der Text passt überhaupt nicht mehr. Also wir haben so eine große Bewegung in manchen Bereichen. Und aber ich glaube, dass dieses Buch, das glaube ich nicht nur, sondern das weiß ich ja mittlerweile auch von meinen Gästen, gerade wenn man noch nicht so vertraut ist auf der Insel, ein super guter, hilfreicher Partner ist, um zu zeigen, wo ist es jetzt interessant und wo ist nicht dieses Abgelutschte. Und ich glaube ja immer, wenn man mehr weiß, dann sieht man auch andere Dinge. Und wenn man dieses Buch gelesen hat, kriegt man, glaube ich, einen anderen Blick auf diese Insel und hat ein höheres Urlaubserlebnis. Das spiegeln meine Gäste mir jedenfalls.
0: Silke von Bremen, Gebrauchsanweisung für Sylt, so heißt ihr Buch und das gibt es bei ihr auf der Internetseite zum Bestellen und die Internetseite von Silke von Bremen haben wir bei uns auf der Homepage natürlich verlinkt. Dafür kommen Sie einfach auf radiosylt.de.

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4: Es ist 18 Uhr.
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6: Moin von der Insel. Beim 19. Run ums Randturmbecken haben rund 250 Läuferinnen und Läufer bei bestem Sylter Wetter die Deiche gerockt. 10 Kilometer durchs UNESCO-Weltnaturerbe, da braucht es nicht nur Kondition, sondern auch ordentlich Trittsicherheit. An der Spitze wurde es richtig flott. Benjamin Haas rannte in starken 37 Minuten und 44 Sekunden zum Sieg bei den Männern. Bei den Frauen knackte Sandra Morchner mit 39 Minuten und 37 Sekunden sogar die 40-Minuten-Marke. Neben den Profis waren auch viele Insulaner, Firmenteams und sogar RTL-Moderator Patrick Linke am Start. Nach dem Zieleinlauf am Rantumer Hafen durften sich alle für die Anstrengung beim Frühstücksbuffet belohnen. Falls ihr nächstes Mal dabei sein wollt, seid schnell, die Startplätze waren diesmal in Rekordzeit vergeben. 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
6: Heute startet Sylt noch mit einzelnen Schauern in den Montag. Danach bleibt es überwiegend wolkig. Zwischendurch kommt aber auch die Sonne raus. Bis zu 6 Sonnenstunden sind drin. Die Temperaturen erreichen etwa 17 Grad. Dazu bleibt es ordentlich windig. Der Wind kommt aus Nordwest mit 5 bis 6 Beaufort. Vor allem am Morgen sind noch Sturmböen drin. Später Böen um 55 in exponierten Lagen bis etwa 70 Kilometer pro Stunde. Der Radio Sylt 3-Tage-Trend. Dienstag wird freundlicher und trocken bei rund 16 bis 17 Grad. Mittwoch wieder wechselhafter mit Regen und etwa 17 bis 18 Grad. Donnerstag bleibt es bei Sonne und Wolken. Einzelne Schauer sind drin, dazu um 16 bis 17 Grad.
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7: Ja, ich freue mich, dass ich Sie begleiten darf auf die schönste Insel der Welt. Viele von Ihnen werden wahrscheinlich auch das Fahrrad dabei haben und ja, die Fahrradwege nutzen wollen. 40 Kilometer lang ist er ja der Fahrradweg, der die gesamte Insel umrundet und ist natürlich ein beliebtes Ziel für die Besucher. Und es gibt auch ganz viele Fahrradverleihstationen auf Sylt und das E-Bike ist manchmal bei strammem Westwind wirklich sehr nützlich. Ihnen jetzt eine schöne Überfahrt. Wir begleiten Sie. 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Gute Überfahrt.

0: 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Und wenn Sie in Niebel ankommen, auf dem Terminal, dann treffen Sie ganz viele Mitarbeiter vom blauen Autozug. Die überreichen Ihnen zum Beispiel diese Sylt-Tüt. Da sind ja ganz viele Sylt-Informationen drin und einer von Ihnen ist Bernhard Bolte, ne?
1: Ja, wie du siehst, wir stehen in der Akquise hier und haben Spaß mit den Kunden. Also es macht schon wirklich Spaß, ja.
0: Du kommst hier aus der Region?
1: Ja, aus Hörup, also ganz in der Nähe, ja.
0: Und in Kommunikation zu bleiben mit dem Kollegen. Hallo, wie heißt der Kollege?
2: Dirk Schollwin.
0: Hallo Dirk, grüß dich. Herzlich willkommen hier bei mir in der Sendung.
2: Ja, danke schön.
0: Du bist auch hier jeden Tag am Start?
2: Ja, das läuft gut.
0: Wie bist du zum Autozug gekommen?
2: Ich bin von der Deutschen Bahn gewechselt damals, 2017. Ich habe mich von Anfang an wohl gefühlt und möchte auch noch lange hier bleiben.
0: 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Amen.

0: Hier ist das Auto zu Radio Sylt mit Frank Bremser. Ich bin ja Husumer, also ich kann ein bisschen platt sprechen. Ich kann platt ganz verstehen, aber Friesisch habe ich nie gesprochen. Finde ich eigentlich schade, denn es ist eine ganz tolle Sprache. Marie zum Beispiel hier spricht Friesisch.
1: Nachrichten in Ditzklern jeft in Zafusbroken üb Jens der bis in Schleswig-Holstein. 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
0: und diese schöne Sprache, sie droht auszusterben. Das weiß auch Barne Bahnsen, das hat er meinen Kollegen von Sylt 1 erzählt. Er ist von der Föderalistischen Union Europäischer Nationalitäten.
2: In den letzten 10 Jahren ist die Anzahl der Schüler, die Friesisch lernen, praktisch halbiert. Und die Politik redet im Grunde genommen die Sachen schön. Revitalisierung einer Sprache funktioniert nicht so, wie man es heute anpackt. Deshalb wird Friesisch aussterben, wenn man diese Programme nicht ändert.
0: Es gibt so viele Menschen, die dafür kämpfen und das finde ich ganz toll, aber es gibt auch positive Stimmen. Maren Jessen zum Beispiel vom Friesenrat auf Sylt, sie sagt, an der Sylter Schule funktioniert das mittlerweile ganz gut.
3: Es ist ja kein obligatorischer Unterricht und dafür stehe ich eigentlich auch und daran arbeite ich auch, dass man das Friesische darstellt, dass man einfach mal hört, wie schön diese Sprache ist, dass man in den Familien das vielleicht mal so einführt, dass es auch eine Art Geheimsprache sein kann zwischen Kindern und Eltern und auch beide Spaß daran haben können, wenn sie gemeinsam Surfing lernen. Also daran arbeiten wir jetzt und die Boy-Lorsen-Schule unterstützt uns sehr. Wir haben jetzt einen Kurs hinter uns gebracht, Birgit Fussel macht das, also mit 20 Anmeldungen. Das waren also auch Eltern der Kinder, die Surfing lernen. Und jetzt gibt es einen weiteren Kurs, da haben wir sogar Leute auf die Warteliste setzen müssen. Also große Freude.
0: Das sind auch positive Klänge, ne? Also positive Stimmen für das Friesische. Und wenn Sie diese Sprache mal auf Sylt hören, ja, dann hören Sie mal ganz genau hin. Und vielleicht ist das ja auch mal so ein kleines Ding, was man gemeinsam machen kann mit den Kindern. So eine Geheimsprache lernen, das Friesische, Söllring auf Sylt. 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
3: Heute.
4: Mit der ganzen Familie geht es am Montag ins Watt. Bei der geführten Tour entdeckt ihr Muscheln, Wattwürmer und viele weitere Bewohner dieses besonderen Lebensraums. Nebenbei erfahrt ihr, warum Ebbe und Flut das Wattenmeer ständig verändern. Los geht es um 14.30 Uhr an der Bushaltestelle Vogelkoje in Kampen. Denkt an passende Kleidung und Schuhe, die auch ordentlich schmutzig werden dürfen.
3: Morgen.
4: Reetdächer, alte Kapitänshäuser und jede Menge Inselgeschichte. Am Dienstag könnt ihr Kaitum bei einer geführten Tour zu Fuß kennenlernen. Dabei geht es durch die kleinen Straßen des historischen Kapitänsdorfes und zu Plätzen, an denen die Vergangenheit der Insel bis heute sichtbar bleibt. Die Führung startet um 10.30 Uhr an der Touristinformation im Gurtstich 23. Bequeme Schuhe solltet ihr dabei haben.
3: Übermorgen.
4: Kommt Thomas van Buren-Lenger mit seiner Show Faszination Magie nach Rantum. Ab 20 Uhr gibt es im Kursaal einen Abend voller Zauberei, Illusionen und verblüffender Momente. Wer Lust hat, sich mal wieder ordentlich hinters Licht führen zu lassen, ist hier genau richtig. 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

0: 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Und erinnern Sie sich noch an Christine Westermann? Zusammen mit Götz Alsmann hat sie Zimmer frei moderiert. Und sie war auch schon auf Sylt, das ist aber ein paar Jahre her, ne?
1: Damals war Sylt noch mehr schickimicki, als es heute ist, glaube ich. Also ich war damals privat da. Und dann war ich einmal beruflich hier. Ich habe damals bei der Drehscheibe gearbeitet. Und ich glaube, das war im Anschluss, als ich hier war, habe ich gedacht, Mensch, wie toll sind diese Strandkörbe. Und dann habe ich in der Redaktion vorgeschlagen, ich würde gerne mal einen Bericht machen, wie so ein Strandkorb entsteht. Und da war ich eine halbe Woche hier. Wir haben das gedreht. Und das Ergebnis war, dass ich mir einen Strandkorb für zu Hause bestellt habe. Nicht bedenkend, wie breit die sind. Und der ist dann nicht durch die Wohnungstür gegangen.
0: Aber wenn es eine mit Humor genommen hat, dann Christine Westermann. Die Promis auf Sylt, immer ein Thema. Jetzt sind Sie aber der Promi auf Sylt, denn Sie fahren auf die schönste Insel der Welt. Wir wünschen Ihnen eine ganz tolle Überfahrt, ein tolles Ankommen, da wo Sie hin sollen, im Hotel, im Apartment oder vielleicht sogar in der eigenen Immobilie. Ganz viel Spaß wünschen wir Ihnen. 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

0: erleben Sie das Kapitänsdorf Kaitum mal ganz anders. Mit einer Kutschfahrt einen der schönsten Orte der Insel zu erkunden. Die Fahrten sind jeden Sonntag und Mittwoch um 11, 12, 13 und 14 Uhr. Abfahrt ist am Parkplatz Ortseingang Kaitum West.
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2: Heute startet Sylt noch mit einzelnen Schauern in den Montag. Danach bleibt es überwiegend wolkig. Zwischendurch kommt aber auch die Sonne raus. Bis zu 6 Sonnenstunden sind drin. Die Temperaturen erreichen etwa 17 Grad. Dazu bleibt es ordentlich windig. Der Wind kommt aus Nordwest mit 5 bis 6 Beaufort. Vor allem am Morgen sind noch Sturmböen drin. Später Böen um 55 in exponierten Lagen bis etwa 70 Kilometer pro Stunde. Der Radio Sylt 3-Tage-Trend. Dienstag wird freundlicher und trocken bei rund 16 bis 17 Grad. Mittwoch wieder wechselhafter mit Regen und etwa 17 bis 18 Grad. Donnerstag bleibt es bei Sonne und Wolken. Einzelne Schauer sind drin, dazu um 16 bis 17 Grad.
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4: Willkommen in der nächsten halben Stunde hier bei radiosylt.de vom blauen Autozug. Es ist schön, dass ihr dabei seid und wir haben ja auch unsere eigene Comedy, das wisst ihr, ne? Unser Follower Klaas aus Hörnum, der sucht die lustigsten Sprüche aus dem Internet raus und daraus haben wir unsere eigene kleine Comedy-Show gemacht und gleich gibt's die nächste Folge hier bei mir. Moin!

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2: Moin. Wenn man mit Kindern in Urlaub fährt, Hinfahrt, Karottenstifte, Gurkenscheiben, Apfelschnitze, belegte Brote, selbstgemachte Frikadellen. Rückfahrt, McDonald's.

0: 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Mein Name ist Frank Bremser. Schön, dass ich bei Ihnen sein darf. Und die Adlerschiffe hier bei uns auf Sylt, die haben sich ganz viel tolles Programm für Sie ausgedacht. Zum Beispiel ein toller Ausflug ist natürlich auch der Ausflug nach Helgoland. Larissa ist bei mir. Wann geht das los?
1: Da geht es aktuell 5-mal die Woche von Sonntag bis Donnerstag. Man hat fast 4 Stunden Aufenthalt, um die Hochseeinsel zu erkunden. Zur Langen Anna kann man da ganz in Ruhe gehen. Natürlich shoppen sollte man auf Helgoland auf jeden Fall machen. Und
0: ums Oberland zum Beispiel gehen ist auch was. Die Bunker besichtigen. Also ich kann jetzt ja als Insider auch ein bisschen berichten darüber. Und was natürlich der Vorteil ist, was viele deswegen ja auch machen, dann aber erkennen, die Insel ist ja doch mehr als nur der Fuselfelsen, wie man ja so manchmal sagt. Man kann dort zollfrei und mehrwertsteuerfrei einkaufen.
1: Richtig, ganz genau. Das ist auch immer noch so. Gerade Alkohol und Zigaretten sind dann natürlich sehr beliebt. Aber man kann auch gute Klamotten, Taschen, kann man alles schön einkaufen gehen.
0: Und ich bin ja auch Fan der Badedüne, die gibt's ja auch, da kann man dann ja mit so einer kleinen Fähre rüberfahren und dann nochmal fernab vom Trubel der Hauptinsel dann ja auch ein bisschen spazieren gehen, ne?
1: Genau, das schafft man selten in einem Tag, aber man kann natürlich auch mit uns sagen, man fährt an einem Tag hin und am nächsten Tag erst wieder zurück und hat dann den Riesenvorteil, dass man sagen, man sieht Helgoland, wenn um 5 alle Gäste, alle Schiffe wieder abgelegt haben und hat die Insel quasi mit den Einheimischen für sich und bleibt dann über Nacht. Das ist natürlich auch wunderschön und ganz besonders dann.
0: Das ist wirklich eine ganz besondere Geschichte, wirklich mal auf der Insel zu bleiben, denn sie wird dann ganz ruhig. Und wenn man dann auf der Hochsee übernachtet, kann ich Ihnen sagen, Sie werden schlafen wie ein Baby. Alle Infos zu den Fahrten nach Helgoland mit den Adlerschiffen finden Sie natürlich auf der Homepage der Adlerschiffe, adler-schiffe.de. 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

0: 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Schön, dass ich bei Ihnen sein darf. Sie haben doch sicherlich auch schon mal diese großen Wanderriesen bemerkt, ne, auf dem Bahnhofsvorplatz. Wie sollte man die auch nicht bemerken? Sie sind grün, knallgrün, und entworfen hat sie ein Kieler Bildhauer, Martin Wolke. Es gab damals eine Ausschreibung, wer macht uns die schönsten Kunstwerke für den Bahnhofsvorplatz? Ja, und Martin hat dann am Ende den Zuschlag bekommen. War das nicht komisch, als es dann hieß, ja, du darfst es machen, kriegt man erstmal Panik?
1: Ja, natürlich. Ich habe mich da auch komplett verschätzt. Ja, also ich habe natürlich schon lebensgroße Figuren gemacht, aber nie so große, und habe das vergessen, dass sich das im Quadrat potenziert, der Aufwand, und nicht nur einfach verdoppelt. Und das war schon auch eine große Lektion, aber die erfolgreich dann sozusagen vonstatten gegangen ist. Ich habe mir dann von der Stadt noch ein Darlehen geholt und als Sicherheitsüberleistung, dass ich das auch fertig machen konnte, den Turmspringer, der jetzt in der Sylter Welle hängt, vorne an der Spitze, habe ich dann als Sicherheitsleistung übergeben, und die Stadt hat dann mir das Darlehen sozusagen erlassen und den Turmspringer angekauft dadurch.
0: Ah, okay. Also Kunstsicherheit eingebracht.
1: Ja, ja, genau. Das war halt auch im gegenseitigen Interesse, dass die Riesen dann auch fertiggestellt wurden, weil dann war das Budget war dann zu Ende, und da hatten wir dann wieder Wind in den Segeln.
0: Ja, und es hat ja geklappt, und sie gehören ja jetzt mittlerweile zu Sylt dazu, wie vieles andere auf der schönsten Insel der Welt. 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

0: Hier ist das Auto zu Radio Sylt mit Frank Bremser. Ich freue mich, dass ich bei Ihnen sein darf. Unsere App und natürlich den Webstream gibt es auf radiosylt.de. Sie ist Inselguide, Silke von Bremen, und sie macht das ganz wunderbar. Wenn Sie eine Führung mit ihr machen, dann tauchen Sie ein in die Sylter Geschichte, ja, die ja weit zurückgeht, aber für den Tourismus wurde Sylt ja relativ spät entdeckt, ne?
1: Wir kennen ja immer diesen Satz, die Insel der Nackten und Reichen. Oswald Kolle hat seinen Aufklärungsfilm am Sylter Strand gedreht. Das hat natürlich eine unglaubliche Werbung gehabt. Gunter Sachs. Zu der Zeit war Axel Springer schon längst in Kampen. Axel Springer, das führte dazu, dass auch seine Angestellten nach Sylt kamen, um ihr Urlaub zu machen. Und die haben im Urlaub geschrieben über das, was sie sahen. Sodass damals entstanden die ja die bunten Zeitschrift, die bunte vom Springer Verlag. Und die haben diese Dinge natürlich hundertfach geschrieben. Und irgendwann haben die Massen natürlich dieses immer wieder Gelesene auch hören und sehen wollen und sind nach Sylt gekommen. Und da kann man natürlich sagen, irgendwann fing es vielleicht an zu kippen. Früher war es die Familie von Bohlen und Halbach und heute ist es Dieter Bohlen. Da liegen Welten zwischen.
0: Ja, sehr schön beschrieben. Allerdings freut sich Sylt natürlich auf jeden Urlauber, egal wer kommt, und so soll es ja auch sein. Wenn Sie jetzt Lust bekommen haben auf eine Inselführung mit Silke von Bremen, dann müssen Sie vielleicht noch ein bisschen warten, denn sie ist sehr beliebt. Sie können natürlich mal schauen auf ihrer Internetseite, die haben wir verlinkt bei uns auf radiosylt.de. Schauen Sie vorbei und wir wünschen jetzt erstmal einen ganz tollen Urlaub auf der schönsten Insel der Welt. 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
3: Es ist 19 Uhr.
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5: Moin von der Insel. Bei uns geht es jetzt um die Kinder und Jugendlichen auf Sylt. Die Gemeinde hat einen neuen Jugendpfleger. Stefan Schulte-Terhart übernimmt die Aufgabe von Holger Bünte, der die Jugendpflege auf der Insel rund 20 Jahre geprägt hat. Schulte-Terhart ist Diplom-Sozialpädagoge und bringt viel Erfahrung mit. Unter anderem hat er an der Duke University in den USA gearbeitet und Nachwuchsführungskräfte ausgebildet. Seit 2022 lebt und arbeitet er auch auf Sylt. Auf der Insel hat er bereits mehrere Kunstprojekte umgesetzt, darunter ein Projekt mit krebskranken Kindern an der Sylt-Klinik. Jetzt will er sich vor allem erst einmal anschauen, was für die rund 2000 Kinder und Jugendlichen auf Sylt schon angeboten wird und wo noch etwas fehlt. Dazu gehören Ferienangebote, Film- und Tanzprojekte, das Surfcamp für Sylter Kinder und auch der Multipark. 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
5: Heute startet Sylt noch mit einzelnen Schauern in den Montag. Danach bleibt es überwiegend wolkig. Zwischendurch kommt aber auch die Sonne raus. Bis zu 6 Sonnenstunden sind drin. Die Temperaturen erreichen etwa 17 Grad. Dazu bleibt es ordentlich windig. Der Wind kommt aus Nordwest mit 5 bis 6 Beaufort. Vor allem am Morgen sind noch Sturmböen drin. Später Böen um 55 in exponierten Lagen bis etwa 70 Kilometer pro Stunde. Der Radio Sylt 3-Tage-Trend. Dienstag wird freundlicher und trocken bei rund 16 bis 17 Grad. Mittwoch wieder wechselhafter mit Regen und etwa 17 bis 18 Grad. Donnerstag bleibt es bei Sonne und Wolken. Einzelne Schauer sind drin, dazu um 16 bis 17 Grad.
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7: Wir wollen Ihnen natürlich die Insel ein bisschen näher bringen. Hier ist das Autozug Radio Sylt und wir sind 24 Stunden für Sie auf Sendung auf radiosylt.de. Und wenn Sie tolle Aussichtspunkte suchen, dann haben wir tolle Tipps für Sie. Wenn Sie von der Rantumer Straße auf die Norderstraße in Richtung des Jugendgästehauses Möwennest abbiegen, dann kommen Sie zu einem kleinen Parkplatz. Von dort aus folgen Sie dem Weg entlang eines rostigen Zauns die Düne rauf und am höchsten Punkt steht eine hölzerne Bank, von der man einen richtig tollen Blick hat. Das Möwennest ist ein ganz toller Lieblingsaussichtspunkt auf Sylt, sollten Sie auf jeden Fall mal besuchen. Bei uns gibt es jede Stunde Sylt-Nachrichten, das Sylt-Wetter, den Veranstaltungskalender und viele, viele Tipps für Ihren Aufenthalt auf der schönsten Insel der Welt. 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

0: 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Und vielleicht haben Sie es ja schon mal gesehen. Es gibt bei uns auf der Insel immer wieder Beach Cleanups, ja, dass unser Strand so herrlich sauber ist. Das hat auch was damit zu tun, dass ganz viele Freiwillige anpacken und mit dabei sind und den Müll einsammeln und das ja für Bye Bye Plastik zum Beispiel auch dokumentieren auf der Homepage Bye Bye Plastik. Bei mir ist Charlie Esser. Sie ist die Naturschutzbotschafterin der Insel Sylt. Und ja, das ist eine sehr, sehr schöne Geschichte, diese Beach Cleanups. Charlie, erklär nochmal, worum geht's dabei genau?
1: Also ein Beach Cleanup heißt quasi, dass man den Strand reinigt, meistens von Plastikmüll, kann aber auch Paraffin oder eben andere Dinge sein, die aus dem Meer kommen und eigentlich nicht in die Natur gehören. Und das kann man einmal natürlich alleine machen, indem man ganz einfach mit einem Jutebeutel loszieht und beim Strandspaziergang mal keine Muscheln sammelt, sondern Müll. Es gibt aber eben auch organisierte Beach Cleanups, wo man dann eben das Ganze in Gemeinschaft machen kann.
2: Ist das nicht manchmal auch für euch ganz schön erschreckend, wie viel da gefunden wird, wenn ihr euch das so anschaut?
1: Ja, ist auf jeden Fall erschreckend. Im Sommer findet man ja immer nicht so viel, weil die Strände gereinigt werden professionell. Aber vor allem im Winter sieht man dann, was eigentlich so alles im Meer schwimmt und dass das schon ein großes Problem ist, was man eben immer gar nicht so wahrnimmt, wenn man hier an den Strand kommt im Sommer und alles so schön sauber aussieht. Deswegen auch vielleicht ganz wichtig, da mal mitzumachen bei so einem Cleanup und das wirklich selber auch mal zu sehen.
2: Aber schön dann eben auch selbst mit Hand angelegt zu haben und die Insel wieder von diesem Müll befreit zu haben. Ne?
1: Ja, total.
0: Das hört man eben auch ganz oft von den lieben Urlaubern oder ja, Badegästen, die dann hier sind und sich daran beteiligen und dann auch so ein bisschen das Gefühl haben, etwas für ihre Insel, für Sylt getan zu haben. Und ja, Bye Bye Plastik, die machen ja auch ganz oft Beach Cleanups und man kann es ja auch für sich alleine machen. Sich einfach einen Jutebeutel mitnehmen und dann ja den Müll einsammeln an den Stränden. Ist auch eine tolle Beschäftigung übrigens mit Kindern und da spreche ich aus Erfahrung. 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

0: 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Schön, dass ihr dabei seid. 24 Stunden sind wir zu hören auf radiosylt.de. 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Und was bekommt ihr bei uns? Ihr bekommt bei uns täglich aktuell Insel-News. Ihr bekommt das aktuelle Sylt-Wetter und natürlich auch unsere Event-Tipps.
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2: Heute.
3: Mit der ganzen Familie geht es am Montag ins Watt. Bei der geführten Tour entdeckt ihr Muscheln, Wattwürmer und viele weitere Bewohner dieses besonderen Lebensraums. Nebenbei erfahrt ihr, warum Ebbe und Flut das Wattenmeer ständig verändern. Los geht es um 14.30 Uhr an der Bushaltestelle Vogelkoje in Kampen. Denkt an passende Kleidung und Schuhe, die auch ordentlich schmutzig werden dürfen.
2: Morgen.
3: Reetdächer, alte Kapitänshäuser und jede Menge Inselgeschichte. Am Dienstag könnt ihr Kaitum bei einer geführten Tour zu Fuß kennenlernen. Dabei geht es durch die kleinen Straßen des historischen Kapitänsdorfes und zu Plätzen, an denen die Vergangenheit der Insel bis heute sichtbar bleibt. Die Führung startet um 10.30 Uhr an der Touristinformation im Gurtsdich 23. Bequeme Schuhe solltet ihr dabei haben.
2: Übermorgen.
3: Kommt Thomas van Buren Länger mit seiner Show Faszination Magie nach Rantum. Ab 20 Uhr gibt es im Kursaal einen Abend voller Zauberei, Illusionen und verblüffender Momente. Wer Lust hat, sich mal wieder ordentlich hinters Licht führen zu lassen, ist hier genau richtig. 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
1: 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Hey!

0: Herzen. Vielen Dank. Mir läuft die Freude lauwarm am Innenschenkel runter. Ich danke euch. Es war ein großartiger Abend. Danke, Hamburg.
1: Dankeschön.
0: Viel Liebe. Dankeschön. Macht es gut. Bis zum nächsten Mal.
2: Hört ihr uns wirklich?
0: Tschüss, ihr Schieb, bitte.
2: Ich mach das, du.

0: 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Es kommen ja doch viele auch auf die Insel und wollen hier Reitsport machen. Und Maike Belbe ist jetzt bei mir von der Gemeinde Sylt. Da gibt es aber auch Regeln hier bei uns, ne?
1: Ein paar Regeln gibt es, genau. Die gibt es. Man hat relativ viele Reitwege. Ein paar Erneuerungen gibt es im Reich Kampen, um den Leuchtturm herum. Das ist ein bisschen erweitert worden, der Reitweg dort. Genau, aber sonst hat man eine große Auswahl auch an verschiedenen landschaftlichen Wegen. Und genau, man muss aber einmal bei der Gemeinde Sylt bei der Kasse eine Kopfmarke kaufen.
0: Also so eine Art Kopfgeld, also wie im Western.
1: Ja, Kopfnummer, ne? Ja.
0: Also das muss man sich vorstellen, Maike, das ist wie so eine Kurkarte fürs Pferd, oder?
1: Genau, so eine Art Autokennzeichen.
0: Ja, genau. Ja, gut. Kommen ja auch viele mit dem Pferd auf die schönste Insel der Welt, ne?
1: Genau, also viele Ställe bieten Gastboxen an, sodass man mit seinem eigenen Pferd anreisen kann und das Pferd dann in eine Gastbox stellen darf. Ja.
0: Also jeder braucht diese Kopfgeldmarke auf Sylt. Das ist der Nachweis, dass man eben bei uns auch reiten darf und dass wir natürlich dann auch dafür sorgen hier auf Sylt, dass die Reitwege gepflegt werden. Wie kommt man denn zum Beispiel an die Reitpläne ran, wo ich reiten kann auf Sylt, Maike?
1: Online bekommt man auf der Seite Gemeinde-Sylt. Unter dem Bereich Formulare ist der Antrag, dass man den auch online ausfüllen kann für die Kopfnummer und auch die Reitwegekarte nochmal mit allen Wegen, die es gibt und nochmal ein paar Informationen zu den Reitwegen.
0: Und da natürlich auch nochmal der Hinweis an alle Autofahrer auf der schönsten Insel der Welt, bitte Rücksicht nehmen, langsam an Pferden vorbeifahren. Die sind ja auch Fluchttiere und erschrecken sich natürlich bei kleinsten Geräuschen oder bei hektischen Bewegungen. Vielen Dank, Maike, bis bald.
1: Bis bald.
0: Tschüss. Ciao. 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
2: Heute startet Sylt noch mit einzelnen Schauern in den Montag. Danach bleibt es überwiegend wolkig. Zwischendurch kommt aber auch die Sonne raus. Bis zu 6 Sonnenstunden sind drin. Die Temperaturen erreichen etwa 17 Grad. Dazu bleibt es ordentlich windig. Der Wind kommt aus Nordwest mit 5 bis 6 Beaufort. Vor allem am Morgen sind noch Sturmböen drin. Später Böen um 55 in exponierten Lagen bis etwa 70 Kilometer pro Stunde. Der Radio Sylt 3-Tage-Trend. Dienstag wird freundlicher und trocken bei rund 16 bis 17 Grad. Mittwoch wieder wechselhafter mit Regen und etwa 17 bis 18 Grad. Donnerstag bleibt es bei Sonne und Wolken. Einzelne Schauer sind drin, dazu um 16 bis 17 Grad.
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4: Schön, dass ihr dabei seid und gleich geht's für uns weiter mit den Insta-Perlen. Das ist unser Follower Klaas aus Hörnum. Der sucht die lustigsten Sprüche aus dem Internet raus und präsentiert sie dann gleich hier bei uns exklusiv bei Radio Sylt vom blauen Autozug. Bis gleich!

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2: Vorstellungsgespräch. Und was verdient man bei Ihnen so? Am Anfang 1.900, später 2.300. Okay, dann komme ich später wieder.
3: Ich will was

0: Radio Sylt mit Frank Bremser und bei mir ist Mark Jones von den Adlerschiffen. Den treffen Sie in der Zentrale, in der Beusenstraße in Westerland von den Adlerschiffen. Ja, und Mark, es geht auch wieder auf die Hochseeinsel Helgoland, ne? Wenn sie sich denn noch so schimpfen darf.
1: Ja, das ist natürlich auch immer ein sehr beliebtes Reiseziel für die Gäste, die hier ein paar Wochen oder ihren Urlaub verbringen, dass sie sagen, sie möchten einen Tagesausflug machen. Da steht Helgoland, das muss man klar sagen, an Nummer eins. Aber ich glaube, das ist eine spannende Fahrt. Und wenn man mal hier ist und man Zeit hat, sollte man Helgoland auf jeden Fall besuchen, denn die sehr geschichtsträchtig und Spaß für die ganze Familie, würde ich sagen.
0: Ja, die ist wunderschön, die Insel. Haben sich meine Eltern kennengelernt. Stella Munk ist bei mir, auch von den Adlerschiffen. Es gibt auch so kleine Fahrten, zum Beispiel eine Frühstücksfahrt, ne?
2: Ja, wir haben jeden Sonntag eine Frühstücksfahrt und da fahren wir mit unserer Adler 6 in Hörnum raus. Gute anderthalb Stunden. Und es gibt ein leckeres Adlerfrühstück mit allem, was dazugehört. Und dann kann man dabei die Aussicht auf die Südspitze genießen und ein bisschen sich den Wind um die Nase wehen lassen.
0: Und Austern schlürfen kann man mit den Adlerschiffen auch, ne?
2: Ja, genau. Im Mai geht es wieder los. Da fahren wir einmal die Woche zu den Austernbänken. Die sind vor List oben. Und da gibt es auch ein kleines Austern-Tasting. Da kann man das probieren. Gibt noch ein Gläschen Wein dazu. Und es wird auch alles ausführlich dazu erklärt, wie die wächst, wie die geerntet wird und so weiter.
0: Ja, und jetzt sagen Sie uns nicht, Sie hätten Langeweile gehabt auf der Insel Sylt. Das müssen Sie auf jeden Fall nicht haben. Alle Infos zu den Fahrten der Adlerschiffe auf der Internetseite adler-schiffe.de. 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

0: Hier ist das Auto zu Radio Sylt mit Frank Bremser. Das ist Sylt in einer Stunde und ich spreche jetzt mit dem Sylter Nils Lackner. Er ist weltweit gefragter Sommelier und er führt unsere Gäste auf der schönsten Insel der Welt in die Sylter Weinberge. Das ist schon kurios genug, dass Wein wächst bei uns auf Sylt, aber was muss man sich da vorstellen? Wie gehst du bei so einer Führung vor? Was erlebt man da?
1: Das Ganze geht so 2-2,5 Stunden, je nachdem, wie schnell, langsam wir sind, wie interaktiv die Gruppe ist und so. Und wir besichtigen in einer kleinen Wanderung, besichtigen beide Weinberge auf Sylt, wobei das Wort Berge natürlich sehr flexibel zu behandeln ist. Wir sind immer noch auf Sylt. Und beim ersten Weinberg ist so der Stop, wo wir so ein bisschen die Theorie machen. Wie kommt es überhaupt, dass wir auf Sylt so einen Quatsch machen? Ne? Also wieso machen wir eigentlich Weinbau auf Sylt? Wie kam das? Welche Bedingungen mussten geschaffen werden und so? Und dann gehen wir in den zweiten Weinberg und da ist dann so ein kleines Buffet aufgebaut mit Käseplatte so von verschiedenen Meiereien aus der Region. Nicht nur Sylt, aber eben norddeutsche oder mein auch ein dänischer, aber eben aus der Region. Und die Weine, also die Sylter Weine. Und es gibt immer noch einen weiteren Wein, der einen Sylt-Bezug hat, wo dann aber die Trauben nicht von Sylt kommen.
0: Also wenn ich so höre, dass in Norddeutschland Wein angebaut wird, dann wird ja ganz oft eine Cuvée draus gemacht, ne?
1: Grundsätzlich ja, auf Sylt nicht, weil auf Sylt wächst nur eine Rebsorte. Da wird es schwierig mit dem Cuvée. Genau, aber trotzdem sind die Weine, also wir haben natürlich auch noch Jahrgangsschwankungen und das ist ein Pionierprojekt, aber eben auch nicht seit vorgestern, sondern wir machen das ja auch schon sehr lange. Wir haben sehr starke Weine dabei, wir haben auch mal einen, der ist ein bisschen, wo man sagt, ist ein bisschen polarisierender. Es gibt immer Weine, die sind Crowdpleaser und es geht ja auch darum, wirklich diesen nordischen Stil einfach mal zu zeigen.
0: Von Sylt in den Rest der Welt, Nils Lackner, Sommelier und der Mann, der sie führt in die Sylter Weinberge. Mehr Infos natürlich auf seiner Homepage nilslackner.com. Nils geschrieben, nicht mit IE, sondern nur mit I. Hier ist das Auto zu Radio Sylt, das ist Sylt in einer Stunde.

0: Frank Bremser hier und das Auto zu Radio Sylt. Schön, dass ich bei Ihnen sein darf. Ja, warum ist Sylt eigentlich zu dem Image gekommen, die Insel der Reichen und Schönen? Einer, der dafür so ein bisschen gesorgt hat, war natürlich auch Gunter Sachs. Ne? Er war ja der jüngere Sohn des deutschen Industriellen Willi Sachs, der 1932 Alleininhaber der Fichtel und Sachs AG in Schweinfurt wurde. Sein Großvater väterlicherseits war der Geheimrat Ernst Sachs, Erfinder des Fahrradfreilaufs und der Rücktrittbremse, sowie Mitbegründer des Unternehmens. Der Großvater mütterlicherseits, Wilhelm von Opel, war der Sohn des Opel-Gründers Adam Opel. So, jetzt haben wir viel Geschichtliches gehört, Silke von Bremen. Wie war denn so? Hast du ihn mal kennengelernt, Gunter Sachs?
1: Also ich bin ja viel zu spät auf die Insel gekommen, 89, um diesen ganzen Hype noch mitzubekommen. Aber tatsächlich hat Gunter Sachs ja in Keitum gewohnt. Und ich bin damals angefangen zu recherchieren, warum waren die überhaupt hier. Und es gab, man kann sich das heute gar nicht mehr vorstellen, noch kein Google, es gab kein Wikipedia. Und ich hätte so gerne gewusst, warum ist Gunter Sachs nach Sylt und nicht nach was weiß ich wohin. Aha. Und dann sagte die Nachbarin von Gunter Sachs, die kannte ich gut, Maike Ossenbrücken, die sagte, Silke, wenn er da ist, ich sag dir Bescheid. Und dann kam der Anruf und sie sagte, Silke, jetzt ist er da. Und ich schwang mich auf mein Fahrrad. Heute sage ich jung und dumm und klopfte an der Tür und es machte auf eine bildhübsche junge Frau. Also es war nicht seine Frau, Freundin oder so. Und ich so, ja, ich bin Silke von Bremen, ich möchte mal Gunter Sachs sprechen. Und dann erschien er auch und als allererstes habe ich gedacht, okay, du bist nicht wirklich schön. Also ich habe wirklich gedacht, es ist irgendwie ein richtig schöner Mann. Ich kannte ja nur die Bilder aus den Zeitungen. Aber er hatte etwas, was ungeheuerlich war. Also erstmal hat er die schönsten veilchenblauen Augen besessen, die ich je im Leben gesehen habe. Aber diese veilchenblauen Augen machten etwas, was Menschen glücklich macht. Sie haben mich nicht nur angeguckt, sondern wahrgenommen. Ich weiß, das kennen wir, glaube ich, alle. Diese Blicke, die dich nur streifen und die reden zwar mit dir, aber die sehen dich nicht. So, und er sah mich wirklich an und sagte dann ganz freundlich, wie kann ich Ihnen weiterhelfen, Fräulein von Bremen? Und ich sagte, ja, ich würde doch so gerne wissen, warum sind Sie nach Sylt? Und dann erzählte er mir eben die Geschichte, dass er mütterlicherseits aus der Familie von Opel stammte und das war dann auch klar, die Familie von Opel ist in den 20er Jahren tatsächlich schon auf Sylt gewesen.
0: Silke von Bremen ist ihr Sylt-Guide. Sie hat Bücher geschrieben, viele Infos auch auf ihrer Website und wir haben ihre Internetseite bei uns auf radiosylt.de auch verlinkt. 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
3: Es ist 20 Uhr.
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5: Moin von der Insel. Beim 19. Run ums Rantumbecken haben rund 250 Läuferinnen und Läufer bei bestem Sylter Wetter die Deiche gerockt. 10 Kilometer durchs UNESCO-Weltnaturerbe, da braucht es nicht nur Kondition, sondern auch ordentlich Trittsicherheit. An der Spitze wurde es richtig flott. Benjamin Haas rannte in starken 37 Minuten und 44 Sekunden zum Sieg bei den Männern. Bei den Frauen knackte Sandra Morchner mit 39 Minuten und 37 Sekunden sogar die 40-Minuten-Marke. Neben den Profis waren auch viele Insulaner, Firmenteams und sogar RTL-Moderator Patrick Linke am Start. Nach dem Zieleinlauf am Rantumer Hafen durften sich alle für die Anstrengung beim Frühstücksbuffet belohnen. Falls ihr nächstes Mal dabei sein wollt, seid schnell, die Startplätze waren diesmal in Rekordzeit vergeben. 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
5: Heute startet Sylt noch mit einzelnen Schauern in den Montag. Danach bleibt es überwiegend wolkig. Zwischendurch kommt aber auch die Sonne raus. Bis zu 6 Sonnenstunden sind drin. Die Temperaturen erreichen etwa 17 Grad. Dazu bleibt es ordentlich windig. Der Wind kommt aus Nordwest mit 5 bis 6 Beaufort. Vor allem am Morgen sind noch Sturmböen drin. Später Böen um 55 in exponierten Lagen bis etwa 70 Kilometer pro Stunde. Der Radio Sylt 3-Tage-Trend. Dienstag wird freundlicher und trocken bei rund 16 bis 17 Grad. Mittwoch wieder wechselhafter mit Regen und etwa 17 bis 18 Grad. Donnerstag bleibt es bei Sonne und Wolken. Einzelne Schauer sind drin, dazu um 16 bis 17 Grad.
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7: Hier ist Radio Sylt vom blauen Autozug und wenn sie der blaue Autozug erstmal hingebracht hat auf die Insel, dann gibt es natürlich Highlights, die sie unbedingt sehen müssen. Die majestätische Himmelsleiter in Westerland ist sehr beeindruckend. Sie befindet sich im südlichen Teil von Westerland in der Nähe des Stranddistelwegs und des Sylt-Aquariums. Mit 26 Metern Höhe bietet sie einen atemberaubenden Panoramablick über Westerland und den Strand. Und wenn sie die Stufen langsam hinaufgehen, fühlt es sich wirklich an, als würden sie zum Himmel hinaufsteigen. Schwangere Frauen übrigens, also hochschwangere Frauen auf Sylt, gehen diese Treppe auch hoch, um dann die Geburt ein bisschen zu forcieren. Hat meine Frau übrigens auch gemacht. Und es sind wunderbare Kinder dabei rausgekommen, kann ich Ihnen sagen. Die Himmelsleiter in Westerland, immer einen Besuch wert. 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

0: Hier ist Radio Sylt vom blauen Autozug. Ich freue mich, dass ich euch begleiten darf auf der Überfahrt. Und ihr glaubt ja gar nicht, was da für ein starkes Team dahinter steht, damit das hier alles ins Rollen kommt. Zum Beispiel Arne Mathiesen und Sven Hamann. Das sind die Jungs von der Werkstatt. Die kümmern sich auch darum, dass die Züge vom blauen Autozug immer einwandfrei laufen, wenn was kaputt geht. Ne, Arne?
1: Also es gibt immer einen gewissen Vorrat an Reservefahrzeugen. Beim Autozug ist es so, dass da ein Konvolut an Fahrzeuge steht, die halt als Austauschfahrzeuge dienen. Und dort ist es dann so, dass da Wartungen halt im weiten Wege vorgeplant sind und wir da halt nur ad hoc reagieren, wenn halt spontan Schäden entstehen.
0: Sven Hamann, auch du bist dafür zuständig, dass die Züge immer wunderbar funktionieren und wunderbar rollen. Sag mal, kann man die eigentlich so wie die Autos per USB verbinden und gucken, was hakt?
2: Die Vectron-Loks, die Siemens-Loks, da ist das tatsächlich so. Da kann man mit dem Laptop rangehen. Die älteren Fahrzeuge, die wir haben, nicht. Also unsere Triebwagen, die Nibel-Dagebüll fahren zum Beispiel, da kommt man mit dem Laptop nicht weiter. Also.
0: Wenn dann irgendwie so ein Fehler da ist und man entdeckt ihn, das ist doch schon ein besonderer Moment, oder?
2: Also, dass man da gerade so, wenn man Störungen hat, an denen man lange sucht, und wenn man dann endlich den Punkt hat, wo man weiß, woran es liegt, dann gegebenenfalls vielleicht sogar noch das Teil lagernd hat, um das dann gleich zu beheben. Doch das ist schon ein Erfolgserlebnis, absolut, ja.
0: Sven Hamann und Arne Mathiesen sind verantwortlich für die Werkstatt vom RDC Blauen Autozug Sylt, damit ihr heil auf die Insel kommt. Und das wünsche ich euch jetzt. Heil ankommen und eine ganz tolle Zeit. Mit uns natürlich, mit Radio Sylt vom Blauen Autozug.

0: Hier ist das Autozug Radio Sylt mit Frank Bremser. Klasse, dass ich Sie begleiten darf. Wir bieten Ihnen Sylt in einer Stunde mit allen Informationen, die Sie wissen müssen für Ihren Inselaufenthalt. Wussten Sie übrigens, dass es einen Inselkabarettisten gibt? Manfred Degen. Ja, der macht so seine Späßchen auch über seine geliebte Goldstaubinsel, wie er Sylt ja so liebevoll bezeichnet. Und er weiß zum Beispiel, klar, im Winter, da machen die Insulaner auch mal richtig Pause. Aber wenn die Sonne dann wieder höher steht, dann machen sie auch mal eine Radtour, die Sylter.
1: Das bedeutet, am 1. Mai, da steigen die Sylter das erste Mal auf ihre Fahrräder und machen eine Radtour. Ganz weit weg. Die Westerländer fahren bis Wenningstedt. Die Wenningstedter bis Kampen und die Kampener kaufen sich erstmal ein anständiges Fahrrad.
0: Ja, so sieht die Realität, glaube ich, auch ein bisschen aus auf unserer schönsten Insel der Welt. Und Manfred Degen, wie ist das denn, wenn Sie die Gäste treffen? Wie sind Sie so drauf, die Sylter Gäste?
2: Ja, die werden immer netter und es macht Spaß. Sie sind auch sehr kenntnisreich. Man muss im Gespräch immer aufpassen. Die Gäste wissen manchmal über Sylt besser Bescheid als der Insulaner.
0: Ja, und am Ende der Saison hat man doch sicherlich auch dann mal die Nase voll von der Bühne. Wie ist dann Ihr Entspannungsprogramm?
2: Dann fahre ich mit meinem kleinen Boot raus vom schönsten Hafen der Insel von Rantum ins Wattenmeer. Und wenn ich Sylt mit Abstand sehe, mein Gott, das ist auch gut.
0: Ja, mit Abstand reicht es jetzt aber erstmal. Ne? Jetzt wollen Sie Sylt ja genießen und die schönste Zeit des Jahres. Und da freuen wir uns, wenn wir das auch mit Ihnen gemeinsam ein bisschen tun können, denn uns gibt es im Web und als App. Und wenn Sie sich die App runtergeladen haben, im Google Play Store oder auch im Apple App Store, dann geben Sie uns doch gerne auch eine Bewertung. Ich meine, wenn Sie zufällig auf die 5 Sterne kommen, dann freuen wir uns natürlich sehr. Schönen Urlaub wünschen wir vom Autozug Radio Sylt. 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
2: Heute.
3: Mit der ganzen Familie geht es am Montag ins Watt. Bei der geführten Tour entdeckt ihr Muscheln, Wattwürmer und viele weitere Bewohner dieses besonderen Lebensraums. Nebenbei erfahrt ihr, warum Ebbe und Flut das Wattenmeer ständig verändern. Los geht es um 14.30 Uhr an der Bushaltestelle Vogelkoje in Kampen. Denkt an passende Kleidung und Schuhe, die auch ordentlich schmutzig werden dürfen.
2: Morgen.
3: Reetdächer, alte Kapitänshäuser und jede Menge Inselgeschichte. Am Dienstag könnt ihr Kaitum bei einer geführten Tour zu Fuß kennenlernen. Dabei geht es durch die kleinen Straßen des historischen Kapitänsdorfes und zu Plätzen, an denen die Vergangenheit der Insel bis heute sichtbar bleibt. Die Führung startet um 10.30 Uhr an der Touristinformation im Gurtstich 23. Bequeme Schuhe solltet ihr dabei haben.
2: Übermorgen.
3: Kommt Thomas van Buren-Lenger mit seiner Show Faszination Magie nach Rantum. Ab 20 Uhr gibt es im Kursaal einen Abend voller Zauberei, Illusionen und verblüffender Momente. Wer Lust hat, sich mal wieder ordentlich hinters Licht führen zu lassen, ist hier genau richtig. Faszination Magie mit Thomas van Buren-Lenger, Mittwoch um 20 Uhr im Kursaal Rantum. Tickets und Infos gibt's unter insel-sylt.de/magie.
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0: 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Mein Name ist Frank Bremser und ich darf Sie ab jetzt immer begleiten auf Ihrem Weg auf die schönste Insel der Welt. Wir sind jetzt nochmal im Naturgewaltenzentrum in List auf Sylt und da ist Matthias Strasser bei mir. Ja, über das Kino haben wir ja schon gesprochen, das 3D-Kino, und ihr habt den Ausstellungsbereich drumherum auch erneuert, ne?
1: Ja, wir haben den Ausstellungsbereich um das Kino auch ganz neu gemacht, alles modern aufgesetzt mit mehr Visualisierung, weniger Text, und haben auch einige Themen neu ins Programm aufgenommen, die wir seinerzeit noch nicht hatten. Nenne ich mal das Beispiel Offshore-Windparks. Die sind ja jetzt mittlerweile vor der Insel Sylt zu sehen, und darüber berichten wir auch, was das damit auf sich hat, wie sie erbaut wurden, aber auch, was es vielleicht für Probleme gibt mit der Tier- und Pflanzenwelt. Zusätzlich zu unserer Ausstellung im Innenbereich bieten wir über 800 Veranstaltungen draußen an, also Wattführungen, Führung zu den Austernbänken, durch die Wanderdünen, und all das kann man also einmal öffentlich buchen, dass man nach dem gleichen Muster über unsere Internetseite sich die Führung zu dem richtigen Zeitpunkt, wo man auf der Insel ist, raussucht und dann schon bucht. Oder ich kann mir auch einen Guide exklusiv mieten. Also wenn man mal möchte, einen Fachmann oder eine Fachfrau direkt selber mit im Watt bei sich zu haben für eine kleine Gruppe oder für eine Familie sogar, das geht bei uns auch.
0: Ja, richtig coole Idee, oder? Wenn Sie Kontakt aufnehmen wollen zu Matthias Strasser und seinem Team, wir haben die Internetseite vom Naturgewaltenzentrum in List natürlich bei uns auf der Seite auch verlinkt. Kommen Sie auf radiosylt.de. 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
3: Heute startet Sylt noch mit einzelnen Schauern in den Montag. Danach bleibt es überwiegend wolkig. Zwischendurch kommt aber auch die Sonne raus. Bis zu 6 Sonnenstunden sind drin. Die Temperaturen erreichen etwa 17 Grad. Dazu bleibt es ordentlich windig. Der Wind kommt aus Nordwest mit 5 bis 6 Beaufort. Vor allem am Morgen sind noch Sturmböen drin. Später Böen um 55 in exponierten Lagen bis etwa 70 Kilometer pro Stunde. Der Radio Sylt 3-Tage-Trend. Dienstag wird freundlicher und trocken bei rund 16 bis 17 Grad. Mittwoch wieder wechselhafter mit Regen und etwa 17 bis 18 Grad. Donnerstag bleibt es bei Sonne und Wolken. Einzelne Schauer sind drin, dazu um 16 bis 17 Grad.
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4: Schön, dass ihr dabei seid und gleich geht's für uns weiter mit den Insta-Perlen. Das ist unser Follower Klaas aus Hörnum. Der sucht die lustigsten Sprüche aus dem Internet raus und präsentiert sie dann gleich hier bei uns exklusiv bei Radio Sylt vom blauen Autozug. Bis gleich!

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2: Moin, der Spruch am Grill des Tages: Alles unter 200 Gramm ist Aufschnitt.

0: 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Und Sylt erleben müssen Sie einfach auch mal vom Wasser aus. Und zwar mit den Adlerschiffen, zum Beispiel mit der Gret Palucca. Ab Hafen List geht es raus und mit der Schutzstation Wattenmeer machen Sie eine Fangfahrt. Und man guckt sich das Lebendgetier mal an, das da im Wasser kreucht und fleucht. Ihr Kapitän an Bord ist dann Gerrit Vöge. Wie bist du Captain geworden, Gerrit?
1: Oh, ich habe ganz unten im Keller habe ich angefangen. Mit 14 Jahren angefangen zur See zu fahren und dann ganz langsam hochgearbeitet. Mittlerweile bin ich Kapitän. Alles gut.
2: Und immer noch Leidenschaft.
1: Immer aus Leidenschaft.
0: Wunderbar. Und dann geht's raus ab List. Und wie geht's weiter?
1: Ja, genau. Wir fahren hier raus aus List. Dann geht das erstmal so schön idyllisch am Königshafen vorbei. Nach dem Königshafen machen wir dann so einen Seetierfang. Dann haut Chris ein Fischernetz raus. Mhm. Und dann gucken wir mal, was wir mit der Palucca so erbeutet haben aus der Nordsee. Und danach erklärt Chris auch noch wunderbar den Seetierfang. Und danach direkt der Gang rüber in den Lebensraum der Seehunde.
2: Und dann, wenn man Glück hat, sieht man sie, ne?
1: Ja, das kommt ja auf den Wasserstand an. Gestern hatten wir zum Beispiel Hochwasser. Da war natürlich die Seehundsbank komplett überspült. Aber wir haben trotzdem reichlich Seehunde gesehen. Die schwammen nämlich einfach um uns rum.
2: Ach, wie klasse.
1: Ja, und das ist natürlich auch ein Highlight, ne? Die
2: haben sich mittlerweile an euch gewöhnt, ne?
1: Ja, die kommen. Die sagen mal hallo, das ist gar kein Problem.
0: Und dann ging es raus aufs Meer. Und Bootsmann Chris hat erstmal die Fahrgäste begrüßt.
3: So, wie ihr feststellen könnt, das Ding schwimmt tatsächlich, wer hätte das gedacht. Und damit ein herzliches Moin bei herrlichstem norddeutschen Sommerwetter. Darf ich die kleinen und auch die großen Fahrgäste an Bord recht herzlich begrüßen.
0: Und da muss ich sagen, das war echt ein Highlight, sich das mal anzugucken, was da gefangen wurde. Und alle Tiere werden natürlich dann unbeschadet wieder ins Meer gelassen und die Mitfahrenden sind begeistert.
4: Es war sehr, sehr schön, das Ganze mit den ganzen Tieren das anschauen und die Austern aufmachen. Das ist ja sonst was man sonst nicht so sieht.
5: Sehr gut, es war sehr erlebnisreich, es hat sehr Spaß gemacht, man hat viel gesehen und es hat gut geschmeckt.
2: Also, du hast die Auster wirklich probiert und was sagst du, wie war es vom Geschmack?
5: Leicht salzig, sehr fischig, frisch, wie ein bisschen Schluck aus dem Meer.
6: Wunderschön.
2: Auch eine Auster probiert?
6: Ja, natürlich.
2: Und?
6: Ja, klar. Sehr lecker. Also so frisch aus dem Meer kann ich dir sehr empfehlen.
4: Sehr gut. Viel besser, als ich erwartet habe auch. Ja. Also so viel Programm und war wirklich super.
0: Die Ausflugsfahrt mit den Adlerschiffen, da müssen Sie unbedingt mal eine mitmachen, denn dann können Sie sagen, ich war wirklich auf Sylt. Alle Infos dazu natürlich auf der Seite der Adlerschiffe und die haben wir verlinkt bei uns auf radiosylt.de. 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

0: 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Unsere Insel ist ja immer in Bewegung. Wir haben so viele tolle Restaurants und mittlerweile auch so ein großes Angebot an veganen und vegetarischen Speisen. Eine Restaurantdichte, die hat man normalerweise nur in wirklich großen Städten und auch mit dieser hohen Qualität. Das ist schon Wahnsinn. Und wenn wir etwas in Sachen Nachhaltigkeit tun wollen, Tessa Heide von Sylt Marketing, du bist Nachhaltigkeitsbeauftragte. Fleisch ist nicht so schön, ne?
1: Also tatsächlich, nichts heizt dem Klima so sehr ein wie Fleischkonsum. Deswegen vielleicht zu Hause, aber auch im Urlaub öfter mal eine vegetarische oder vegane Alternative wählen und einfach mal was Neues ausprobieren.
0: Das heißt also, gut, vegetarisch sind ja schon Fischbrötchen, ne? Aber man, es gibt es denn sowas wie vegane Fischbrötchen bei uns auf der Insel? Gibt es sowas wirklich?
1: Ja, also mittlerweile gibt es echt viele gute Alternativen und ich habe zum Beispiel eine entdeckt, das Storrent in Hörnum, das bietet vegane Fischbrötchen an und auch zum Beispiel bei Lund bekommt man Lapskaus mit Rollmops und auch das ist vegan und super lecker.
0: Wie cool. Vielen Dank, Tessa. Was es nicht alles gibt, ne? Bei uns auf Sylt gibt es eigentlich alles. Man muss sich nur mit offenen Augen über die Insel bewegen und das tun sie. Und wir wünschen ihnen dabei ganz viel Spaß. Hier ist

0: 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Wir sprechen ja immer wieder mal mit Silke von Bremen, sie ist ja die Inselführerin. Und Silke, sag mal für dich, was ist denn eigentlich dein schönstes Sylt?
1: Jetzt hast du mich.
2: Habe ich gehofft.
1: Also das ist ja verrückt, das kann ich auch mit niemandem so teilen. Mein schönstes Sylt ist dieses mein Freundeskreis. Ja, also wenn die Tage ruhiger werden. Kommt ihr, ich koche oder ich habe eine Weinlieferung bekommen oder ich habe ein neues Nudelrezept und sich treffen und sich kennen. Also aus dem Haus gehen und auf dem Weg zum Kaufmann 2, 3 Menschen treffen und mit ihr reden können. Also da bin ich ganz basic. Das ist mein großes Glück.
0: Sympathisch, ne? Das ist eben Heimat. Ja, die Menschen machen eben auch Heimat aus und das ist bei Ihnen wahrscheinlich nichts anderes in dem Ort, aus dem Sie kommen. Wenn man die Menschen um sich rum hat, dann ist das Heimatgefühl. Und so ist es eben auch hier auf Sylt. Wir wünschen Ihnen eine gute Überfahrt mit dem Autozug Radio Sylt. 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
4: Es ist 21 Uhr.
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5: Moin von der Insel. Bei uns geht es jetzt um die Kinder und Jugendlichen auf Sylt. Die Gemeinde hat einen neuen Jugendpfleger. Stefan Schulte-Terhart übernimmt die Aufgabe von Holger Bünte, der die Jugendpflege auf der Insel rund 20 Jahre geprägt hat. Schulte-Terhart ist Diplom-Sozialpädagoge und bringt viel Erfahrung mit. Unter anderem hat er an der Duke University in den USA gearbeitet und Nachwuchsführungskräfte ausgebildet. Seit 2022 lebt und arbeitet er auch auf Sylt. Auf der Insel hat er bereits mehrere Kunstprojekte umgesetzt, darunter ein Projekt mit krebskranken Kindern an der Sylt-Klinik. Jetzt will er sich vor allem erst einmal anschauen, was für die rund 2000 Kinder und Jugendlichen auf Sylt schon angeboten wird und wo noch etwas fehlt. Dazu gehören Ferienangebote, Film- und Tanzprojekte, das Surfcamp für Sylter Kinder und auch der Multipark. Weitere Sylter Nachrichten gibt es unter dein-sylt.online.
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5: Heute startet Sylt noch mit einzelnen Schauern in den Montag. Danach bleibt es überwiegend wolkig. Zwischendurch kommt aber auch die Sonne raus. Bis zu 6 Sonnenstunden sind drin. Die Temperaturen erreichen etwa 17 Grad. Dazu bleibt es ordentlich windig. Der Wind kommt aus Nordwest mit 5 bis 6 Beaufort. Vor allem am Morgen sind noch Sturmböen drin. Später Böen um 55 in exponierten Lagen bis etwa 70 Kilometer pro Stunde. Der Radio Sylt 3-Tage-Trend. Dienstag wird freundlicher und trocken bei rund 16 bis 17 Grad. Mittwoch wieder wechselhafter mit Regen und etwa 17 bis 18 Grad. Donnerstag bleibt es bei Sonne und Wolken. Einzelne Schauer sind drin, dazu um 16 bis 17 Grad.
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6: 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Viel erfahren über die Insel Sylt kann man übrigens im beliebten Erlebniszentrum am Listerhafen. Das ist eine interaktive Ausstellung für die ganze Familie. 1500 Quadratmeter hat sie, Ausstellungsfläche und 800 Quadratmeter Außenanlage. Und da werden die Themen wie Kräfte der Nordsee, Leben mit Naturgewalten und Wetter, Klima, Klimaforschung dargestellt und erlebbar gemacht. Und deswegen heißt es ja auch Erlebniszentrum. Und Sie können selbst Wellen erzeugen, das Weltklima aus der Sicht eines Astronauten betrachten oder die Wanderdünen per Drehrad bewegen. Neu ist der Sylt-Dom, ein 360-Grad-Kino mit einzigartigen Filmaufnahmen aus der Inselnatur. Sollten Sie auf jeden Fall mal machen, habe ich auch schon machen dürfen zur Eröffnung und war total begeistert, was man da alles entdeckt. Ja, und wie faszinierend doch immer wieder unsere schöne Nordseeinsel ist. 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

0: 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Ich selbst bin ja in Husum groß geworden, also direkt an der Nordsee, und habe die Nordseegewalten auch schon zu spüren bekommen. Wenn es richtig stürmte, sind wir mit meinen Eltern gerne mal zum Deich gefahren und haben uns in den steifen Wind gestellt. Und eine Sturmflutausstellung gibt es ja auch in den Naturgewalten in List auf Sylt. Und mitverantwortlich für die Ausstellung dort ist auch Melanie Steuer. Und Melanie, ihr habt da so einen Zeitstrahl bei dem Sturmfluten Kino. Und da ist noch Luft nach oben, ne?
1: Ja, wir erwarten tatsächlich eigentlich in den nächsten Jahren die nächste schwere Sturmflut, weil vom Zeitstrahl her, von den Abständen her, müsste jetzt dann irgendwann wieder eine kommen, wenn sich die Natur an ihren Rhythmus hält, den sie bislang so um und bei hatte.
0: Ihr habt ja ganz viel beeindruckendes Material in eurem Sturmfluten-Kino. Wo bekommt ihr das her?
1: Zum Teil vom NDR, zum Teil aber auch mit der Privatkamera draufgehalten. Also je nachdem, welches Material wir zur Verfügung hatten, haben wir dann benutzt, um einen Eindruck jeweils von den einzelnen Sturmfluten zu bieten. Weil die Sturmfluten kommen ja nicht immer nur aus Westen oder nur aus Norden oder aus Süden. Je nachdem, woher der Sturm, der Wind kommt, sind einige Stellen stärker betroffen und andere Stellen weniger betroffen.
0: Wie sind denn die Reaktionen der Besucher bei euch im Kino? Das ist ja ein totaler Gegensatz, ne? Die Urlauber in so Urlaubsstimmung und dann diese Naturgewalten.
1: Ja, gerade wenn man sich dann in den Sommermonaten die Gäste anschaut, die dann hier in kurzer Hose, in Flipflops, im T-Shirt sitzen und dann schauen die sich dann hier diese zerstörerischen Kräfte an, die hier wirken. Das ist schon faszinierend, beängstigend. Und dann gehen sie hinterher raus mit ihrem Handtuch über der Schulter und springen in die spiegelglatte Nordsee. Das ist auch manchmal richtig, also ja, verrückt einfach. Also, dass es ein und dasselbe Meer ist.
0: Das Sturmflutenkino in den Naturgewalten in List auf Sylt, auf jeden Fall einen Besuch wert. Die Naturgewalten haben wir natürlich bei uns verlinkt auf der Internetseite radiosylt.de. 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
2: Heute.
3: Mit der ganzen Familie geht es am Montag ins Watt. Bei der geführten Tour entdeckt ihr Muscheln, Wattwürmer und viele weitere Bewohner dieses besonderen Lebensraums. Nebenbei erfahrt ihr, warum Ebbe und Flut das Wattenmeer ständig verändern. Los geht es um 14.30 Uhr an der Bushaltestelle Vogelkoje in Kampen. Denkt an passende Kleidung und Schuhe, die auch ordentlich schmutzig werden dürfen.
2: Morgen.
3: Reetdächer, alte Kapitänshäuser und jede Menge Inselgeschichte. Am Dienstag könnt ihr Kaitum bei einer geführten Tour zu Fuß kennenlernen. Dabei geht es durch die kleinen Straßen des historischen Kapitänsdorfes und zu Plätzen, an denen die Vergangenheit der Insel bis heute sichtbar bleibt. Die Führung startet um 10.30 Uhr an der Touristinformation im Gurtstich 23. Bequeme Schuhe solltet ihr dabei haben.
2: Übermorgen.
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0: Hier ist Radio Sylt vom Blauen Autozug mit Frank Bremser. Schön, dass ihr dabei seid. Auf dieses Comeback haben viele Fans lange gewartet. Mark Matlock, unser Sylter, kehrt auf die Bühne zurück. Der DSDS-Gewinner von 2007 tritt am Samstag, den 27. Oktober, im alten Kursaal in Westerland auf. Für seinen Bühnencomeback hat er ganz bewusst seine Wahlheimat Sylt ausgesucht. Wie fühlt sich das überhaupt an, Mark, wieder Musik zu machen?
1: Alte Schule, um ehrlich zu sein.
0: Ja.
1: Aber weil es was Neues ist, ich fühle mich echt beflügelt. Wirklich, ich habe einen Heidenspaß gehabt, weil die Zeit war ziemlich knapp. Ich habe jemanden kennengelernt, wirklich, der das ermöglicht hat, dass ich wirklich richtig einen Heidenspaß habe, Musik zu machen. Conny natürlich hat mich auch begleitet in dem ganzen kleinen Ausflug und Hammer. Hammermusik. Den Christian Geller kennenzulernen mit seinem Team war ein Hammermoment. Keine Ahnung, es war alles so spontan, so schnell. Ich sage auch ganz ehrlich, ich habe nicht lange rumgegrübelt. Ne? Ich hatte die Zeit nicht, ich wollte es aber auch wissen. Ich freue mich, ich würde es immer wieder tun.
0: 2012 stand er im alten Kursaal schon mal auf der Bühne. In seiner persönlichen Botschaft schreibt er, Sylt ist seit vielen Jahren mein Zuhause. Hier habe ich Ruhe gefunden, neue Kraft geschöpft und viele wunderbare Menschen kennengelernt. Und deshalb freut er sich besonders auf dieses Heimspiel. Am 24. Oktober um 20 Uhr im alten Kursaal am Rathausplatz in Westerland. Der Einlass startet um 19 Uhr. Aktuell gibt es noch Tickets, habe ich mir sagen lassen. Wer dabei sein möchte, sollte aber nicht mehr allzu lange warten. Hier ist Radio Sylt vom Blauen Autozug mit Frank Bremser und hier ist Marc.

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4: Heute startet Sylt noch mit einzelnen Schauern in den Montag. Danach bleibt es überwiegend wolkig. Zwischendurch kommt aber auch die Sonne raus. Bis zu 6 Sonnenstunden sind drin. Die Temperaturen erreichen etwa 17 Grad. Dazu bleibt es ordentlich windig. Der Wind kommt aus Nordwest mit 5 bis 6 Beaufort. Vor allem am Morgen sind noch Sturmböen drin. Später Böen um 55 in exponierten Lagen bis etwa 70 Kilometer pro Stunde. Der Radio Sylt 3-Tage-Trend. Dienstag wird freundlicher und trocken bei rund 16 bis 17 Grad. Mittwoch wieder wechselhafter mit Regen und etwa 17 bis 18 Grad. Donnerstag bleibt es bei Sonne und Wolken. Einzelne Schauer sind drin, dazu um 16 bis 17 Grad.
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5: Willkommen in der nächsten halben Stunde hier bei Radio Sylt.de vom blauen Autozug. Es ist schön, dass ihr dabei seid und wir haben ja auch unsere eigene Comedy, das wisst ihr, ne? Unser Follower Klaas aus Hörnum, der sucht die lustigsten Sprüche aus dem Internet raus und daraus haben wir unsere eigene kleine Comedy-Show gemacht und gleich gibt's die nächste Folge hier bei mir. Moin!

0: 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Und hier gibt es jetzt wieder Comedy. Unser Follower Klaas aus Hörnum sucht ja das Lustigste raus aus dem Internet, die lustigsten Sprüche und vertont sie. Jetzt wieder.
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2: Moin. In den Bus mit dem Cheeseburger eingestiegen. Busfahrer, das ist kein Restaurant. Ich weiß, darum habe ich mir was zu essen mitgebracht.
3: Ja.

0: Radio Sylt mit Frank Bremser und ich lerne ja auf Sylt die tollsten Menschen kennen, zum Beispiel Alfred Resch. Ja? Er war früher Kapitän auf großer Fahrt und lenkt jetzt den Ausflugskutter der Adlerschiffe, die Gret Palucka. Und mit ihm zusammen bin ich unter Deck gegangen, der Gret Palucka, denn da lagert Sylts einziger Whisky in ganz tollen Fässern. Das sieht ganz toll aus. Und wie nennt sich dieser Raum, in dem wir hier sind?
1: Das ist unser Salon.
0: Der Salon. Hier wird auch getraut, hier wird sich getraut. Und dann wird hier alles hübsch dekoriert. Und hier gibt es diesen echten Sylter Whisky.
1: Genau, Single Malt, Crannog. Ganz toller Whisky. Toll im Geschmack. Also die Menschen, also die den trinken und sehr werben, die sind begeistert.
0: Und viele fragen sich natürlich jetzt, warum ist das auf dem Schiff gelagert?
1: Ja, wir kennen das ja vom Aquavit, von der Linie, ne? Durch das ständige Schaukeln des Schiffes. Die Flüssigkeit ist immer in Bewegung, ne? Und Holz atmet, ja, Holz gibt Geschmack ab. Jamaika-Rumfässer, alte haben wir hier dabei, das gibt Geschmack. Die leicht salzhaltige Luft gibt Geschmack und das macht diesen Whisky so ganz angenehm und ja, im Geschmack ganz mild.
0: Ich habe Alfred schon gefragt, ob hier auch mal angezapft wird, aber nein, hier die Mitarbeiter sitzen sozusagen auf dem Trockenen, die kriegen dann mal eine Buddel Bier zum Feierabend vielleicht.
1: Naja, Bier mögen wir beide auch nicht so, aber ist egal. Nein, der Geruch allein, ja, das reicht eigentlich schon. Ja.
0: Und den Whisky gibt es an Bord?
1: Natürlich an Bord, nur an Bord. Also wer die an Bord kauft, der kriegt die Quittung auch dazu. Gret Palucka, das wertet das natürlich noch mehr auf.
0: Alfred, vielen Dank.
1: Nicht zu danken. Alles Gute.
0: Alfred Resch, den müssen Sie kennenlernen, den Kapitän auf der Gret Palucka. Wenn Sie eine Fangfahrt machen, dann sollten Sie das Glück haben, ihn kennenzulernen.

0: 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Hier ist Frank Bremser beim Autozug Radio Sylt. Und kleine und große Entdecker, die fahren natürlich nach List in die Naturgewaltenausstellung. Melanie Steuer ist jetzt bei mir, gerade von der Ausstellung angekommen. Und Melanie, man kann bei euch auch einen virtuellen Ballon fahren, ne?
1: Ja, wir haben es möglich gemacht. Wir haben einen Heißluftballon oben bei uns im Dachgeschoss installiert. Virtuell, muss man dazu sagen. Kinder ab 12 können gerne dann mitfahren. Für Jüngere ist das noch nicht ganz so das Richtige. Wir setzen euch Brillen auf, VR-Brillen. Und dann könnt ihr tatsächlich Platz nehmen in einem Heißluftballonkorb. Und dann fliegt ihr die Stationen der Naturverbände und Vereine ab der Insel. Oder Fahrt, stimmt, Fahrt heißt es.
0: Vorsicht, Vorsicht. Ne?
1: Genau, ja, ich bin noch
0: nicht. Bist du getauft?
1: Ich bin noch nicht so oft mitgefahren. Aber ganz toll, man sieht die Insel von oben. Und genau, wie du sagst, wer kann schon mit dem Heißluftballon über Sylt fahren?
0: Und ich muss ehrlich sagen, also ich habe es auch gemacht, natürlich, habe es ausprobiert und muss sagen, am Anfang war mir wirklich so ein bisschen höhenangstmäßig so.
1: Deswegen haben wir den Korb, die Umrandung tatsächlich auch dort stehen, man kann sich auch festhalten.
0: Ja.
1: Also
0: ja.
1: Tatsächlich, dass man hat wirklich das Gefühl, man ist in der Luft unterwegs und für Außenstehende, die dann die Mitfahrer beobachten, die ihre Brillen aufhaben, ist es sehr entzückend, diese zu beobachten mit dem Strahl und oh, und sie haben einfach eine riesige schwarze Brille auf und man selber sieht ja nicht, was sie gerade sehen, aber man hat das Gefühl, man ist dabei.
0: Das ist echt so und einem wird auch so ein bisschen schummerig. Also wenn man Höhenangst hat, ist es auf jeden Fall nicht so unbedingt die Empfehlung, weil man hat echt das Gefühl, man ist ganz oben und guckt nach unten auf die Insel. Die Bilder sind aber wirklich faszinierend. Mehr dazu natürlich auf der Internetseite der Naturgewalten und die haben wir verlinkt bei uns auf radiosylt.de.

0: 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Und eine Stammgästin bei mir ist ja Silke von Bremen. Sie ist ja Sylt-Guide und führt die Gäste über unsere schöne Insel. Und die wollen doch einiges von dir wissen, Silke, zum Beispiel auch, wie es Wetter wird, ne?
1: Nein, ich denke dann immer, sehe ich aus wie ein Frosch, dass ich... Nein, aber ich kann das verstehen. Und tatsächlich kann man ja, wenn man ein bisschen was von Atmosphäre und Klima, Atmosphärien versteht, kann man auf Sylt wirklich das Wetter kommen und gehen sehen. Also man sieht, wenn die Zirren am Himmel sind, dass sich ein Tiefdruckgebiet breit macht. Wobei mein Klimatologieprofessor pflegt ja zu sagen, bei Frauen und Zirren, da kann man sich irren.
0: Was wollen die Gäste noch wissen?
1: Ach, sie fragen auch gerne Persönliches. Wie sind Sie nach Sylt gekommen? Also erstmal die Frage, sind Sie Sylterin? Und da muss ich ja immer enttäuschend dann sagen, ja, das tut mir furchtbar leid, aber mein Mann ist Sylter. wir haben über das Thema gesprochen, wann sind Gäste glücklich? Wie kann man Gäste glücklich machen? Und ich glaube, dieses, wenn sie eine persönliche Beziehung haben können, wenn sie teilhaben können. Und dazu gehört natürlich auch, dass Sylter vor Ort sein müssen, die sich mit den Gästen beschäftigen. Und wir haben ja zunehmend auch Probleme in der Gastronomie, das wird den Gästen ja auffallen, Mitarbeiter zu bekommen. Und wenn man sich dann mit jemandem gar nicht mehr richtig unterhalten kann, verstehe ich das, wenn die das als Verlust empfinden.
0: Ja, da trifft sie schon den Nagel auf den Kopf. Man möchte die Einheimischen kennenlernen und daran arbeiten wir gerade, dass die Einheimischen auf der Insel bleiben können und so eben auch Touristen und Insulaner in Einklang miteinander die Zeit verbringen können auf Sylt. 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
4: Es ist 22 Uhr.
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6: Moin von der Insel. Beim 19. Run ums Randturmbecken haben rund 250 Läuferinnen und Läufer bei bestem Sylter Wetter die Deiche gerockt. 10 Kilometer durchs UNESCO-Weltnaturerbe, da braucht es nicht nur Kondition, sondern auch ordentlich Trittsicherheit. An der Spitze wurde es richtig flott. Benjamin Haas rannte in starken 37 Minuten und 44 Sekunden zum Sieg bei den Männern. Bei den Frauen knackte Sandra Morchner mit 39 Minuten und 37 Sekunden sogar die 40-Minuten-Marke. Neben den Profis waren auch viele Insulaner, Firmenteams und sogar RTL-Moderator Patrick Linke am Start. Nach dem Zieleinlauf am Rantumer Hafen durften sich alle für die Anstrengung beim Frühstücksbuffet belohnen. Falls ihr nächstes Mal dabei sein wollt, seid schnell, die Startplätze waren diesmal in Rekordzeit vergeben. 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
6: Heute startet Sylt noch mit einzelnen Schauern in den Montag. Danach bleibt es überwiegend wolkig. Zwischendurch kommt aber auch die Sonne raus. Bis zu 6 Sonnenstunden sind drin. Die Temperaturen erreichen etwa 17 Grad. Dazu bleibt es ordentlich windig. Der Wind kommt aus Nordwest mit 5 bis 6 Beaufort. Vor allem am Morgen sind noch Sturmböen drin. Später Böen um 55 in exponierten Lagen bis etwa 70 Kilometer pro Stunde. Der Radio Sylt 3-Tage-Trend. Dienstag wird freundlicher und trocken bei rund 16 bis 17 Grad. Mittwoch wieder wechselhafter mit Regen und etwa 17 bis 18 Grad. Donnerstag bleibt es bei Sonne und Wolken. Einzelne Schauer sind drin, dazu um 16 bis 17 Grad.
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7: Willkommen auf Ihrem Weg auf die schönste Insel der Welt oder leider auch vielleicht wieder runter. Wir wollen Ihnen natürlich auch hier im Autozug Radio Sylt so ein bisschen die Insel vorstellen. Wenn Sie zum Beispiel einen erholsamen Urlaub zwischen Kunst, Kultur und Tradition erleben wollen, dann ist Kampen natürlich der genau richtige Ort. Dem elegantesten Städtchen der Insel. Hier erstrahlt das tiefrote Kliff im Sonnenlicht. Redgedeckte Häuser versprühen den Charme vergangener Zeiten. Und in den belebten Straßen mit Boutiquen, Restaurants und Nachtclubs können Sie bummeln. Besuchen Sie die legendäre Whisky-Meile, bekannt für ihre Clubs, Restaurants und Bars, die weit über Sylts Grenzen hinaus bekannt sind. Flanieren Sie entlang exklusiver Marken und genießen Sie die Dünen und Strände im Westen sowie die Ruhe der Heide vor dem glitzernden Watt im Osten. Oh, mich packt auch wieder die Sehnsucht. Ich muss dringend wieder an den Strand, wie Sie merken. Herzlich willkommen hier beim Autozug Radio Sylt. Schön, dass ich Sie begleiten darf. Und dazu habe ich natürlich jede Menge Sylt in dieser Stunde und natürlich auch die Feel Good Music. Mein Name ist Frank Bremser. Gute Fahrt für Sie.

0: 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Ich freue mich, dass ich euch begleiten darf hier auf der Strecke von Nibel nach Sylt oder eben umgekehrt. Und ja, die Lokomotive, die fährt vorne, ne? Ist ja klar. Und in der Lokomotive sitzt zum Beispiel der Düke. Er ist Lokomotivführer bei der RDC Deutschland Gruppe und hier beim Blauen Autozug. War das eigentlich so ein Traum von dir?
1: Also ich hatte jetzt nicht so kindheitstraummäßig so, ja, unbedingt Lokführer. Ich hatte nie wirklich was mit Eisenbahn vorher zu tun.
0: Ja.
1: Aber jetzt im Nachhinein, ich möchte keinen anderen Job mehr machen.
0: Was hast du vorher gemacht?
1: Großen Außenhandel gelernt im Kfz-Fachbereich.
0: Was sind so die größten Herausforderungen für dich als Lokführer?
1: Die Konzentration hochhalten, würde ich sagen. Also das ist eine Sache, die muss man lernen, weil das ist halt das Hauptaugenmerk, darauf liegt halt nicht, ja, ich fahre und das Signal sagt halt oder fahren, sondern gerade im Störungsfall, was mache ich wenn? Und dieses Wissen muss halt permanent immer sofort zur Verfügung stehen.
0: So sind sie, hochmotiviert, die Mitarbeiter vom Blauen Autozug, und die bringen euch sicher von Nibel nach Westerland oder eben umgekehrt, und wir begleiten euch auch dazu mit Feel Good Music, 24 Stunden. 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

0: 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Bye bye Plastik, darauf können wir stolz sein. Das ist eine auf Sylt gegründete Meeresschutzorganisation, die sich seit 2019 für saubere Ozeane und die Reduktion von Plastikmüll einsetzt. Mit verschiedenen Projekten und Aktionen sensibilisiert sie sowohl Einheimische bei uns auf der Insel als auch Touristen für die Problematik der Plastikverschmutzung. Und sie ist die Frau ganz vorne bei Bye bye Plastik. Heike Werner, ihr macht ja viele Cleanups im Jahr, ne?
1: Hier auf Sylt sind wir sehr präsent durch Cleanups, wo auch jeder mitmachen kann. Und das Tolle ist immer nach diesen Cleanups, dass jeder total geplättet ist, wie viel Müll da tatsächlich zusammengekommen ist und das was macht was mit den Menschen. Und es schafft auch eine Bereitschaft für Veränderung. Und darum lieben wir die auch so sehr.
0: Aber es geht euch ja nicht nur darum, den Müll, der denn da ist, irgendwie wegzusammeln, sondern auch dafür zu sorgen, dass nicht immer mehr nachkommt, ne?
1: Ein anderes Herzstück ist, dass wir in der Müllprävention aktiv sind. Nämlich, dass wir Unternehmen einladen, zu schauen, wo können wir Plastik vermeiden, wo können wir Mehrweg- und Reuse-Konzepte einsetzen und wo können wir auch auf Mikroplastik und flüssige Polymere verzichten. Es ist gar nicht so schwer. Wir haben super Tipps dafür, weshalb wir auch von vielen Unternehmen gerne angesprochen werden, weil jeder möchte ja eigentlich heutzutage auch umweltfreundlicher werden.
0: Jawohl, Heike Werner von Bye Bye Plastik. Es gibt übrigens auch eine App und es gibt natürlich die Homepage und da kann man auch seinen gesammelten Müll eintragen und das Geniale daran ist, da kann man sogar Preise gewinnen. Gucken Sie mal, Bye Bye Plastik.com.

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2: Heute.
3: Mit der ganzen Familie geht es am Montag ins Watt. Bei der geführten Tour entdeckt ihr Muscheln, Wattwürmer und viele weitere Bewohner dieses besonderen Lebensraums. Nebenbei erfahrt ihr, warum Ebbe und Flut das Wattenmeer ständig verändern. Los geht es um 14.30 Uhr an der Bushaltestelle Vogelkoje in Kampen. Denkt an passende Kleidung und Schuhe, die auch ordentlich schmutzig werden dürfen.
2: Morgen.
4: Reetdächer, alte Kapitänshäuser und jede Menge Inselgeschichte. Am Dienstag könnt ihr Kaitum bei einer geführten Tour zu Fuß kennenlernen. Dabei geht es durch die kleinen Straßen des historischen Kapitänsdorfes und zu Plätzen, an denen die Vergangenheit der Insel bis heute sichtbar bleibt. Die Führung startet um 10.30 Uhr an der Touristinformation im Gurtsdich 23. Bequeme Schuhe solltet ihr dabei haben.
2: Übermorgen.
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0: 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Mein Name ist Frank Bremser und ich darf Sie ab jetzt immer begleiten auf Ihrem Weg auf die schönste Insel der Welt. Wir sind jetzt nochmal im Naturgewaltenzentrum in List auf Sylt und da ist Matthias Strasser bei mir. Ja, über das Kino haben wir ja schon gesprochen, das 3D-Kino, und ihr habt den Ausstellungsbereich drumherum auch erneuert, ne?
1: Ja, wir haben den Ausstellungsbereich um das Kino auch ganz neu gemacht, alles modern aufgesetzt mit mehr Visualisierung, weniger Text, und haben auch einige Themen neu ins Programm aufgenommen, die wir seinerzeit noch nicht hatten. Nenne ich mal das Beispiel Offshore-Windparks. Die sind ja jetzt mittlerweile vor der Insel Sylt zu sehen, und darüber berichten wir auch, was das damit auf sich hat, wie sie erbaut wurden, aber auch, was das vielleicht für Probleme gibt mit der Tier- und Pflanzenwelt. Zusätzlich zu unserer Ausstellung im Innenbereich bieten wir über 800 Veranstaltungen draußen an, also Wattführungen, Führung zu den Austernbänken, durch die Wanderdünen, und all das kann man also einmal öffentlich buchen, dass man nach dem gleichen Muster über unsere Internetseite sich die Führung zu dem richtigen Zeitpunkt, wo man auf der Insel ist, raussucht und dann schon bucht. Oder ich kann mir auch einen Guide exklusiv mieten. Also wenn man mal möchte, einen Fachmann oder eine Fachfrau direkt selber mit im Watt bei sich zu haben für eine kleine Gruppe oder für eine Familie sogar, das geht bei uns auch.
0: Ja, richtig coole Idee, oder? Wenn Sie Kontakt aufnehmen wollen zu Matthias Strasser und seinem Team, wir haben die Internetseite vom Naturgewaltenzentrum in List natürlich bei uns auf der Seite auch verlinkt. Kommen Sie auf radiosylt.de. 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
1: Heute startet Sylt noch mit einzelnen Schauern in den Montag. Danach bleibt es überwiegend wolkig. Zwischendurch kommt aber auch die Sonne raus. Bis zu 6 Sonnenstunden sind drin. Die Temperaturen erreichen etwa 17 Grad. Dazu bleibt es ordentlich windig. Der Wind kommt aus Nordwest mit 5 bis 6 Beaufort. Vor allem am Morgen sind noch Sturmböen drin. Später Böen um 55 in exponierten Lagen bis etwa 70 Kilometer pro Stunde. Der Radio Sylt 3-Tage-Trend. Dienstag wird freundlicher und trocken bei rund 16 bis 17 Grad. Mittwoch wieder wechselhafter mit Regen und etwa 17 bis 18 Grad. Donnerstag bleibt es bei Sonne und Wolken. Einzelne Schauer sind drin, dazu um 16 bis 17 Grad.
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3: Schön, dass ihr dabei seid und gleich geht's für uns weiter mit den Insta-Perlen. Das ist unser Follower Klaas aus Hörnum. Der sucht die lustigsten Sprüche aus dem Internet raus und präsentiert sie dann gleich hier bei uns exklusiv bei Radio Sylt vom blauen Autozug. Bis gleich!

0: Musik wie Urlaub, das gibt es hier bei uns bei Radio Sylt vom Blauen Autozug, 24 Stunden im Netz und natürlich auch auf radiosylt.de gibt es die App zum Laden für alle Systeme. Ja, und es gibt immer Fundstücke im Internet, ne, bei Instagram zum Beispiel, so Sprüche, wo man einfach laut loslachen muss und die sammelt für uns, klar, unser Klaas aus Hörnum.
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2: Moin. Meine Erkenntnis des Tages, Arbeitsschutzkleidung schützt überhaupt nicht vor Arbeit.

0: 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Wir sind das Original seit dem 1. März 2023. Bei mir ist Larissa von den Adlerschiffen. Die haben ja jede Menge für Sie vorbereitet. Da können Sie unterwegs sein, Sie können die Halligen besuchen, aber auch die Inseln, zum Beispiel Amrum, ne Larissa?
1: Also du kannst im Endeffekt aussuchen, ob du mit 7,5 Stunden oder mit 3,5 Stunden Aufenthalt hast. Sprich, entweder du verbringst den ganzen Tag oder du sagst dir, eine kurze Stippvisite reicht völlig aus. Mhm. Und dann geht es eben entweder um 10 Uhr oder um 12 Uhr los und dann auf eigene Faust. Man kann auf Amrum eine Inselrundfahrt dazu buchen und eben einmal sich mit so einer kleinen offenen Inselbahn über die Insel fahren, Fahrräder mieten, alles machen, was das Herz begehrt.
0: Also das Programm ist nicht vorgegeben, man kann sich wirklich frei bewegen. Ihr gebt dann nur Anregungen, was könnte man machen, aber jeder kann so machen, wie er will.
1: Genau, jeder wie er möchte, was er lieber machen möchte, ob er sagt, ich möchte den ganzen Tag am Strand liegen. Der breiteste Sandstrand ist natürlich was Besonderes mit dem Kniepsand oder per Rad. Wir stehen gerne beratend zur Seite, aber jeder wie er möchte.
0: Okay, Larissa, fassen wir nochmal zusammen. Amrum.
1: Also ich kann entweder morgens um 10 losfahren und dann auch erst um 5:45 zurückfahren. Die Fahrt dauert jeweils eine Dreiviertelstunde, also man hat dann wirklich viel Zeit. Oder ich fahre um 12 Uhr los und fahre schon um 4:15 zurück. Dann ist es eine kurze Tour. Ich kann aber auch mischen und sagen, ich fahre um 10 Uhr los und um 16.15 Uhr zurück. Also der Gast ist völlig flexibel bei uns. Ja,
0: also wir merken schon, Larissa kennt sich super aus und wenn das jetzt alles ein bisschen schnell war, überhaupt kein Problem, dann kommen Sie auf die Homepage der Adlerschiffe, adler-schiffe.de. Da ist das Ganze nochmal ganz klar zusammengefasst und da können Sie sich Ihre persönliche Tour einfach aussuchen.

0: 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Das ist Sylt in einer Stunde. Schön, dass ich bei Ihnen sein darf. Es gibt einen neuen Sylt-Krimi als Podcast. Tödliche Fracht heißt er. Erschienen ist er bei Podimo. Und geschrieben hat das Buch dazu meine liebe Kollegin Anja Görz aus Niebel. Und Anja, ist passiert Entsetzliches auf dem blauen Autozug, oder?
1: Ja, Entsetzliches passiert auf dem Autozug. Ich kann ja gar nicht so viel verraten. Also man kann auch sagen, es ist ein Fortsetzungsthriller in 12 Folgen. Und natürlich, ich wüsste jetzt gar nicht, was ich rausnehmen soll, um nicht so viel zu spoilern. Ich glaube, dass jeder, der mal auf dem Hindenburgdamm unterwegs gewesen ist, danach mit ganz anderen Augen in diesem Zug sitzt. Ganz egal, ob er im Personenzug sitzt oder im Autozug.
0: Wer ist denn in diesem Sylt-Krimi Tödliche Fracht mit an Bord auf dem Autozug?
1: Es ist auch die Innenministerin von Schleswig-Holstein mit an Bord. Auch die hat ein Geheimnis. Mhm. Es steigt ein Journalist bei ihr mit ins Auto, der über sie schreiben will. Und sie hofft, dass der schnell wieder verschwindet, damit er nicht hinter ihr Geheimnis kommt. Es gibt jemanden, der etwas im Kofferraum transportiert, was nicht ihm gehört.
0: Okay.
1: Es gibt auch einen Sexualstraftäter, der eine junge Tramperin mitgenommen hat.
0: Aha.
1: Und es gibt, und die werden sehr wichtig im Laufe der Geschichte, drei junge Polizisten, die ihr Praktikum auf der Insel gemacht haben und zurück sind auf dem Weg zur Schule nach Eutin.
0: Klingt auf jeden Fall mega spannend und die Handelnden kommen dann doch am Ende irgendwie zusammen, oder?
1: Genau, die führen dann natürlich, weil der Zug irgendwann stehen bleibt, wegen einer Bombendrohung führen diese Figuren dann irgendwie nicht mehr ein Eigenleben in ihrem kleinen Auto, sondern es wird zu Begegnungen kommen.
0: Super. Tödliche Fracht, ein Sylt-Krimi, erschien bei Podimo als Podcast, eine Serie an spannenden Geschichten. Hast du noch was hinzuzufügen, Anja?
1: Ja, ich würde sehr darum bitten, dass alle trotzdem weiter mit dem blauen Autozug fahren, auch wenn sie diesen Thriller gehört haben.
0: Es ist ja nur erfunden.
1: Es ist alles ausgedacht.
0: Dankeschön, Anja Görz, für deine Zeit. Tödliche Fracht, ein Sylt-Krimi über Podimo. Das ist doch wahrscheinlich genau das Richtige für Sie, mal in den Dünen zu liegen und diesen Podcast zu lauschen. 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

0: Ja, was es nicht alles gibt bei uns auf der schönen Insel Sylt. Hier ist das Auto zu Radio Sylt mit Frank Bremser. Es gibt eine Naturschutzbeauftragte, die da heißt Charlie Esser. Ja, und Charlie ist bei mir. Was machst du eigentlich auf Sylt genau, Charlie?
1: Ja, ich bin die Naturschutzbotschafterin. Also ich arbeite quasi mit allen Naturschutzverbänden der Insel zusammen. Koordiniere so ein bisschen die gemeinsamen Artenschutzprojekte, also Strandinseln, Dünenschutz, verschiedene Projekte für verschiedene Tierarten, also Reptilien, Amphibien, alles dabei. Und mache auch sehr viel Öffentlichkeitsarbeit, so dass das quasi so die gemeinsame Stimme der Naturschutzvereine nach außen ist.
0: Und was macht ihr so insgesamt auf der Insel, Charlie?
1: Das ist immer sehr jahreszeitenabhängig. Also im Sommer machen wir natürlich sehr viel Öffentlichkeitsarbeit, also Führungen, wo man mitkommen kann, sich über die verschiedenen Projekte informieren. Und im Winter und generell außerhalb der Brut- und Setzzeit können wir mehr praktischen Naturschutz machen, wo man auch gerne mitkommen kann. Mhm. Das sind vor allem Entkusselungsaktionen. Da gehen wir dann in die Dünengebiete und in die Heidegebiete und entfernen invasive Pflanzenarten, die eben die heimischen Arten verdrängen, und da sind immer viele Hände gefragt.
0: Okay.
1: Vor allem im Herbst ist immer ganz cool, wenn wir die Cranberries entfernen. Das ist eine relativ invasive Art, wo man aber noch den Win-Win-Effekt hat, dass man dann die Cranberries mit nach Hause nehmen kann.
0: Ach, also für Marmelade so.
1: Genau.
0: Okay. Und wie kann man Kontakt zu dir aufnehmen, wenn man Fragen hat zum Naturschutz auf Sylt?
1: Genau. Das geht entweder über die Naturschutzverbände oder man schreibt direkt mich an, also als Naturschutzbotschafterin. Also es geht über meinen Instagram-Kanal, das ist naturschutzbotschaft-sylt. Oder auch über meine E-Mail-Adresse, das ist botschaft@naturschutz-sylt.de. Und generell so kann man uns dann eben finden und einfach anfragen, wenn man Lust hat, mal irgendwo mitzumachen. Und wir verteilen halt auch immer, wenn wir Aktionen haben, das über unsere Social-Media-Kanäle, dass ihr eben wisst, wann sowas ansteht, wo man dann mal mitkommen kann.
0: Dankeschön, Charlie. Und wenn du was hast, dann melde dich gerne bei uns. Dann sind wir gerne bereit, wieder darüber zu berichten. Dir einen schönen Tag.
1: Ja, sehr cool. Dankeschön. Dir auch einen schönen Tag.
0: Danke.
1: Jo, bis dann. Ciao.
0: Bis dann. Tschüss. 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
3: Es ist 23 Uhr.
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5: Moin von der Insel. Bei uns geht es jetzt um die Kinder und Jugendlichen auf Sylt. Die Gemeinde hat einen neuen Jugendpfleger. Stefan Schulte-Terhardt übernimmt die Aufgabe von Holger Bünte, der die Jugendpflege auf der Insel rund 20 Jahre geprägt hat. Schulte-Terhardt ist Diplom-Sozialpädagoge und bringt viel Erfahrung mit. Unter anderem hat er an der Duke University in den USA gearbeitet und Nachwuchsführungskräfte ausgebildet. Seit 2022 lebt und arbeitet er auch auf Sylt. Auf der Insel hat er bereits mehrere Kunstprojekte umgesetzt, darunter ein Projekt mit krebskranken Kindern an der Sylt-Klinik. Jetzt will er sich vor allem erst einmal anschauen, was für die rund 2000 Kinder und Jugendlichen auf Sylt schon angeboten wird und wo noch etwas fehlt. Dazu gehören Ferienangebote, Film- und Tanzprojekte, das Surfcamp für Sylter Kinder und auch der Multipark. Weitere Sylter Nachrichten gibt es unter dein-sylt.online.
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5: Heute startet Sylt noch mit einzelnen Schauern in den Montag. Danach bleibt es überwiegend wolkig. Zwischendurch kommt aber auch die Sonne raus. Bis zu 6 Sonnenstunden sind drin. Die Temperaturen erreichen etwa 17 Grad. Dazu bleibt es ordentlich windig. Der Wind kommt aus Nordwest mit 5 bis 6 Beaufort. Vor allem am Morgen sind noch Sturmböen drin. Später Böen um 55 in exponierten Lagen bis etwa 70 Kilometer pro Stunde. Der Radio Sylt 3-Tage-Trend. Dienstag wird freundlicher und trocken bei rund 16 bis 17 Grad. Mittwoch wieder wechselhafter mit Regen und etwa 17 bis 18 Grad. Donnerstag bleibt es bei Sonne und Wolken. Einzelne Schauer sind drin, dazu um 16 bis 17 Grad.
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3: Hier ist das Autozug Radio Sylt mit Frank Bremser. Schön, dass ich bei Ihnen sein darf. Ja, wir wissen natürlich, wir Sylter, unser Wetter ist nicht immer optimal bei uns auf der schönen Nordseeinsel. Aber die Urlauber machen das Beste daraus, wie diese beiden. Wo kommen Sie her?
6: Nordrhein-Westfalen, Köln, Düsseldorf, Krefeld.
3: Was haben Sie so bei Schlechtwetter unternommen hier?
7: Wir sind trotz allem wandern gegangen, waren oben, Ellenbogen sind rumgelaufen und so. Immer so zwischen Regengüssen gelaufen, ja.
3: Und die Frau auch mal geshoppt?
6: Ja, direkt am Anfang, in der Tat. Direkt mal zugeschlagen.
3: Man braucht ja erstmal neue Regenbekleidung, wenn man dann ankommt bei dem Wetter.
6: Ja, das hatten wir alles bei. Es war eher was Schickeres.
3: Sind Sie das erste Mal auf Sylt?
6: Nein, das zweite Mal.
3: Und gleich beim ersten Mal fasziniert gewesen und wiedergekommen?
6: Beim ersten Mal fasziniert gewesen, aus Krankheitsgründen nach 4 Tagen abgebrochen. Und dieses Jahr haben wir dann gesagt, das ziehen wir jetzt endlich mal durch.
3: Super, toll und begeistert.
6: Und begeistert, nach wie vor. Die Heidelandschaft, wunderschön zum Laufen, Radfahren. Wirklich sehr toll.
3: Ja, da kann man schwärmen von unserer Insel Sylt. 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Herzlich willkommen auf Sylt. 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

0: Hier ist Radio Sylt vom Blauen Autozug. Schön, dass ihr dabei seid. Wir wollen natürlich das Team vom Blauen Autozug vorstellen und dazu gehört natürlich auch Dawn von der Personalabteilung. Was genau machst du denn eigentlich, Dawn?
1: Ja, genau. Also ich bin Personalsachbearbeiterin mit dem Schwerpunkt Recruiting. Ich mache alle Stellenausschreibungen, die Kommunikation mit den Bewerbenden, mit unserem Social Media Team, vertrete uns auf Messen, auf Jobmessen und Weiterbildungsmessen, bin im engen Austausch mit den vorgesetzten Stellen.
0: Genau. Ja, und jetzt gibt es bei euch ja auch relativ unkompliziert die Möglichkeit, umzusteigen von einem Beruf zum anderen, sprich zum Beruf des Lokführers. Was muss man da machen?
1: Es gibt einen regulären Bewerbungsprozess, wir schreiben ganz normal aus. Dann in diesem Vorstellungsgespräch, in diesem Kennenlerngespräch wird auch eine Art Test geschrieben, einfach um zu gucken, Allgemeinwissen, minimales Eisenbahnwissen, Mathematik. Genau, dann gibt es auch 2 Praxistage, um zu gucken, gefällt einem das. Ein Tag ist natürlich immer ein bisschen kurz, deswegen haben wir gesagt, wir machen 2 Tage, auch mal unterschiedliche Schichten. Da haben wir bestimmte Kolleginnen und Kollegen.
0: Ja, und vielleicht sattelt ihr auch demnächst oben auf Lokführer bei der RDC Deutschland Gruppe. Guckt mal auf die Homepage vom Blauen Autozug, autozug-sylt.de, ob da aktuell Stellen ausgeschrieben sind. Ich drücke euch auf jeden Fall beide Daumen. 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

0: 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Und jetzt gibt es bei uns mal Norddeutsch für Anfänger. Alle, die bei uns in Norddeutschland zu Gast sind, so an der Nordseeküste, die hören manchmal ganz genau hin und denken, was hat der da gerade gesagt? Also das hier zum Beispiel.
1: Auf den Swatch gehen.
0: Das kennen Sie bestimmt, ne? Schön Party machen, mal richtig schön zum Tanz gehen. Das geht auf Sylt natürlich auch wunderbar. Oder was ist das denn hier?
1: Na, bisschen draußen an Butchern.
0: Das heißt, draußen rumtrollen, ein bisschen um die Häuser ziehen, als Kind aber eher, also nicht als Erwachsener. Und das hier?
1: Ach, jetzt sei doch nicht so drömelig.
0: Ja, das hat meine Mutter öfter mal zu mir gesagt, wenn wir irgendwo spazieren waren und ich nicht so richtig in Gang kam. Also wenn man so ein bisschen rumträumt zum Beispiel. Und das hier?
1: Ob ich das hinkriege, das ist echt Figelinsch.
0: Na, das sind so die kleinen handwerklichen Arbeiten, wo man irgendwas einfädeln muss oder etwas sehr, sehr Filigranes. Ne? Figelinsch. Und das hier?
1: Mann, ist der gnaddelig.
0: Ja, das war bei meinem Opa immer so, wenn der mittags geschlafen hat. Danach braucht er immer so eine halbe bis dreiviertel Stunde, bis er wieder ganz oben auf war. Und bis dahin war er gnaddelig, also eher schlecht gelaunt. Und das sagte mein Onkel Hartmut immer zu meinem Vater.
1: Mann, der ist ja schon eine Stunde draußen am Mulchen, du.
0: Mulchen ist, wenn man draußen im Garten ist, viel macht, aber irgendwie nichts auf die Reihe bekommt. Ja, Norddeutsch für Anfänger hier bei uns im Autozug Radio Sylt. Erzählen Sie es ruhig weiter und wir werden Sie natürlich weiter aufklären, was wir Norddeutschen meinen, wenn wir gewisse Begriffe sagen. Hier ist das Autozug Radio Sylt. Wir wünschen Ihnen eine gute Überfahrt auf die schönste Insel der Welt.

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2: Heute.
3: Mit der ganzen Familie geht es am Montag ins Watt. Bei der geführten Tour entdeckt ihr Muscheln, Wattwürmer und viele weitere Bewohner dieses besonderen Lebensraums. Nebenbei erfahrt ihr, warum Ebbe und Flut das Wattenmeer ständig verändern. Los geht es um 14.30 Uhr an der Bushaltestelle Vogelkoje in Kampen. Denkt an passende Kleidung und Schuhe, die auch ordentlich schmutzig werden dürfen.
2: Morgen.
3: Reetdächer, alte Kapitänshäuser und jede Menge Inselgeschichte. Am Dienstag könnt ihr Kaitum bei einer geführten Tour zu Fuß kennenlernen. Dabei geht es durch die kleinen Straßen des historischen Kapitänsdorfes und zu Plätzen, an denen die Vergangenheit der Insel bis heute sichtbar bleibt. Die Führung startet um 10.30 Uhr an der Touristinformation im Gurtstich 23. Bequeme Schuhe solltet ihr dabei haben.
2: Übermorgen.
3: Kommt Thomas van Buren-Lenger mit seiner Show Faszination Magie nach Rantum. Ab 20 Uhr gibt es im Kursaal einen Abend voller Zauberei, Illusionen und verblüffender Momente. Wer Lust hat, sich mal wieder ordentlich hinters Licht führen zu lassen, ist hier genau richtig. Faszination Magie mit Thomas van Buren-Lenger, Mittwoch um 20 Uhr im Kursaal Rantum. Tickets und Infos gibt's unter insel-sylt.de/magie.
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0: Radio Sylt mit Frank Bremser. Schön, dass ich bei Ihnen sein darf. Und eines ist ja klar, alle wollen den Strand genießen, alle wollen das Meer genießen. Und da hat der Insel Sylt Tourismus Service jetzt etwas ganz, ganz Besonderes angeschafft, nämlich Elektrorollstühle, mit denen auch Menschen mit Gehbehinderung direkt an den Strand herankommen. Herr Frühsemers vom ISTS, wie läuft das Ganze?
1: Die können sich die ausleihen bei uns, kostet pro Tag 28 Euro. Sind zwei Stück verfügbar, stehen bei uns in der neuen Touristinformation im Sylt-Center. Und der Gast kann sich die dann im Sylt-Center ausleihen bei den Kollegen dort oder Kolleginnen. Der Gast kriegt von uns eine Karte mit, wo er jetzt mit dem Ding hinfahren darf. Und natürlich ganz wichtig, nicht ins Wasser.
0: Also man kann also ganz nah ranfahren ans Wasser. Und wie ist das Feedback von den Menschen, die sich die Elektrorollstühle ausgeliehen haben?
1: Wir haben schon einige Gäste gehabt, die sind mit den Dingern unterwegs gewesen. Die kamen wieder, die waren selig.
0: Ja.
1: Die waren selig, die sagten, super, ich bin noch nie so nah an den Strand gekommen und mit dem Rollstuhl kommst du nur auf die Promenade, aber du kannst diesen Sand nicht führen, du kannst dieses Meer, das Rauschen von Nahen kannst du nicht mitkriegen. Toll, ne? Also deswegen.
0: Klasse. Also diese elektrischen Rollstühle sind auszuleihen beim Insel Sylt Tourismus Service. Gehen Sie mal hin, da werden Sie dann auch gerne beraten und bei Problemen wird einem da auch geholfen. Klasse Geschichte, so soll es sein. Sylt barrierefrei machen und das Glück des Meeres ganz nah dran zu sein. Ja, das soll doch für jeden möglich sein, hier bei uns auf der schönsten Insel der Welt. 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Wie?

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2: Heute startet Sylt noch mit einzelnen Schauern in den Montag. Danach bleibt es überwiegend wolkig. Zwischendurch kommt aber auch die Sonne raus. Bis zu 6 Sonnenstunden sind drin. Die Temperaturen erreichen etwa 17 Grad. Dazu bleibt es ordentlich windig. Der Wind kommt aus Nordwest mit 5 bis 6 Beaufort. Vor allem am Morgen sind noch Sturmböen drin. Später Böen um 55 in exponierten Lagen bis etwa 70 Kilometer pro Stunde. Der Radio Sylt 3-Tage-Trend. Dienstag wird freundlicher und trocken bei rund 16 bis 17 Grad. Mittwoch wieder wechselhafter mit Regen und etwa 17 bis 18 Grad. Donnerstag bleibt es bei Sonne und Wolken. Einzelne Schauer sind drin, dazu um 16 bis 17 Grad.
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4: Willkommen in der nächsten halben Stunde hier bei Radio Sylt.de vom blauen Autozug. Es ist schön, dass ihr dabei seid und wir haben ja auch unsere eigene Comedy, das wisst ihr, ne? Unser Follower Klaas aus Hörnum, der sucht die lustigsten Sprüche aus dem Internet raus und daraus haben wir unsere eigene kleine Comedy-Show gemacht und gleich gibt's die nächste Folge hier bei mir. Moin!
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0: 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Ihr kennt das ja bestimmt auch, man öffnet Instagram, will nur mal ganz kurz gucken, 10 Minuten später fragt man sich, was habe ich da eigentlich gerade gesehen? Genau diese Perlen sammeln wir für euch und hier sind unsere Insta-Perlen bei Radio Sylt vom Blauen Autozug. Gibt es jede Stunde mit unserem Follower Klaas.
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0: Radio Sylt mit Frank Bremser und ich frage einfach mal die Kinder, seid ihr denn schon aufgeregt? Ja, so klingt es, wenn es losgeht mit der großen Piratenfahrt mit der Gret Palucca von den Adlerschiffen. Dann geht's mit echten Seeräubern, beim echten Piraten geht's raus aufs Wasser und die freuen sich natürlich schon auf euch.
1: Ja, was Besonderes, zumindest das Wetter ist herrlich, da kann man schon erstmal nicht meckern, ne? Und da sind die Leute auch ganz anders drauf. Und ihr seht ja selber, wie unsere kleinen Scheiße, oh, da geht aber los, zur Sache jetzt, mit Knoten und Würgen und Drücken. Jetzt müssen wir uns auch langsam aufs Schiff erstmal bewegen, den Rest werden wir her. Oh, er schimpft schon mit mir, kommt mal schnell mit.
0: Ja, die Piraten, die sind natürlich mit an Bord. Und diese Fahrt ist natürlich auch eine Fangfahrt. Ihr schmeißt die Netze aus und holt das aus dem Wasser, was da ist. Dann wird es angeguckt. Die Krebse werden angefasst. Die Muscheln werden genau begutachtet. Danach geht es natürlich wieder rein ins Wasser, weil wir wollen ja niemandem wehtun. Und warum sind denn diese Piratenfahrten eigentlich so beliebt bei den Kindern?
2: Ich hab keine Ahnung, nicht? Wahrscheinlich, dass sie auch nichts Ordentliches werden müssen, so wie ich, nicht? Ja, manchmal träumen die ja davon, nicht? Vor allen Dingen, endlich haben die Verwachsenen mal nichts mehr zu sagen. Und das Kommando ist man bloß bei den Kiddies, ne? So wie es das gehört. Ne?
0: Die Piratenfahrt mit der Gret Palucca, die gibt es bei den Adlerschiffen. Wann das losgeht, das erfahren Sie natürlich auf der Homepage und die haben wir verlinkt auf radiosylt.de.

0: Radio Sylt, es gibt so besondere Menschen, die einfach tolle Geschichten erzählen können. Dazu gehört definitiv Imke Wein, aber sie hat 20 Lebensgeschichten und Liebesgeschichten aufgeschrieben über Sylter, die ihr leben und arbeiten. Und daraus ist das Buch Zuhause am Meer entstanden. Ja, diese 20 Lebens- und Liebesgeschichten, was ist denn da dein besonderer Sylt-Moment gewesen?
1: Ein Inselmoment ereignete sich also in allen 20 Kapiteln, weil ich immer wieder wirklich Pipi in den Augen habe, dafür, dass ich so viel Vertrauen genieße in diesen Recherchemomenten. Also es ist immer so, wenn ich sage, ich komme und frage dich über dein Leben aus, dass alle sofort sagen, ja komm, wir machen das. Mhm. Und alleine das ist für mich selbst so ein Riesengeschenk, egal wo die Familie herkommt oder hingeht, das ist so das Größte. Und einfach auch diesen Menschen, und wenn die so in ihre Geschichte blicken, den Vorfahren so ein kleines Denkmal, aber wirklich Mini-Denkmal zu setzen in so einem Buch, das ist auch wirklich was ganz Schönes, wo ich viel Freude dran habe.
0: Imke, wo bekommt man das Buch?
1: Ja, du kannst das online kaufen, in der Tat. Auf der www.wenningstedt.de Seite kannst du das einfach bestellen. Oder du gehst zum Beispiel zur Borde-Buchhandlung Klaumann, oben auf dem Cliff, oder hier in Westerland haben die da auch.
2: Borde, oh, das ist ja Norddeutsch, ne? Wir machen gerne mal aus dem A in O, das ist die Badebuchhandlung. Ne? Wir wollen noch mal ganz die Phonetik
1: meinst
2: noch mal
1: du,
2: ein bisschen.
1: Meinst du, das bedarf?
2: Ja, aber manchen glaube ich dann schon.
1: Ja, also Badebuchhandlung.
2: Also ich wollte mal fragen, wo ist denn die Borde-Buchhandlung?
0: Jetzt wissen Sie es auf jeden Fall. Zuhause am Meer, 20 Lebens- und Liebesgeschichten erzählt von Imke Wein in dem Buch Zuhause am Meer. Vielleicht genau das Richtige für Sie, für einen Strandkorb oder fürs Sofa im Ferienhaus bei knisterndem Kamin hier.

0: Wir sind ganz neu. Hier ist das Autozug Radio Sylt mit Frank Bremser. Und echte Sylter kommen natürlich bei uns auch zu Wort hier im Autozug Radio. Zum Beispiel Susanne Matthiesen. Sie war mal meine Chefin beim Radio bei RSH, bei Radio Schleswig-Holstein, und ist jetzt mittlerweile sehr erfolgreiche Buchautorin. Ocelot und Friesenerz, das war ihr erstes Buch. Wochenlang auf den Bestsellerlisten des Spiegels. Und auch ihr Nachfolgewerk, Diese eine Liebe wird nie zu Ende gehen, das Buch über eine Sylter Jugend, ist auch der absolute Bringer. Bist du vom Erfolg eigentlich selbst überrascht, Susanne?
1: Ja, aber ich war ein bisschen schockiert, dass das so eingeschlagen hat. Ich habe es ja eigentlich für die Sylter und Insulaner geschrieben und war dann doch etwas überrascht, dass es wirklich so bundesweit so viel Interesse geweckt hat. Also das scheint tatsächlich viele Leute zu interessieren, wie wir hier leben.
0: Und du hast ja auch ganz schön aus dem Nähkästchen geplaudert. Sprechen noch alle Sylter mit dir?
1: Ja, auf jeden Fall. Klopfen wir auf die Schulter. Es ist halt so, man erkennt mich halt jetzt häufiger, einfach weil ich auch häufiger mal im Fernsehen war. Aber ja, ansonsten ist das Leben hier eigentlich ganz normal wie immer. Und ich kenne ja nun wirklich viele Leute und die kennen mich.
0: Und wie sind denn die Reaktionen von Menschen, die dein Buch gelesen haben, von den Urlaubern?
1: Ja, das Interessante ist, dass Leute, die zugezogen sind, vielleicht seit 20 Jahren hier leben, verwurzelt sind und sich als Sylter bezeichnen, durch das erste Buch zum ersten Mal so richtig verstanden haben, warum ist es so, wie es jetzt ist auf Sylt, weshalb ich das Buch auch geschrieben habe. Nicht nur für unsere Erinnerung, für meine Generation, sondern eigentlich auch, um zu erklären, warum die Insel so funktioniert, wie sie funktioniert.
0: Die Bücher von Susanne Matthiesen, sie heißen Ocelot und Friesenerz, der Roman einer Sylter Kindheit, und Diese eine Liebe wird nie zu Ende gehen, der Roman über eine Sylter Jugend. Wir haben den Link zu Susanne Matthiesens Seite natürlich auch bei unseren Besten auf Radio Sylt.

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4: Es ist 0 Uhr.
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6: Moin von der Insel. Habt ihr noch eine alte Heizung im Keller und wollt endlich auf Wärmepumpe umsteigen? Dann solltet ihr euch den kommenden Montag, den 28. September, dick im Kalender markieren. Im Kongresszentrum Sylt in Westerland findet der große Wärmepumpen-Infotag statt. Ab 16 Uhr beraten euch Experten herstellerunabhängig, wie ihr eure Immobilie fit für die Zukunft macht. Egal, ob ihr auf der Insel wohnt oder ein Haus auf dem Festland besitzt. Das Wichtigste für euch, wartet nicht zu lange. Die staatliche Förderung schmilzt regelmäßig ab. Wer bis Ende des Jahres den Antrag stellt, sichert sich noch die aktuellen hohen Fördersätze. Das kann euch bares Geld sparen. Der Eintritt ist frei, meldet euch einfach unter wärmepumpen-infotag.de an. Nutzt die Chance, lasst euch beraten und sichert euch eure Förderung. Wir sehen uns im Kongresszentrum. 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
6: Heute wird's richtig freundlich auf Sylt. Nach ein paar Wolken am Morgen setzt sich immer öfter die Sonne durch. Bis zu 17 Grad sind drin, dazu bleibt es trocken. Der Wind weht deutlich schwächer als zuletzt, meist aus nördlicher Richtung. Dazu gibt es viele sonnige Stunden. Der Radio Sylt 3-Tage-Trend. Am Mittwoch Sonne und Wolken bei bis zu 18 Grad. Donnerstag mehr Wolken und einzelne Schauer um 16 Grad. Und Freitag meist wolkig, aber trocken bei rund 17 Grad.
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4: Willkommen an Bord des blauen Autozuges. Wussten Sie eigentlich, dass es auf Sylt mehr Fahrräder als Einwohner gibt? Die Insel ist bekannt für ihre Fahrradfreundlichkeit und manchmal kann es schon recht amüsant sein, wenn sich eine große Gruppe von Radfahrern auf den schmalen Wegen begegnet, beziehungsweise, dass man warten muss als Autofahrer, bis sie dann vorbeigefahren sind, die ganzen Radfahrer. Ich wünsche Ihnen auf jeden Fall eine ganz tolle Überfahrt. Hier ist Radio Sylt vom blauen Autozug und wir werden Sie jetzt immer begleiten, wenn Sie wollen, nicht nur hier auf dem Autozug, sondern natürlich auf der Insel, denn wir haben den Veranstaltungskalender, wir haben das Sylt-Wetter, jeden Tag neue Sylt-Nachrichten und Sie können uns immer hören auf radiosylt.de. Und jetzt eine gute Überfahrt.

0: Hier ist das Autozug Radio Sylt. Das ist Sylt in einer Stunde auf Sylt und weltweit auf radiosylt.de zu hören. Ja, und wer kommt denn da? Das ist ein ganz wichtiger Mann hier beim blauen Autozug.
1: Ja, mein Name ist Robert. Ich bin in der Leitstelle tätig und ich bin so für die ganzen Abläufe im Hintergrund zuständig und sorge eigentlich dafür, dass ihr reibungslos auf die Insel kommt.
0: Leitstelle, das hört sich ja ganz schön stressig an, oder?
1: Ja, das kann durchaus stressig werden, wenn es Verspätungen gibt mit Problemen auf der Strecke, dass wir die Abläufe dann so koordinieren, dass ihr als Reisende davon so gut wie gar nichts mitbekommt.
0: Super, Robert. Wie ist das Team so vom blauen Autozug?
1: Ja, wir sind sehr, ja, ich würde sagen, familiär. Ein gutes Miteinander und ja, es macht Spaß zu arbeiten. Ich komme gern zur Arbeit.
0: Ja, das ist das beste Kompliment, das man machen kann, ne? Wenn man gern zur Arbeit kommt. Und so geht's dem ganzen Team vom blauen Autozug und das begrüßt Sie ganz herzlich jetzt auf der Überfahrt, entweder vom Festland auf die Insel oder von der Insel zurück aufs Festland. Gute Reise für Sie, kommen Sie gut an und hören Sie uns, das Autozug Radio Sylt, Sylt in einer Stunde.

0: Hier ist das Auto zu Radio Sylt mit Frank Bremser. Wir sind ganz neu seit März und ich streune über die Insel und lerne ganz viele interessante Menschen kennen. Und das finde ich total interessant, zum Beispiel Amelie und Franzi von der Arche Wattenmeer. Und da haben wir über Schweinswale gesprochen und vor allem über erneuerbare Energien. Und wenn diese Offshore-Windparks gebaut werden, dann ist das ja für die Schweinswale zum Beispiel nicht unproblematisch, ne?
1: Ja, genau. Also die Schweinswale oder generell Wale orientiert sich ja mit einem Echolotsystem, also über Schall. Und die Offshore-Windparks sind gerade ein Problem, wenn sie gebaut werden, weil die dann mit einem hydraulischen Hammer in den Boden gehämmert werden. Und dabei entsteht ein sehr lauter Schall, der ja zu Desorientierung bei Schweinswalen führen kann. Aber wenn die erstmal stehen, ist das tatsächlich kein Problem mehr für die. Also dann ist es in Ordnung. Und es gibt jetzt auch ja, Ideen, wie man den Bau ein bisschen unproblematischer gestalten kann. Beispielsweise mit solchen Schläuchen, die Luftblasen aufsteigen lassen, wenn man die baut. Und die dämpfen dann den Schall zum Beispiel.
2: Das ist eben besonders hier wichtig, weil hier die Kinderstube von den Schweinswalen ist, wie Amelie auch schon gesagt hatte. Und deswegen ist besonders hier wichtig, dass man auch eben neue Innovationen findet, um sowas zu verbessern, weil die Energie von diesen Offshore-Windparks natürlich super wichtig ist.
0: Absolut, wichtiger denn je, ne? Amelie und Franzi von der Arche Wattenmeer, fahren Sie mal hin mit der ganzen Familie. Ist ganz toll in der Ausstellung, kann man ganz viele Sachen anfassen und alles wird sehr kenntnisreich erklärt. Die Arche Wattenmeer in Hörnum, im Prinzip, wenn man reinkommt in den Ort, gleich auf der rechten Seite. Alle Infos natürlich auch auf arche-wattenmeer.de. 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
2: Heute Reetdächer, alte Kapitänshäuser und jede Menge Inselgeschichte. Am Dienstag könnt ihr Kaitum bei einer geführten Tour zu Fuß kennenlernen. 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Die Führung startet um 10.30 Uhr an der Touristinformation im Gurtsdich 23. Bequeme Schuhe solltet ihr dabei haben.
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0: Radio Sylt, mein Name ist Frank Bremser und wenn Sie die schönste Insel der Welt mit nach Hause nehmen wollen, dann machen Sie das am besten mit einem Kalender von Hans Jessel. Denn er ist Inselfotograf und ein wahrer Künstler, was das Einfangen der schönsten Landschaften bei uns auf der schönsten Insel der Welt ist. Und Hans, angefangen hat das damals bei der Schutzstation Wattenmeer, da hast du als Zivi angefangen, ne?
1: Und bei der Schutzstation Wattenmeer war es nicht nur unsere Aufgabe, jetzt Gebiete zu schützen und Sandfangzäune zu ziehen und Vogelzählungen zu machen, sondern wir sollten auch Vorträge halten. Nun war allerdings das Archiv, das Bildarchiv der Schutzstation, so derartig grottig und verstaubt, dass ich das nicht ertragen konnte. Und ich kaufte mir von meinem ersten Zivildienstgehalt eine kleine manuelle Knipse und fing an, selber zu fotografieren. Und das war der entscheidende Punkt meines Lebens, weil ich sofort wusste, das ist es. Das ist es. Und ich habe 2 Jahre lang nur Mistfotos gemacht, habe also selber gelernt durch die Fehler, die ich gemacht hatte. Und dann wusste ich aber auch, wie es ging.
0: Und Hans, du bist ja überhaupt nicht müde geworden, dich immer wieder aufzumachen, ganz früh morgens, um die schönsten Fotos zu machen, ne?
1: Und es hat, glaube ich, auch viel mit Kindheitserlebnissen zu tun. Ich werde das nie vergessen, wie ich im Alter von 4, 5 Jahren mit einer Tante aus Hamburg mit der Inselbahn rausfuhr ins Listland. Und wir zum Krähenbärenpflücken los waren. Was damit endete, dass wir nicht wieder zurückfanden. Wir waren in einem Dünental und man konnte damals noch, wenn man in den Dünen war, nichts sehen. Man konnte nichts von der Lister Ortschaft sehen. Und wir sind rumgeirrt und so. Und zum Schluss, in der Abenddämmerung, fanden wir dann die Gleise von der Inselbahn und haben es dann bis zur nächsten Haltestelle, Klappoltal oder so, geschafft, um wieder nur nach Hause zu kommen. Aber das ist für mich so eindrücklich, also gerade diese Weite der Dünenlandschaften auch, dass ich da eben immer sehr gerne mal wieder hin zurückkomme.
0: Sie sollten sich auf jeden Fall mal umschauen beim Eiland Verlag. Da gibt es die tollen Kalender von Hans Jessel. Ein echter Künstler im Bild.

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1: Heute wird's richtig freundlich auf Sylt. Nach ein paar Wolken am Morgen setzt sich immer öfter die Sonne durch. Bis zu 17 Grad sind drin, dazu bleibt es trocken. Der Wind weht deutlich schwächer als zuletzt, meist aus nördlicher Richtung. Dazu gibt es viele sonnige Stunden. Der Radio Sylt 3-Tage-Trend. Am Mittwoch Sonne und Wolken bei bis zu 18 Grad. Donnerstag mehr Wolken und einzelne Schauer um 16 Grad. Und Freitag meist wolkig, aber trocken bei rund 17 Grad.
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3: Schön, dass ihr dabei seid, und gleich geht's für uns weiter mit den Insta-Perlen. Das ist unser Follower Klaas aus Hörnum. Der sucht die lustigsten Sprüche aus dem Internet raus und präsentiert sie dann gleich hier bei uns exklusiv bei Radio Sylt vom blauen Autozug. Bis gleich.

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2: Moin! Ich habe 33 Jahre gebraucht, um das zu bemerken, dass Lachgummi der Konter auf Weingummi ist.

0: 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Und damit Sie zu Hause so richtig flexen können, also richtig schön angeben mit dem, was Sie wissen, sollten Sie auf jeden Fall mal eine Inselrundfahrt machen mit den Bussen der SVG. Und Finn Blunk ist Mobilitätsmanager bei der SVG. So eine Inselrundfahrt lohnt sich, ne?
1: Genau, auf jeden Fall. Also ich kann wirklich die Inselrundfahrten sehr empfehlen. Ich mache das auch jedes Mal, wenn ich Gäste habe. Eine Inselrundfahrt, vielleicht auch eine Idee, wenn das Wetter nicht ganz so perfekt ist, um an den Strand zu gehen. Wir fahren wirklich über die ganze Insel. Man kann sich jeden Ort einmal angucken. Man hat einen kurzen Aufenthalt in List und einen in Hörnum, dass man da auch vielleicht nochmal einen Kaffee trinken gehen kann. Und die Busfahrer sind alle super geschult und erzählen wirklich tolle Insights der Insel und stellen nochmal einzelne Besonderheiten der Insel vor.
0: Finn, dann gibt es ja noch eine ganz tolle Sache. Man kann sich ja auch einen Oldtimer-Bus mieten und auch im Bus über die Insel fahren und feiern, ne?
1: Genau, wir haben zwei richtig tolle Oldtimer aus den 60er, 70er Jahren. Sind auch wirklich eine Augenweide und die kann man schaden.

0: die Busse gesehen haben und sagen, Mensch, ich möchte hier mal im Sommer arbeiten. Mhm. Ne, und auch das ist natürlich auch ein gewisser Appell. Vielleicht hat mal einer Lust, hier im Sommer bei uns zu arbeiten, jederzeit.
1: Das ist doch eine geniale Geschichte, oder? Einfach mal eine Saison raus, so ein Sabbatical auf Sylt und trotzdem arbeiten und diese schöne Nordseeinsel genießen. Den Kontakt zur SVG finden Sie bei uns auf unserer Homepage auf radiosylt.de.

0: Herzlich willkommen beim Autozug Radio Sylt. Das ist Sylt in einer Stunde mit Frank Bremser, präsentiert vom Blauen Autozug. Und wir sind bei den Naturgewalten in List auf Sylt. Das ist ja die tolle Ausstellung dort. Bei mir ist Melanie Steuer. Und der bei euch, da kann man auch Souvenirs bekommen, aber nicht so diese China- oder Fernost-Muscheln, ne?
1: Nein, auf keinen Fall. Bei uns gibt es tatsächlich Sylter Muscheln. Wir haben immer mal wieder die schöne Aufgabe, selber an den Strand runterzugehen. Da sagt unser Shop-Kollege Jürgen, so, hast du Zeit? Geh mal los, ich brauche mal wieder Muscheln. Wir sammeln dann mit ganz viel Liebe ausgewählte Muscheln unten bei uns tatsächlich vom Strand und dann werden sie verpackt und dann steht da drauf Sylter Muscheln und dann kann man sich selber ein kleines Tütchen Sylter Muscheln bei uns mitnehmen.
0: Darf man das?
1: Auf jeden Fall, das ist ein Muss.
0: Ich meine, da kommen ja immer wieder kritische Fragen. Na ja, und hier zum Beispiel Sand, ne? Sylter Sand darf man ja nicht mit nach Hause nehmen, ne?
1: Nein, ich hätte immer gesagt, man hat ja sowieso, wenn man hier einmal war, hat man sowieso ein paar Muscheln in der Tasche automatisch, genauso wie Sand in den Schuhen. Ich glaube, dass bis wir da zu den Kontrollen kommen, so weit sind wir Gott sei Dank noch nicht.
0: Also Muscheln mitnehmen erlaubt auf jeden Fall bei uns auf der schönsten Insel der Welt und die Naturgewalten sollten Sie mal besuchen in List auf Sylt. Das lohnt sich auf jeden Fall. Wir haben die Internetseite der Naturgewalten auch bei uns auf unserer Internetseite verlinkt. 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Ich

0: 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Jede Stunde neue Sylt-Themen, jede Stunde die Sylt-Nachrichten und jede Stunde neueste Informationen über die schönste Insel der Welt. Und die Promis lieben sie ja auch, die Insel, zum Beispiel auch Michael Patrick Kelly.
1: Ich war zum ersten Mal, ich glaube 2002 oder 2003 hier auf Sylt und war damals schon sehr geflasht. Und es ist für mich nach wie vor ein unfassbar schöner Ort und bin sehr, sehr gerne hier.
0: Ja, Sylt fasziniert und Sylt vergisst man nicht. 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Frank Bremser sagt Tschüss und bis gleich, denn gleich geht's weiter, denn wir sind ja Sylt in einer Stunde. 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
1: Es ist 1 Uhr.
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3: Moin von der Insel. Bei uns geht es jetzt um die Kinder und Jugendlichen auf Sylt. Die Gemeinde hat einen neuen Jugendpfleger. Stefan Schulte-Terhardt übernimmt die Aufgabe von Holger Bünte, der die Jugendpflege auf der Insel rund 20 Jahre geprägt hat. Schulte-Terhardt ist Diplom-Sozialpädagoge und bringt viel Erfahrung mit. Unter anderem hat er an der Duke University in den USA gearbeitet und Nachwuchsführungskräfte ausgebildet. Seit 2022 lebt und arbeitet er auch auf Sylt. Auf der Insel hat er bereits mehrere Kunstprojekte umgesetzt, darunter ein Projekt mit krebskranken Kindern an der Sylt-Klinik. Jetzt will er sich vor allem erst einmal anschauen, was für die rund 2000 Kinder und Jugendlichen auf Sylt schon angeboten wird und wo noch etwas fehlt. Dazu gehören Ferienangebote, Film- und Tanzprojekte, das Surfcamp für Sylter Kinder und auch der Multipark. 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
3: Heute wird's richtig freundlich auf Sylt. Nach ein paar Wolken am Morgen setzt sich immer öfter die Sonne durch. Bis zu 17 Grad sind drin, dazu bleibt es trocken. Der Wind weht deutlich schwächer als zuletzt, meist aus nördlicher Richtung. Dazu gibt es viele sonnige Stunden. Der Radio Sylt 3-Tage-Trend. Am Mittwoch Sonne und Wolken bei bis zu 18 Grad. Donnerstag mehr Wolken und einzelne Schauer um 16 Grad. Und Freitag meist wolkig, aber trocken bei rund 17 Grad.
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1: Sylt in einer Stunde gibt es hier, präsentiert vom blauen Autozug. Und wir wollen Ihnen auch die Inselorte vorstellen, zum Beispiel Munkmarsch. Bietet Ihnen den Charme eines alten Fährhafens. Wanderungen und kulinarische Genüsse können Sie dort erleben. Neben gemütlichen Bauernhäusern finden Sie da auch den historischen Fährhafen. Spaziergänger kommen rund um Munkmarsch besonders auf ihre Kosten, da sie zwischen Marschland und Wattenmeer wandern können. Die fruchtbare Landschaft gehörte im Mittelalter zu einem Mönchskloster und trägt da den Namen Munkmarsch. Hier können Sie ausgiebige Spaziergänge in dieser weiten Marschlandschaft unternehmen. Es ist einfach traumhaft schön. Ein sehr, sehr schöner Ort, kann ich auch wirklich sehr, sehr empfehlen. 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Und dazu natürlich Feel Good Music. Mein Name ist Frank Bremser. Herzlich willkommen.

0: Jan-Josef Liefers!
1: Hier ist Radio Sylt vom blauen Autozug mit Frank Bremser. Hier bei der RDC Deutschland Gruppe, da gehen auch Kindheitsträume in Erfüllung. Düke ist Lokomotivführer bei der RDC Deutschland Gruppe. Lenkt zum Beispiel auch die Lokomotive an eurem Zug vorne beim blauen Autozug. Auch bei der NEG zum Beispiel. Und da gibt es Lokomotiven, die sind natürlich hochmodern. Und da kann man so eine Riesenlok auch mit einer Fernbedienung steuern. Ne? Wie geht das denn?
2: Einige Loks haben das bei uns, einige nicht. Also vor allem als Beispiel die D75 von der NEG auch. Die ich mittlerweile auch habe, die hat auch eine Funkfernsteuerung. Da hat man dann so einen kleinen, ich nenne es mal Bauchladen, zum Tragegeschirr. Ja. Damit kann man dann die komplette Lok steuern. Die kannst du damit anmachen, ausmachen, eine Bremse anlegen, lösen.
1: Oh, ich sehe schon die großen Kinderaugen. Oh, ich will auch mal so eine Lokomotive mit der Fernsteuerung führen. Ja, das hat natürlich ganz große Sicherheitsvorgaben und die werden natürlich überall eingehalten, ist ja logisch. Also wenn ihr mal einen Lokomotivführer von der RDC Deutschland Gruppe trefft, sprecht ihn gerne an und fragt mal, was denn so das Besondere an seinem Job ist. Und man kann auch aus seinem Beruf, wenn ihr jetzt Tischler seid zum Beispiel oder in einem ganz anderen Beruf tätig seid, man kann umschulen zum Lokomotivführer. Wenn es dort offene Stellen gibt, dann könnt ihr auf autozug-sylt.de diese Stellen finden. Kommt mal online und guckt euch das Ganze an. 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

0: 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Und es gibt ja zur Balzzeit der Kröten eine ganz tolle Führung, durchgeführt von der Arche Wattenmeer. Müssen Sie mal gucken, aktuell auf der Seite arche-wattenmeer.de. Und Sarah von der Arche ist bei mir. Was habt ihr da genau Neues?
1: Ja genau, wir haben jetzt eine Krötentümpelführung hier bei uns in Hörnum und wir befassen uns dann mit der Kreuzkröte. Das ist eine Art, die in Deutschland vorm Aussterben bedroht ist und hier auf Sylt und auch noch auf der einen oder anderen Insel gibt es noch ein etwas größeres Vorkommen und die behält so den Bestand in Deutschland oben.
0: Mhm. Wann sind diese Führungen bei euch?
1: Die sind meistens am Wochenende, also so Freitag, Samstag, Sonntag und dann in den frühen Abendstunden. Mhm. Für genauere Termine guckt am besten einfach bei uns auf die Internetseite.
0: arche-wattenmeer.de, richtig?
1: Genau.
0: Ja, super. Und wie muss ich mir so eine Führung dann vorstellen? Also man läuft zu den Tümpeln und darf dann mal einen Blick auf die Kröten werfen.
1: Genau, wir laufen bei Möwennestchen bei uns in Hörnum Lofs und laufen dann erstmal eine Runde durch die unterschiedlichen Dünenzonierungen, Dünenmoore, weil das halt einfach so das Habitat von diesen Kröten ist und enden dann bei den Krötentümpeln und dann sieht man die eine oder andere Kröte, was aber gerade viel interessanter ist, ist tatsächlich, dass man die Kröte dann auch hört. Mhm. Deswegen gehen wir auch gerade zu Abend zeitlos, weil die dann am Balzen sind. Mhm. Und so eine Kreuzkröte klingt auch wirklich so, wie wenn man über so einen Holzfrosch, vielleicht kennt man den noch so aus der Musikschule, wenn man da so mit so einem Stab hinten auf dem Rücken lang streicht, so klingt eine Kreuzkröte.
0: Ah, okay.
1: Also ist ziemlich charakteristisch und auch wirklich laut zu hören.
0: Eine Krötenwanderung mit der Arche Wattenmeer. Ob es jetzt gerade stattfindet, können Sie immer sehen auf arche-wattenmeer.de und können sich da einbuchen und wirklich tolle Naturerlebnisse mit den Damen und Herren von der Arche Wattenmeer erleben. Die sind wirklich klasse. 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
2: Heute. 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Bequeme Schuhe solltet ihr dabei haben.
1: Morgen.
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0: 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Es gab eine wichtige Veranstaltung im Kursaal in Wenningstedt mit 400 Gästen. Der Busche Verlag, der den Gourmetführer und Hotelguide herausgibt, hat eine große Gala veranstaltet und hat ja zwei große Gastronomen von Sylt geehrt. Zum einen Herbert Seckler von der Sansibar für sein Lebenswerk, aber auch Holger Bodendorf, der wurde nicht nur zum Hotelier des Jahres ernannt, sondern er erhielt auch den Titel Hotel des Jahres 2023. Wofür bekommt man diesen Titel, Holger?
1: Habe ich keine Ahnung.
0: Ist man einfach. Also, ja, man ist einfach der beste Hotel. Was fragst du so bescheuert, Bremser?
1: Nein, das ist wie alles im Leben. Du musst kontinuierlich Höchstleistung bringen. Hm. Auch wir haben, seitdem ich das Landhaus Strick eröffnet habe, einen Michelin-Stern und insgesamt habe ich, ich glaube, den ersten 99 bekommen. Da kannst du nicht sagen, okay, ein Jahr, da lasse ich mal nach und mache mal ein bisschen weniger. Nee, das merkt der Gast, das merken auch die Mitarbeiter, die natürlich auch zum Großteil zu mir kommen und sagen, okay, ja, wir wollen bei was Großem mitarbeiten. Wir wollen Luxushotellerie und vor allem eins, wenn ich meine charmante Hausdame sehe, Natalia, die ist 5 Sterne. Also alle anderen auch, aber bei der strahlt man das aus. Die hat das Leuchten in den Augen und die, ich sag mal so, ich will nicht sagen, die ist nur Hausdame. Das ist ein ganz, ganz wichtiger Job. Mhm. Aber die geht da zu Werke, wo auch der Mitarbeiter in der Küche ist, wenn er sagt, okay, schäle ich mal Kartoffeln.
0: Das Wichtige für euch in der Hotelbranche ist auch den Gästen eine geile Zeit machen, oder?
1: So muss es genau, so muss es sein. Und da bin ich so froh, wie gesagt, auch Dennis in der Küche oder Martin und Nicole im Service. Ja, da muss ich mich nicht kümmern. Ja, Franziska, mit ihm in den Rücken frei hält, bis zu Kerstin, die ganze Logistik hinter ihm überall hat, Robin, mein Empfangschef. Also keine Sorge, alles gut. Und es zählt natürlich auch, und das darf man auch nicht vergessen, auch ein cooler Hausmeister dazu, der auch was von alleine sieht.
0: Ja, man hört schon, die Mitarbeiter sind die wichtigsten bei dir, ne?
1: Und wir müssen gucken, dass es denen gut geht. Und wenn es den Mitarbeitern gut geht, und ich sage es immer zu meinen, ihr müsst etwas ändern, wenn ihr morgens nicht mehr fröhlich zur Arbeit kommt. Dann müsst ihr mit mir sprechen, müsst ihr sagen, okay, da passt was nicht. Und wenn der Mitarbeiter fröhlich und glücklich und zufrieden mit seinem Job ist, dann hat der Gast das schönste Erlebnis, was er überhaupt haben kann.
0: Holger Bodendorf, Hotelier des Jahres und Hotel des Jahres 2023, das sind die Auszeichnungen vom Busche Verlag für ihn. Vielen Dank, Holger.
1: Frank, hau rein. Bis dann.
0: Ciao. Tschüss. Ciao.

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4: 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Abfahrt ist am Parkplatz Ortseingang Kaitum West.
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3: Heute wird's richtig freundlich auf Sylt. Nach ein paar Wolken am Morgen setzt sich immer öfter die Sonne durch. Bis zu 17 Grad sind drin, dazu bleibt es trocken. Der Wind weht deutlich schwächer als zuletzt, meist aus nördlicher Richtung. Dazu gibt es viele sonnige Stunden. Der Radio Sylt 3-Tage-Trend. Am Mittwoch Sonne und Wolken bei bis zu 18 Grad. Donnerstag mehr Wolken und einzelne Schauer um 16 Grad. Und Freitag meist wolkig, aber trocken bei rund 17 Grad.
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7: Schön, dass ihr dabei seid und gleich geht's für uns weiter mit den Insta-Perlen. Das ist unser Follower Klaas aus Hörnum. Der sucht die lustigsten Sprüche aus dem Internet raus und präsentiert sie dann gleich hier bei uns exklusiv bei Radio Sylt vom blauen Autozug. Bis gleich.

0: 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Und hier gibt es jetzt wieder Comedy. Unser Follower Klaas aus Hörnum sucht ja das Lustigste raus aus dem Internet, die lustigsten Sprüche und vertont sie. Jetzt wieder.
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2: Und jetzt bei Nordseewelle. Insta-Perlen, präsentiert von mir, eurem Follower Klaas aus Dornumersiel.
3: Moin, gerade bei der Eisdiele sagt eine Mutter zu ihrem Sohn, der gerade ein Eis bekommen hat. Und was sagt man da? Er schaut die Verkäuferin mit großen Augen an und sagt, ich liebe dich.
4: Hey, was?

0: Radio Sylt mit Frank Bremser und wir sind jetzt nochmal bei den Adlerschiffen, genauer gesagt bei Tanja Busch. Sie organisiert Incentives und natürlich viele Rundfahrten der Adlerschiffe in ganz Norddeutschland.
1: Alle, die mit uns auf Kaperfahrt fahren, müssen Männer mit Bärten sein.
0: Die müssen natürlich nicht alle Bärte haben, die mitfahren, aber die Adlerschiffe, Tanja Busch, die sind ja mittlerweile, das ist ja wirklich krass, die sind ja in ganz Norddeutschland unterwegs, ne?
2: Ja, Adlerschiffe, die Reederei ist sehr breit aufgestellt. Wir haben nahezu 30 Schiffe in unserer Flotte und bieten natürlich für die unterschiedlichen Anfragen auch unterschiedliche Schiffe in verschiedenen Stationen an. Das heißt, wir haben eine Dependance auf Usedom, wir haben eine auf Rügen, dann Wismar, sind in Kiel vertreten, ganz viel auch in Hamburg. Das heißt, wenn Charteranfragen sind, dann kommt das pauschal zentral hier bei uns an und dann bieten wir dem Kunden das entsprechende Schiff an.
0: Ja, und Tanja, hier auf Sylt macht ihr ja auch besondere Events auf den Schiffen. Das heißt, wir haben hier die salzige Luft und das Marschenland und das raue Meer, aber da gibt es ganz besondere Events, ne?
2: Ja, absolut. Also Gegensätze ziehen sich an, sagt man ja immer so schön. Und diese wirklich historische Red Palooka als Kutter sozusagen mit einem sehr exklusiven Angebot, das heißt hochwertige Weine oder auch ein Glas Champagner. Dazu natürlich die Sylter Auster, die ja auch zugegen sind in List, ist das eine sehr, sehr schöne Kombi. Und da kann man auch gut ein Saxophon

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1: 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Und wenn ich mal so richtig abschalten will, dann fahre ich nach Rantum. Und zwar zum Parkplatz Samoa. Und da ist auch die Strandsauna Samoa. Und die betreibt der Achim Hille zusammen mit seiner Ruth. Und die beiden habe ich getroffen. Und Achim, wie und wann bist du nach Sylt gekommen?
2: Ja, das war, glaube ich, 1972 als Rettungsschwimmer das erste Mal.
1: Ah, okay. Mhm. Hast die Frauen abgegriffen?
2: Also ja. Das war so ein bisschen, erstmal ging es ja mit Kinderbahnen los.
1: Also ich bin 72 geboren, das Verwandtschaft ist nicht ausgeschlossen, ne?
2: Ja, ist nicht ganz ausgeschlossen, ja.
1: So, und wie bist du denn zu dieser herrlichen Samoa-Strandsauna gekommen?
2: Okay, das war, wenn du hier am Strand arbeitest und kennst die Leute, die das betrieben haben, dann hast du natürlich auch eine gute Connection. Ne? Und dann kannst du mal fragen, ob du das auch übernehmen kannst. Und dann, weil der Standort ist ja schön.
1: Ja, mehr geht nicht.
2: Und
1: mehr,
2: ja, und
1: hier
2: du
1: sind
2: hast
1: auch Saunagäste. Die
3: ja, mega, mega.
1: Wie ist dein Name?
3: Ich bin Astrid.
1: Astrid, und die ist so begeistert.
3: Und das ist die schönste Sauna auf der ganzen Insel.
1: So, hier ist die Frau, die Organisation übernimmt. Wie ist dein Name?
4: Gut.
1: Anmelden kann man sich bei euch ja über die Handynummer, über ja, Google.
4: Nee, am besten ist über E-Mail. Ah. E-Mail, ne? Das steht ja auch im Internet, aber das ist am allerbesten. Telefon ist ja hier unten am Strand, hier hinter den Dünen, ist ja nicht immer so einfach.
1: Nee, aber das ist das Tolle. Ne? Man ist einfach mal nicht erreichbar und kann so drei Saunagänge traumhaft schön machen. Man geht nach dem Saunagang direkt in die Nordsee und das ist einfach Erholung pur. Und wenn Sie die Strandsauna Samoa kontaktieren wollen, dann gehen Sie mal auf strandsauna-samoa.de und da können Sie dann Ihren ganz persönlichen Saunagang buchen. 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

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So, und jetzt kommen wir zu Lea. Also spätestens seit Sing Mein Song ist sie ja bundesweit bekannt und ihr Song Leiser ist uns allen noch ja in Erinnerung geblieben. Aber Lea hat auch eine Beziehung zu unserer Lieblingsinsel, zu Sylt, denn sie ist als Kind sehr oft da gewesen und erinnert sich sehr gerne an tolle Spielzeiten mit ihrer Schwester. Und für diese Schwester hat sie nämlich einen Song geschrieben und der heißt Sylt 98, denn das beschreibt das Jahr, in dem sie mit ihrer Schwester so gerne hier war, auf der schönsten Insel der Welt. Wir hören uns gleich wieder mit dem Autozug Radio Sylt. Das gibt es 24 Stunden auf radiosylt.de. Das ist Sylt in einer Stunde. Mein Name ist Frank Bremser und hier kommt Lea, Sylt 98. Lina, ich wünschte mir die Zeit.